0: Mein Morgenritual ist, auf den Zug zu rennen. Ich gehe doch in den Bahnhof und warte dort 10 Minuten.
1: Das Warten ist vorbei. 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

Die Nachrichten von SRF um 3 mit Patrick Watt. Im Süden Spaniens sind bei einem Waldbrand 12 Menschen ums Leben gekommen. Einige der Opfer seien in ihren Autos gefunden worden, teilen die Rettungskräfte der Region Andalusien mit. Der Waldbrand ist gestern Nachmittag ausgebrochen. Die Feuerwehr sei nach wie vor daran, den Brand zu bekämpfen. 150 Einsatzkräfte seien vor Ort. Mehrere Nachbarschaften der Gemeinde Los Gallardos wurden evakuiert und ein Autobahnabschnitt ist gesperrt. Zwei Wochen nach dem schweren Doppelerdbeben in Venezuela rückt die Gesundheitsversorgung der Betroffenen in den Fokus. Das sagt die Panamerikanische Gesundheitsorganisation. Die Gesundheitsversorgung sei teils unterbrochen und überfüllte Notunterkünfte und fehlender Zugang zu sauberem Trinkwasser stellten Risiken dar für den Ausbruch von Krankheiten. Auch der fehlende Zugang zu Impfungen sei ein Problem. Die psychische Belastung der Opfer und auch das des Gesundheitspersonals müsse ebenfalls berücksichtigt werden. Laut der Panamerikanischen Gesundheitsorganisation sind mehr als 17.000 Menschen weiterhin obdachlos und leben in Notunterkünften. Durch die beiden Erdbeben sind gemäß offiziellen Angaben der Regierung mehr als 3.800 Menschen ums Leben gekommen. Weiter mit zwei Kurzmeldungen. Mehr als 4 Monate nach seinem Tod ist der oberste Führer des Irans, Ayatollah Ali Khamenei, beerdigt worden. Das zeigen Bilder in iranischen Medien. Die Bestattung in seiner Heimatstadt Mashhad im Nordosten des Landes fand unter Ausschluss der Öffentlichkeit statt. Khamenei wurde im Februar bei einem Luftangriff der USA und Israels getötet. Nachfolger als oberster Führer des Irans ist sein Sohn Mojtaba Khamenei. Er trat aber bislang nicht öffentlich auf. Die deutschen Bundesländer und Gemeinden sollen finanziell entlastet werden. Der Bundestag will ihnen jährlich insgesamt 1 Milliarde Euro zusätzlich zur Verfügung stellen. Das Geld soll etwa für Kitas, Schwimmbäder oder Bibliotheken gebraucht werden. In vielen deutschen Gemeinden fehlt dafür das Geld. Damit das Gesetz in Kraft tritt, muss noch die Länderkammer, der Bundesrat, zustimmen. Die SVP des Kantons Zürich tritt bei den Regierungsratswahlen im Frühling mit Nathalie Rickli und Martin Hübsch an. Beide wurden an der Delegiertenversammlung nominiert. Nathalie Rickli ist seit 2019 Gesundheitsdirektorin und tritt erneut an. Nationalrat Martin Hübscher soll den Sitz des abtretenden Finanzdirektors Ernst Stocker verteidigen. Hübscher ist 57 Jahre alt und Landwirt. Zur Fußball-Weltmeisterschaft. Frankreich steht dort als erster Halbfinalist fest. Die Franzosen schlagen Marokko mit 2:0, dank Toren von Kylian Mbappé und Ousmane Dembélé. Das Wetter. Heute wird sonnig und heiß bei 31 bis 34 Grad. Im Wallis und im Tessin gibt's lokal Gewitter. Das waren Nachrichten von Radio SRF. Verantwortlich war Patrick Walter.

Die Nachrichten von SRF um 4 mit Patrick Walter. Im Süden Spaniens sind bei einem Waldbrand 12 Menschen ums Leben gekommen. Einige der Opfer seien in ihren Autos gefunden worden, teilen die Rettungskräfte der Region Andalusien mit. Der Waldbrand ist gestern Nachmittag ausgebrochen, rund 300 Kilometer nordöstlich der Großstadt Malaga. Die Feuerwehr sei nach wie vor daran, den Brand zu bekämpfen. 150 Einsatzkräfte seien vor Ort. Mehrere Nachbarschaften der Gemeinde Los Gallardos wurden evakuiert und ein Autobahnabschnitt ist gesperrt. Auch andernorts in Spanien gibt es aktuell Waldbrände. In diesem Jahr ist gemäß EU-Angaben bereits eine Fläche von der Größe des Bodensees verbrannt. Mehr als 4 Monate nach seinem Tod ist der oberste Führer des Irans, Ayatollah Ali Khamenei, beerdigt worden. Das zeigen Bilder in iranischen Medien. Die Bestattung in seiner Heimatstadt Mashhad im Nordosten des Landes fand unter Ausschluss der Öffentlichkeit statt. Fast eine Woche lang dauerten die Trauerfeiern, an denen sich nach staatlichen iranischen Angaben Millionen von Menschen beteiligten. Khamenei wurde im Februar bei einem Luftangriff der USA und Israels getötet. Nachfolger als oberster Führer des Irans ist sein Sohn Mojtaba Khamenei. Er trat aber bislang nicht öffentlich auf. Es wird spekuliert, dass er beim Luftangriff verletzt wurde. Weiter mit 2 Kurzmeldungen. Nordkorea will sein Atomwaffenarsenal ausbauen. Das berichtet die staatliche Nachrichtenagentur. Machthaber Kim Jong-un habe bei einem Treffen mit Militärs eine Modernisierung der Armee gefordert. Das Land brauche mehr und bessere Atomwaffen. Nur so könne ein wahrer Frieden garantiert werden, habe der Diktator gesagt. Die deutschen Bundesländer und Gemeinden sollen finanziell entlastet werden. Der Bundestag will ihnen jährlich insgesamt 1 Milliarde Euro zusätzlich zur Verfügung stellen. Das Geld soll etwa für Kitas, Schwimmbäder oder Bibliotheken gebraucht werden. In vielen deutschen Gemeinden fehlt dafür das Geld. Damit das Gesetz in Kraft tritt, muss noch die Länderkammer, der Bundesrat, zustimmen. Zur Fußballweltmeisterschaft. Frankreich steht als erster Halbfinalist fest. Die Franzosen schlagen Marokko mit 2-0, dank Toren von Kylian Mbappé und Ousmane Dembélé. Das Wetter. Heute wird es sonnig und heiß bei 31 bis 34 Grad. Im Wallis und im Tessin gibt es lokal Gewitter. Das waren Nachrichten von Radio SRF. Am Mikrofon und verantwortlich war Patrick Walter.

0: Die Nachrichten von SRF um 5 mit Patrick Walter. Guten Morgen. Tödlicher Waldbrand in Spanien. 12 Menschen sind ums Leben gekommen. Krisensitzung in Wolfsburg. Der Autobauer VW will die Produktpalette halbieren. Dann das Wetter. Sonnig und heiß bei 31 bis 34 Grad. Im Wallis und im Tessin gibt's lokal Gewitter. Im Süden Spaniens sind bei einem Waldbrand 12 Menschen ums Leben gekommen. Einige der Opfer seien in ihren Autos gefunden worden, teilen die Rettungskräfte der Region Andalusien mit. Der Waldbrand ist gestern Nachmittag ausgebrochen, rund 300 Kilometer nordöstlich der Großstadt Malaga. Die Feuerwehr sei nach wie vor daran, den Brand zu bekämpfen. 150 Einsatzkräfte seien vor Ort. Mehrere Nachbarschaften der Gemeinde Los Gallardos wurden evakuiert und ein Autobahnabschnitt ist gesperrt. Auch andernorts in Spanien gibt es aktuell Waldbrände. In diesem Jahr ist gemäß EU-Angaben bereits eine Fläche von der Größe des Bodensees verbrannt. Wie soll es mit dem angeschlagenen deutschen Autokonzern VW weitergehen? Darüber hat gestern die Führung des Unternehmens beraten und entschieden, VW soll bis 2030 schrumpfen. Im Vorfeld berichteten Medien, zehntausende Stellen könnten gestrichen werden. Dazu äußerte sich VW aber nicht. Helmut Eickhoff von der ARD berichtet.
1: Stundenlang hat das Kontrollgremium in Wolfsburg getagt. Die Gespräche darüber, wie der krisengeplagte Konzern zukunftsfähig aufgestellt werden kann, fanden vertraulich hinter verschlossenen Türen statt. Konkrete Ergebnisse wurden im Anschluss nicht präsentiert. In einem offiziellen Statement spricht der Konzernvorstand von einem Zukunftsplan. Volkswagen solle schlanker werden, mit weniger Modellen und niedrigeren Kosten. Von Werksschließungen oder auch Stellenabbau keine Rede, der Konzern vermied es, davon zu sprechen. Es bleibt nach dieser Aufsichtsratssitzung also offen, wie hart die Einschnitte sein werden. Nun ist mit wochenlangen und harten Verhandlungen um die Zukunft und die Neuaufstellung des Volkswagen-Konzerns zu rechnen. Gewerkschaft und Betriebsrat haben schon erbitterten Widerstand angekündigt. Werksschließungen seien mit ihnen nicht zu machen, der Umgang des Vorstands mit der Belegschaft sei an Respektlosigkeit nicht zu überbieten.
0: Zwei Wochen nach dem schweren Doppelerdbeben in Venezuela rückt die Gesundheitsversorgung der Betroffenen in den Fokus. Das sagt die Panamerikanische Gesundheitsorganisation. Die Gesundheitsversorgung sei teils unterbrochen und überfüllte Notunterkünfte und fehlender Zugang zu sauberem Trinkwasser stellten Risiken dar für den Ausbruch von Krankheiten. Laut der Panamerikanischen Gesundheitsorganisation sind mehr als 17.000 Menschen weiterhin obdachlos und leben in Notunterkünften. Durch die beiden Erdbeben sind gemäß offiziellen Angaben der Regierung mehr als 3.800 Menschen ums Leben gekommen. Weiter mit Meldungen kurz zusammengefasst. Mehr als vier Monate nach seinem Tod ist der oberste Führer des Irans, Ayatollah Ali Khamenei, beerdigt worden. Das zeigen Bilder in iranischen Medien. Die Bestattung in seiner Heimatstadt Mashhad im Nordosten des Landes fand unter Ausschluss der Öffentlichkeit statt. Khamenei wurde im Februar bei einem Luftangriff der USA und Israels getötet. Nachfolger als oberster Führer des Irans ist sein Sohn Mojtaba Khamenei. Er trat aber bislang nicht öffentlich auf. In der Ukraine sind allein im Monat Juni mindestens 265 Zivilistinnen und Zivilisten getötet worden. Mehr als 1.800 weitere wurden verletzt. Das sei die höchste Gesamtzahl seit den ersten Monaten nach Beginn des russischen Angriffskrieges im Februar 2022, heißt es von der UNO. In die Schweiz. Die Gemeindeversammlung der Bündner Gemeinde Albula hat einem Kredit zugestimmt, der freiwillige Umsiedlungen aus der Gemeinde Brienz ermöglicht. Das Bergdorf wurde in den letzten Jahren mehrfach wegen eines drohenden Bergsturzes evakuiert, teils monatelang. Bewohnerinnen und Bewohner, die den Ort deshalb verlassen möchten, sollen dies ohne große finanzielle Verluste tun können. Die Gemeindeversammlung hat dem Kredit für das Umsiedlungsprojekt mit großer Mehrheit zugestimmt, wie die Nachrichtenagentur Keystone Esther berichtet. Der Betrag in der Höhe von gut 82 Millionen Franken soll zum größten Teil vom Kanton Graubünden und vom Bund übernommen werden. Die SVP des Kantons Zürich tritt bei den Regierungsratswahlen im Frühling mit Nathalie Rickli und Martin Hübscher an. Beide wurden an der Delegiertenversammlung nominiert. Nathalie Regle ist seit 2019 Gesundheitsdirektorin und tritt erneut an. Nationalrat Martin Hübscher soll den Sitz des abtretenden Finanzdirektors Ernst Stocker verteidigen. Hübscher ist 57 Jahre alt und Landwirt. Sie war die älteste Frau im Weltall. Nun ist die US-Pilotin und Flugpionierin Wally Funk gestorben. Sie wurde 87 Jahre alt. Eine Sprecherin ihres letzten Wohnorts im Bundesstaat Texas bestätigte ihren Tod. In den 60er Jahren absolvierte sie eine Ausbildung zur Astronautin. Ins All flog sie aber dann erst 2021 mit 82 Jahren. Damit stellte sie einen Altersrekord auf. Sie war auch die erste weibliche Inspektorin der US-Flugsicherheitsbehörde und die erste weibliche Flugunfallermittlerin. Zum Sport mit der Fußball-Weltmeisterschaft. Frankreich steht als erster Halbfinalist fest. Die Franzosen schlagen Marokko mit 2-0, dank Toren von Kylian Mbappé und Ousmane Dembélé. Dann der Blick aufs Wetter. Heute scheint meist die Sonne. Im Wallis und am Alpensüdhang gibt es am Nachmittag lokal Hitzegewitter. Die Höchstwerte liegen bei 31 bis 34 Grad. Das waren Nachrichten von Radio SRF. Am Mikrofon und verantwortlich war Patrick Walter.
2: SRF Verkehrsinfo von 5:06 Uhr. Es liegen zurzeit keine Meldungen über größere Störungen vor.

0: hitzigen Tag. Das ist der Freitag. Wir stehen vor einem Wochenende, wo ein bisschen wild werden könnte.
1: Also heiß, eben wie gesagt, aber in dem Sinn auch mit wenig Schlaf unter Umständen versehen.
0: Ja, mach doch mal einen Fußballmatch um 3 Uhr morgens, wo man irgendwie das Bedürfnis hat, dass man eben doch irgendwie möchte gesehen haben.
1: Auch da gilt wieder ein bisschen, den kannst du eigentlich nicht schauen. Gut. Eigentlich.
0: Vielleicht müssen wir irgendwann mal vorschlafen. Jetzt können wir nicht, weil jetzt starten wir rein in den neuen Tag mit der One Direction, What Makes You Beautiful. Guten Morgen.

0: In meinem Pyjama schaue ich dich noch etwas verkrugelt an, singt sie. Triana, könnt ihr stimmen für den Match in der Nacht auf den Sonntag, dann Schweiz-Argentinien, das Viertelfinal? Die laufen, der erste Gäste, und es ist wieder laut geworden.
1: Et le ballon qui revient de la tête pour Rabiot avec Mbappé. À l'entrée de la surface, Mbappé!
2: Ouais! Kylian Mbappé!
3: Und sie verschlucken also schön den Nachnamen. Das tönt einfach besser zu Frankreich, oder? Nicht wie wir Mbappé, sondern Mbappé, Mbappé. Frankreich löst das WM-Halbfinal-Ticket souverän gewonnen. 2-0 gegen Marokko sogar noch ein Penalty verschossen haben und trotzdem eben nichts abbrennen lassen. Einmal trifft der Mbappé. Und einmal der Dembélé, die Stars in Frankreich, die liefern das, oder?
0: Ja, und wer im Internet gerade ein bisschen zu einem heimlichen WM-Star wird, ist unser Muri. Der Schweizer Nationaltrainer, der Murat Yakin.
3: Ja, auf Instagram und TikTok gibt es wirklich ganz viele Reels zu ihm.
4: This is Switzerland coach Murat Yakin. And quite frankly, this man has aura.
3: Aura. Er sieht aus wie ein Charakter aus einem Quentin Tarantino-Film, wie ein Drogenboss aus den 70er oder wie so ein Geheimagent.
4: This dude looks like on his off time, he goes to an outdoor cafe, sips an espresso, pretends to read a newspaper and very discreetly takes pictures of someone in the distance so he can present information to his employers to find out who the mole in the organization is.
0: Ich liebe sie so fest.
3: Das ist ein Detektiv, oder?
0: Ein Detektiv.
3: Also von einer Firma.
0: Von einer Firma, wo man muss herausfinden, ob einer, weißt du, also so ein IV-Betrüger vielleicht. Das Internet ist verliebt in Murat Yakin. Ein paar Perlen rausgepickt gibt es auf srf.ch. Und wer weiss, vielleicht gibt die Muri-Liebe ein bisschen extra Support aus Ecken von dieser Welt, die man es vielleicht gar nicht erwartet hätte. Nehmen wir natürlich sehr gerne.

0: Rootbox. Robbie Williams, 22 ab 5 Uhr, guter Start in der Freitag. Wir laufen Richtung Wochenende. Das Wochenende mit dem Viertelfinale von der Schweiz gegen Argentinien zu einer fußballtechnischen Unzeit. Kann man es so sagen?
1: Also zum selber shooten, super Unzeit, aber zum schauen, ja, ist eigentlich spannend. Morgen um 3.
0: Kubini ist dann nicht morgen um 3, zum Glück.
1: Ja, ja, klar. Also, das aber für uns zum schauen, es könnte idealer liegen, sagen wir es mal so.
0: Aber dafür haben wir vielleicht eine kleine grössere Fangemeinde am Start. Wir haben vorher davon gehabt, dass Murat Yakin-Fans ganz neu auftaucht sind, die jetzt vielleicht neu für die Schweiz fanen, auch wenn sie das nie auf dem Schirm hatten. Und die Deutschen.
1: Das Deutschland wird ein bisschen Stimmung gemacht für uns.
0: Es ist richtig schön. Die Süddeutsche Zeitung, die SZ zum Beispiel, schreibt die logische Alternative für alle Deutschland-Fans. Die Sprache ist halbwegs zu verstehen und mehr als die halbe Mannschaft kennt man aus der Bundesliga. Und sie können verdammt nochmal sogar Elfmeter schießen. Die Schweiz ist mehr als Super-G und Curling, mehr als DJ Bobo und Wilhelm Tell. Diese Schweiz ist Fußball. Ihr liebe Deutsche, kommen mit an Bord?
1: Ja, natürlich. Morgen 3 aufstehen. Egal, wo ihr sind, am Bodensee, am deutschen Ufer oder in Norddeutschland. Nehmen wir mit.
0: Müsste man auch an Michael Schulte, der ist doch Deutscher, oder? Musiker. Müsste man ihm sagen, er sollte seinen Song noch schnell umtesten? Einfach damit er passt für das Spiel.
1: 5 am, oder? Ist sein
0: könnte man aus dem 3 am machen?
1: Muss er aber noch ein bisschen pressieren. Muss morgen bereit sein.
0: Michael Schulte, du hast es gehört, bitte.

0: Der Lukas Siegfried hat trotz Nachrichten auf SRF 3. Es ist 17:30.
1: Nach dem G7-Gipfel im französischen Evian bleiben die Schweizer Behörden auf ihren Sicherheitskosten sitzen. Frankreich beteilige sich nicht daran, schreibt der Bund. Polizei und Armee waren rund um den G7-Gipfel in Genf präsent, weil viele Teilnehmende über den Flughafen dort anreisten und weil in Genf eine Gegendemonstration stattfand. Im Süden Spaniens sind bei einem Waldbrand 12 Menschen ums Leben gekommen. Der Brand ist gestern Nachmittag ausgebrochen, rund 300 Kilometer nordöstlich von Malaga. Die Feuerwehr sei nach wie vor daran, den Brand zu bekämpfen. 150 Einsatzkräfte seien vor Ort. Und an der Fußball-Weltmeisterschaft der Männer hat sich Frankreich als erstes Team für die Halbfinals qualifiziert. Die Franzosen gewannen im Viertelfinal gegen Marokko mit 2:0.
0: Guten Morgen, Gaudenz Fluri von SRF Meteo.
2: Guten Morgen, Anik.
0: Wie kühl ist es noch?
2: Es hat aktuell so um die 17, 18 Grad vielen Orten. Es geht bis die Sonne aufgeht noch ein bisschen zurück mit diesen Temperaturen. Dann der Tag durch geht es aber ordentlich rauf. Es gibt verbreitet so um die 2, 33 Grad heute. Dazu viel Sonnenschein. Über den Alpen da gibt es aber ein paar grössere Quellwolken. Und vor allem im Wallis und zum Teil in Südbünden kann es lokal kurz nass werden. Und die Gewitter, die es gibt, die können auch heftig ausfallen. Also viel Regen in kurzer Zeit bringen. Und zum Teil sind auch Sturmböen möglich.
0: SRF Verkehrsinfo von 5.31 Uhr. Es liegen zurzeit keine Meldungen über größere Störungen vor.
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0: Guten Start in der Freitag. Andreas Forst und Dani Glautenschlager mit euch unterwegs. Was schaust du so? Ist das grimmig? Oder ist das denkend?
4: Ich schaue immer so, sorry. Nein, ich will jetzt so deinen Krott in den Hals.
0: Hast du das schon wahrgenommen?
4: Natürlich.
0: Hey, es ist halt einfach Freitag. Mhm. Irgendein ist, ja.
4: Verwünscht jeder.
0: Steh gut auf.

0: Pfeife und noch ein Saxophon.
1: Alles drin.
0: Alles drin. Genieße, I love your smile. 22 Minuten vor der 6. Wach bleiben oder vielleicht doch lieber ein Decker oder vielleicht auch zwei Stellen. Das sind so die zwei Optionen, die man hat für die Nacht vom Samstag auf den Sonntag.
1: Oder liegen bleiben, wenn die anderen
0: Möglichkeiten. Ja gut, das kann man auch.
1: Viertelfinale Schweiz-Argentinien. Abpfiff am 3 am Morgen tatsächlich. Mit ganz vielen Städten in der Schweiz, die Public Viewings erlauben. In Luzern zum Beispiel.
2: Von der bis an in klarer Regelung, dass wir das Spiel nach dem 10. am Abend nicht zeigen kann. Dann werden wir abweichen und werden im Rahmen von dem öffentlichen Interesse, das wir irgendwo hier auch sehen, das Spiel auf der Public Viewings Übertragung in dem Sinne zugestehen und erlauben. Sprich, nächsten Sonntagmorgen um 3 Uhr Public Viewings in der Stadt Luzern werde ich auf Besuch die Möglichkeit haben, die Spiele zu zeigen.
3: Ich finde es großartig.
1: Ist ein gewisses öffentliches Interesse da, definitiv. Das ist der Stefan Geissler, Co-Leiter Stadtraum und Veranstaltungen. So heisst das bei uns Luzern.
0: Ja, genau. Schon noch crazy. Weißt du, wie viele Leute werden am Sonntag Nacht um 3 Uhr gleichzeitig miteinander wach sein, schweizweit?
1: Wahrscheinlich selten so viel. Also, Leute unterwegs sind oder wach.
0: An einem Silvester um 12 Uhr hast du
1: maximal, ja.
0: Aber also ich finde es auch ein bisschen historisch. Mhm. Jetzt mal abgesehen vom Fußballtechnischen. Und darum haben wir gefunden, das verdient das Songvoting, das nächtliche Wachsein miteinander. In the middle of the night, I go walking in my sleep. Holen wir zum Beispiel den für.
1: Ja. In the middle of the night. Billy Joel, der Song heisst natürlich nicht In the middle of the night, aber...
0: Es wird besungen.
1: Es wird besungen. «Rivers of Dreams» wäre das Nummer 1 heute Morgen. Wenn ihr den hören von Billy Joel, 079 308 33 33 hier ins Studio schicken, dann gibt's den.
0: Oder ihr nehmt unseren Vorschlag Nummer 2. «Off the Night» von der englischen Bastille. Natürlich schön angelehnt.
1: An Corona, 90er Hit.
0: Wenn ihr den wollt, dann schickt das 2 zu uns 079 208 33 33. Sagt schnell, wo ihr daheim seid, wie es euch geht, welchen Song ihr wollt und vielleicht auch noch schnell, wie ihr es möchtet in der Nacht auf den Sonntag. 079 308 33 33.

0: Ed Sheeran, Azizam, 13 Minuten vor der 6. Es ist eine Frage von Energie- und Nervenmanagement. Und lustigerweise merken wir gerade, ihr, wo euch alle gerade meldet auf 079-708-3333, es gibt doch den einen oder die andere, der sagt, hey, ich pfuse während dem Schweiz-Match gegen Argentinien und wache am Morgen früh mit ganz vielen Nerven noch da und ausgeschlafen aus und schaue mir dann die Zusammenfassung an.
1: Das ist klar, oder? Ich muss auch sagen, es gibt ja auch andere Sachen, wenn man in der Nacht laufen und man dann schauen geht. Ich denke, so eine Form Leisrennen, wo wir in der Nacht sind. Oder auch Tennisspiel.
0: Liebe Grüße an meinen Mann, der steht da mit
1: der regelmäßig auf.
0: Ich finde, warum? Aha, Ferrari.
1: Ja, Tennisspiel in Australien oder in Amerika und so weiter.
0: Ja, und wir wollten einfach grundsätzlich mal wissen, wie machen das am Sonntagmorgen früh. Und vor allem, welchen Song braucht ihr jetzt gerade zum Aufstehen, ganz im Zeichen von «Zmitz in der Nacht»? In the middle of the night, I go walking in my sleep. Unser Nummer 1 im heutigen Songvoting, Billy Joel, «River of Dreams».

0: of the Night. Und wie immer lösen wir das ganz schweizerisch-demokratisch. Wir zählen einfach ihre Stimmen aus, die reingekommen sind, via 079 308 33 33.
1: Und eigentlich ist es ja eigentlich immer auch das Zeichen dafür, von was wir da reden. Ihr seid ja auch immer schon wach, am Morgen früh, bei dem Songvoting vor dem 6, wo wir es machen. Und der Matthias aus Thun hat uns zum Beispiel geschrieben, er täge zuerst den Match vorher schauen. Der ist nämlich am 11, wenn es mir recht ist.
0: England und Norwegen.
1: Norwegen-England. Er schaut jetzt zusammen mit seiner Frau, die kommen aus Norwegen.
0: Ja, muss natürlich.
1: Und wenn dann Norwegen gewinnt, was er natürlich annimmt, dann sind quasi die Pace vom, vom Wachsein.
0: Dann tun wir weiter ruhen.
1: Genau, das sage ich dann relativ hoch schon. Und dann sind es natürlich kein Problem, das nachher den Match anzuschauen. Songwunsch, und damit ist er in der Mehrheit das Nummer 1, Billy Joel.
0: The River of Dreams.

0: kann man dann ganz leislich vor sich hin singen, nachdem das der Wecker geläutet hat in the middle of the night. In der Nacht auf den Sonntag, wenn die Schweiz spielt, Billy Joel, The River of Dreams. Der Sieger von unserem heutigen Songvoting, der Matthew hat noch geschrieben. Im Studio 079 08 33 33. Bei mir ist der Wecker auf Viertel vor drei gestellt. Dann schaue ich den Match und wenn alles normal läuft, ohne Verlängerung und die Schweiz hoffentlich gewinnt, gehe ich gegen die Fünfe die Kühe holen im Stall.
1: Ja, klar.
0: Muss ja sowieso aufstehen.
1: Ja, klar.
0: Ja? Ihr seid pragmatisch unterwegs. Gefällt uns sehr.
2: Ah!

0: Und das Neueste von dem Freitag gibt es gerade jetzt. 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
1: Die Nachrichten von SRF um 6 mit Lukas Siegfried. Guten Morgen. Nach dem G7-Gipfel in Evian am Genfersee müssen die Schweizer Behörden die Sicherheitskosten tragen. Frankreich will sich nicht daran beteiligen. Und in Südspanien ist ein Waldbrand ausgebrochen. 12 Menschen sind ums Leben gekommen. Die Wetteraussichten, auch heute sonnig und heiß, bei 31 bis 34 Grad. Ein großer Einsatz der Schweiz war das.

0: Dass beim Treffen der G7, der wichtigsten westlichen Wirtschaftsmächte, vor 3 Wochen im französischen Evian. Weil die Teilnehmenden des Gipfels über Genf anreisten, waren Polizei und Armee im Einsatz. Die Genfer Behörden schätzen die Kosten auf rund 30 Millionen Franken. Jetzt zeigt sich, die Schweiz muss den Einsatz wohl selbst bezahlen. Andreas Stüdli.
1: Polizistinnen und Polizisten aus zahlreichen Kantonen sind für den G7-Gipfel nach Genf ausgerückt. 4000 Armeeangehörige standen im Einsatz und die Grenzen wurden enger bewacht. Für diese Kosten verlangte Bundespräsident Parmelin im Vorfeld des Gipfels Geld von Frankreich. Nun schreibt das Außendepartement EDA nach dem Gipfel auf Anfrage von SRF, dass es in den Verhandlungen keine Einigung gab.
2: Zur Frage der Sicherheitskosten konnten sich die Schweiz und Frankreich nicht auf eine Kostenbeteiligung Frankreichs einigen.
1: Gemäß dem Außendepartement werden zwar weiterhin Gespräche mit Frankreich geführt, das EDA relativiert aber sogleich wieder.
2: Dabei ist jedoch die Aussicht auf eine Beteiligung Frankreichs an den Sicherheitskosten gering.
1: Die Rechnung ist nun nicht beglichen worden und der Schweiz bleibt nur ein kleiner Trost, dass der Bundespräsident auf Einladung von Frankreich immerhin dem Nachtessen am G7-Gipfel beiwohnen durfte.
0: Im Südosten Spaniens sind bei einem Waldbrand 12 Menschen ums Leben gekommen. Einige der Opfer seien in ihren Autos gefunden worden, sagen die Rettungskräfte der Region Andalusien. Der Gesundheitsminister Andalusiens spricht von einer beispiellosen Tragödie. Es sei der Waldbrand mit den bisher schwersten Folgen in Andalusien. Der Waldbrand ist gestern Nachmittag ausgebrochen in der Nähe der Stadt Almeria. Die Feuerwehr sei nach wie vor daran, den Brand zu bekämpfen. 150 Einsatzkräfte seien vor Ort. Unter anderem ist ein Autobahnabschnitt gesperrt. Warum das Feuer ausgebrochen ist, ist noch unklar. 3 weitere Meldungen aus dem Ausland in der Kurzübersicht. Die Führung des deutschen Autokonzerns VW will das Unternehmen bis im Jahr 2030 verkleinern. Das hat die Führung von VW nach einer Sitzung bestätigt. Wie viele Stellen dabei wegfallen und ob Produktionswerke geschlossen werden, sagt das Unternehmen nicht. Deutsche Medien hatten von einem möglichen Abbau von mehreren 10.000 Stellen geschrieben. In der Ukraine sind allein im Monat Juni mindestens 265 Zivilpersonen getötet worden. Mehr als 1.800 weitere wurden verletzt. Das sei die höchste Zahl seit den ersten Monaten nach Beginn des russischen Angriffskriegs im Februar 2022, heißt es von der UNO. Und Mexiko will Klage einreichen, nachdem mehrere mexikanische Staatsangehörige in den USA im Zusammenhang mit Einsätzen der umstrittenen Einwanderungsbehörde ICE gestorben sind. Das kündigt Staatspräsidentin Claudia Sheinbaum an. Laut mexikanischen Angaben sind in den USA bisher 3 Mexikaner bei Abschieberazzien und 14 weitere in ICE-Haftzentren ums Leben gekommen. Nochmal in die Schweiz, zum Bündner Bergdorf Brienz, das in den letzten Jahren mehrfach evakuiert wurde wegen eines drohenden Bergsturzes. Die Gemeindeversammlung der Gemeinde Albula hat jetzt einem Kredit zugestimmt von über 82 Millionen Franken. Das Geld soll freiwillige Umsiedelungen aus der Gemeinde Brienz ermöglichen, wie die Nachrichtenagentur Keystone STA berichtet. Bewohnerinnen und Bewohner, die den Ort verlassen möchten, sollen dies ohne große finanzielle Verluste tun können. Der Betrag in der Höhe von gut 82 Millionen Franken soll zum größten Teil vom Kanton Graubünden und vom Bund übernommen werden. Zum Schluss zur Fußball-Weltmeisterschaft der Männer. Frankreich steht dort als erster Halbfinalist fest. Die Franzosen schlagen Marokko mit 2:0, dank Toren von Kylian Mbappé und Ousmane Dembélé. Dann die Börsendaten von SIX. Der Dow Jones Index in New York hat 0,3% gewonnen. Der Nikkei Index in Tokio steigt um 1,8%. Der Euro wird zu 92,05 gehandelt und der Dollar zu 80,39. Das waren Nachrichten von Radio SRF, verantwortlich Corinna Heinzmann.
3: Gardens Fluri, SRF Meteo, wie heiß wird es heute?
4: Es gibt heute auf beiden Seiten von Alpen rund 33 Grad. Es geht aber auch heute wieder eine schwache Brise und darum fühlen sich die 33 Grad nicht allzu heiß an, außer im Süden. Dort wird es typisch. Dazu gibt es viel Sonnenschein, über den Alpen gibt es Quellwolken und vor allem im Wallis und am Alpen-Südhang kann es lokal kurz nass werden. So ein Gewitter kann aber auch kräftig ausfallen und viel Regen in kurzer Zeit bringen und auch Sturmböen sind möglich.
3: SRF Verkehrsinfo vom 6.05 Uhr. Es liegen zurzeit keine Meldungen über größere Störungen vor.
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3: Und wenn ihr für den Tag heute nur halb so viele gute Gefühle entwickelt wie das Internet, gerade im Moment für unseren Nazi-Coach Murat Yakin, dann kommt es gut. Leck, ist man verliebt auf Instagram und TikTok.
8: This is Switzerland Coach Murat Yakin. And quite frankly, this man has aura.
9: This man has aura.
3: Oh. Und es gibt ganz viele Frauen, die auch Videos posten, ja, wie sie Fußball schauen und dann so Herzliche Augen bekommen. Es ist so funny, um das zu beobachten.
10: Also, wir haben jetzt noch mehr Fans vor dem Viertelfinale in der Nacht auf den Sonntag. Danke, Muri,
3: ja,
10: oder?
3: Und wir wissen, es kommen noch mehr neue Fans dazu, und zwar aus Deutschland. Wenn du selber nichts mehr hast zum Fanen, musst du umschwenken. Und das machen die Deutschen. Einmal Puls fühlen, auch nicht die Grenzen. Nur in den nächsten paar Minuten hier auf SRF 3. Guten Start in der Freitag.

0: Shades. Trampoline, 12 Minuten ab der 6. Es werden immer weniger. Ein Team nach dem anderen geht heim bei der Fußball-WM.
1: Tschüss, ciao. Gestern Abend hat es Marokko verwünscht, verliert gegen Frankreich 0-2.
0: Umso schöner ist es zu sagen, wir sind noch dabei. Ja. Die Schweiz ist noch mit im Turnier und die Strassen voll mit Schweizer Fans. Mhm.
1: Offenbar haben wir aber momentan auch noch eine neue Fanbase. Im Norden der Schweiz hat man jetzt offenbar umgeschwenkt.
2: Hopp, Schweiz! Hopp, Schweiz! Hopp, Schweiz! Hier, guck mal.
0: Das ist authentisch.
1: Das ist unsere liebe Radiokollegin Carmen Schmalfeld vom Sender HR3 im Hessischen Rundfunk in Frankfurt. Sie sagt, weil Deutschland ja, wir wissen es,
0: ausgeschieden ist.
1: Sorry, fehlen die Deutschen jetzt für die Schweiz.
2: Also tatsächlich, auch wenn du auf die Straße gehst, egal ob in Hessen oder in irgendeinem anderen Teil von Deutschland, also die Schweizer sind uns deutlich jetzt näher.
0: Gut, ich nehme jetzt mal an, das ist einfach jetzt während diesen paar Tagen. Sind die Deutschen vielleicht ein bisschen Modefans?
2: Nee, so generell. Also so generell, das ist ja, also nee. Also ihr spielt einen schönen Fußball, ihr kämpft, das macht Spaß, euch zuzugucken. Wir sind Nachbarn. Also da gibt es eine Menge gute Gründe und nein, das ist jetzt keine Eintagsfliege. Also Schweiz, Hoppschwitz, wir sind da jetzt voll dabei.
1: Und Ihr Tipp übrigens, dass es die Schweiz bis ins Halbfinale schafft. Däume gedruckt werden also mal sicher, würde ich mal sagen, in Frankfurt, oder? Also,
0: die Unterstützung der Nachbarn im Norden ist uns sicher. Sogar das Mitsingen wird schon mal richtig schön geübt.
2: Wer nicht kommt, ist kein Schweizer. Hoi, hoi, nee, was hast du? Hopp, hopp. Nee, verdammt, was war's?
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0: Wonderful Life von den englischen Hertz, ein bisschen energietechnisch aufgeschrübelt vom deutschen DJ Purple Disco Machine. 21 ab 6 Uhr. Dürfen wir um diese Zeit schon gross und episch tönen?
1: Logisch.
0: Schon, oder? In lernen wir diesen Monat kennen, den Eon Ava aus Zofingen, SRF 3 Best Talent vom Juli. Und er hat definitiv ein Händchen für Drama.
2: Fürs Drama. Habe ich auch schon gedacht, könntest du, glaube ich, auch so irgendwie auf einer Theaterbühne aufführen, oder? Tönt ein bisschen so wie ein Song vom.
0: Jetzt wollte ich sagen, mach die Bühne noch ein bisschen grösser.
2: Ja, ja, eine ganz grosse Bühne in einer Halle.
0: Eurovision Song Contest.
2: Eurovision Song Contest,
0: ja,
2: oder?
0: Hätte er sich selber eben auch mal gedacht.
3: Ich habe Burner from Within mit dem Band zusammen für den ESC geschrieben im 23. Und der auch eingereicht. Es ist noch ein Nemo geworden, aber ich meine, gute Wahl. Mit dem haben wir uns eingeholt, definitiv. Aber ich habe nachher gefunden, gut, dann behalte ich den Song und dann mache ich den allein.
0: Burn It From Within hören wir gerade und vielleicht sehen wir den Eon Ava dann mal mit einem anderen Song am Eurovision Song Contest. Wäre ja nicht der erste aus der SRF 3 Best Talent Familie, der das schafft.

0: Und einfach, dass ihr nicht vergessen, was für eine Jahreszeit das wir haben.
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0: Der hat schon geht, für ein Colt aus dem Kretli mit den Sommerhits, der Michel Teló, ein Sergio Pego.
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0: Zuerst aber wird aufdatiert, das Neueste vom Tag in aller Kürze, in der SRF 3 Kurznachrichten geht jetzt, die hat der Lukas Siegfried, es ist 6:30.
2: Nach dem G7-Gipfel im französischen Evian müssen die Schweizer Behörden die Sicherheitskosten wohl selbst bezahlen. Frankreich beteilige sich nicht daran, schreibt der Bund. Mehrere tausend Polizei- und Armeeangehörige waren rund um den G7-Gipfel in Genf präsent, weil viele Teilnehmende über den Flughafen dort anreisten und weil in Genf eine Gegendemonstration stattfand. Im Südosten Spaniens sind bei einem Waldbrand 12 Menschen ums Leben gekommen. Der Waldbrand ist gestern Nachmittag ausgebrochen, in der Nähe der Stadt Almeria. Die Feuerwehr sei nach wie vor daran, den Brand zu bekämpfen, sagen die Behörden der Region Andalusien. Und in der Ukraine sind allein im Monat Juni mindestens 265 Zivilpersonen getötet worden. Mehr als 1800 weitere wurden verletzt. Das sei die höchste Zahl seit Beginn des russischen Angriffskrieges, heißt es von der UNO.
0: Frankreich hat an der Fußball-WM das erste Halbfinalticket geholt und das Daniel Spichtig von SF Sport hoch verdient.
3: Franzosen haben das Viertelfinale gegen Marokko von Anfang an dominiert. Der Superstar Kylian Mbappé hätte zwar in der ersten Halbzeit den Penalty verschossen, hat aber in der 60. Minute die Franzosen gleich noch in Führung gebracht und nur 6 Minuten später hat der zweite Superstar, der Ousmane Dembélé, mit dem 2-0 alles klar gemacht. Von Marokko ist viel weniger gekommen, als man erwartet hat. Erst in der 83. Minute haben die Marokkaner den ersten Schuss aufs Goal gehabt. Frankreich steht darum eben verdient zum dritten Mal hintereinander im WM-Halbfinal. Der Gegner ist der Sieger vom Duell Spanien gegen Belgien.
0: Gerade ins Fluri SRF Meteo müssen wir es irgendwo auf dem Schirm haben, dass es könnte gewittern.
4: Im Wallis, im Nordensee und in Südbünden. Dort sollte man es auf dem Schirm haben. Dort kann es lokal sogar auch richtig kräftig gewittern kommen. Sonst kann man überall entspannt sein in Sachen Gewitter. Da zieht nichts auf, da bleibt sonnig. Höchstens ein paar Quellwolken über den Bergen. Und dazu wird es wieder heiß. Es gibt um die 33 Grad. Ein bisschen Erfrischung sorgt. Für ein bisschen Erfrischung sorgt die Beise, die immer noch schwach bläst.
0: Entspannt sein könnt ihr auch unterwegs im Moment. SRF Verkehrsinfo von 6:32 Uhr. Es liegen uns keine Meldungen über größere Störungen vor. Das nehmen wir gern so zum Start in Richtung Wochenende mit euch unterwegs.
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0: und Dani Glautenschlager.
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0: Auf Mallorca, der Nico Santos, all-time high. Und auch die Besten treffen nicht immer.
1: Mbappé gegen Bonn. Mbappé scheitert! Bono hält schon wieder! Bono, der Penalty-Spezialist. Der Penalty allerdings auch wirklich schwach geschossen von Kylian Mbappé.
0: Dabei ist doch der Kylian Mbappé, der grosse Superstar von den Franzosen, verschießt also im Spiel gegen Marokko einen Penalty. Keine Panik, falls ihr erst gerade jetzt mitbekommt, was da überhaupt gelaufen ist. Die Franzosen haben dann doch noch gewonnen, 2-0 gegen Marokko. Daniel Spichtig von SRF Sport. Aber der Kylian Mbappé ist mit seinem verschossenen Penalty so als Superstar eigentlich in recht guter Gesellschaft.
2: Ja, der Lionel Messi hat an dieser WM sogar schon 2 Penalty verschossen. Und das ist ja schon noch speziell. Ausgerechnet bei diesen beiden Spielern, die mit 8 Goal an dieser WM bis jetzt schon am meisten getroffen haben, ausgerechnet bei denen versäge ich die Nerven, wenn sie vom Punkt aus antreten.
0: Aber das ist ja dann die grosse Qualität von diesen Spielern. Der Kopf, den lässt es einfach nie hängen.
2: Nein, und das ist eine weitere Parallele zwischen dem Messi und dem Mbappé. Der Lionel Messi hat ja gerade erst noch gegen Ägypten im Achtelfinale vom Punkt aus verschossen und gleich hat er noch ein Goal vorbereitet und eins selber geschossen. Und gestern war es der Aide Mbappé, der nach seinem verschossenen Penalty Frankreich gleich noch in Führung gebracht hat.
3: Et le ballon qui revient de la tête pour Rabiot avec Mbappé. À l'entrée de la surface, Mbappé!
2: Ja, da sind sie aus dem Häuschen. Dank dem Goal von Mbappé ist er jetzt, ja, wie der Messi, auch bei 8 Turniergoal angekommen. Und auch in der ewigen WM-Torschützenliste, da liefern sich die beiden ein Kopf-an-Kopf-Rennen. Der Mbappé ist jetzt bei 20 Goal. Der Lionel Messi, der hat nur gerade eins mehr.
0: Wahnsinn. Die beiden Superstars, die an dieser WM viel und schöne Goal schiessen, nur vom Penalty-Punkt aus treffen sie eben nicht. Und, Daniel, wie geht es denn jetzt eigentlich für die Franzosen weiter, also so gegnertechnisch?
2: Also sie spielen am Dienstagabend im Halbfinale, entweder gegen Spanien oder Belgien. Das zweite Viertelfinale ist heute Abend um 9 Uhr. Und wenn eben Spanien an der Favoritenrolle gerecht wird, ja, ich würde sagen, das wäre schon fast ein Finale, oder? Ein Riesenkracher wäre das.
0: Ja, unser persönlich nächste Fast-Finale ist dann am Samstag in der Nacht um 3, also Sonntagmorgen um 3. Ihr wisst, wenn unser Viertelfinale gegen Argentinien.

0: Blondie, Maria, 14 Minuten vor der 7. Guten Start in der Freitag. 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Gibt auch heute wieder einen heissen Tag, geht uns Fluri von SRF Meteo, wie fest hilft die Beise so bei der gefühlten Temperatur?
1: Die hilft natürlich schon. Einerseits bringt die Beise trockene Luft und trockene Hitze ist weniger schlimm als die feuchte Hitze. Und dazu das Lüftchen, das geht, fühlt sich doch auch noch angenehm an. Vor allem, wenn man irgendwo im Schatten hockt. Also kann man die 33 Grad, die es heute gibt, durchaus irgendwo erträgen. Dazu ist es meistens sonnig über den Alpen. Da gibt es aber zum Teil ein bisschen grössere Quellwolken im Wallis oder auch am Alpen-Südhang. Und gerade im Wallis kann es ein Gewitter geben und so ein Gewitter kann kurz auch kräftig sein, viel Regen bringen, dann kann auch mal ein Bach hochgehen oder auch mal eine Sturmböe. Ist in diesen Regionen möglich. Sonst, allermeisten Orten bleibt es trocken und einfach heiss.
0: Wochenende bleibt auch heiss.
1: Geht so weiter. Grundsätzlich am Samstag auch noch mal ähnlich wie heute, dass es über den Alpen grössere Quellwolken und lokal mal einen Platz hat oder das Gewitter gibt. Nicht mehr nur im Wallis, sondern auch im Berner Oberland und über dem Jura ist das möglich. Flachland wird es weiterhin nicht treffen und die östlichen Alpen auch nicht. Und am Sonntag, da bleibt es dann grundsätzlich überall wieder trocken und auch heiß. Und übrigens auch in der neuen Woche geht es grundsätzlich mal heiß weiter. Es wird sogar noch heißer, wieder bis gegen 35 Grad oder 37 Grad sind möglichst am Dienstag. Und ab Mitte Woche kann man dann wieder ein bisschen mehr darauf hoffen, dass es mal einen Platz oder das Gewitter auch im Flachland gibt. Der flächige Regen ist aber weiterhin nicht in sich.
0: Apropos Gewitter, ich frage sehr selten nach konkret eine Wetterprognose für Sonntag am Morgen um 3. Aber wenn die Schweiz spielt, könnte es irgendein Public Viewing verregnen oder verwinden?
1: Ich würde sagen nicht nein, wobei eben im Berner Oberland und im Wallis kann es ja am Samstag Nachmittag und am Abend das Gewitter geben, aber bis am Morgen um 3 sind die weg. Also nicht einmal für das erste Spiel, das dort um 10 Uhr am Abend ist, ja, denke ich, sollte das ein Problem sein. Und am Sonntagmorgen um 3 völlig entspannt. Es ist auch nicht mehr allzu heiß, kühlt ja noch einigermaßen ab in der Nacht. Von dem her, das passt.

0: geht. Wo immer geht, ja.
1: Und dann kannst du nicht schauen. Also zumindest die Person, die fährt, kann den Match nicht schauen. Unsere Empfehlung, hören dann doch einfach.
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0: John Newman, come and get it. Das Neueste von dem Freitag gibt's gerade jetzt. 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
1: Die Nachrichten von SRF um 7 mit Lukas Siegfried. Die Sicherheitskosten für den G7-Gipfel am Genfersee bleiben wohl an der Schweiz hängen. Frankreich will sich nicht daran beteiligen. In Südspanien ist ein Waldbrand ausgebrochen. 12 Menschen kamen dabei ums Leben. Die Feuerwehr ist weiterhin im Einsatz. Und die Wetteraussichten, auch heute wird sonnig und heiß bei 31 bis 34 Grad. Ein großer Einsatz der Schweiz war das beim Treffen der G7, der wichtigsten westlichen Wirtschaftsmächte, vor 3 Wochen im französischen Evian. Weil die Teilnehmenden des Gipfels über Genf anreisten, waren Polizei und Armee dort im Einsatz. Die Genfer Behörden schätzen die Kosten auf rund 30 Millionen Franken. Jetzt zeigt sich, die Schweiz muss den Einsatz wohl selbst bezahlen. Andreas Stüdli.
2: Polizistinnen und Polizisten aus zahlreichen Kantonen sind für den G7-Gipfel nach Genf ausgerückt. 4000 Armeeangehörige standen im Einsatz und die Grenzen wurden enger bewacht. Für diese Kosten verlangte Bundes

0: Ex-Präsident Parmelin im Vorfeld des Gipfels Geld von Frankreich. Nun schreibt das Außendepartement EDA nach dem Gipfel auf Anfrage von SRF, dass es in den Verhandlungen keine Einigung gab.
1: Zur Frage der Sicherheitskosten konnten sich die Schweiz und Frankreich nicht auf eine Kostenbeteiligung Frankreichs einigen.
0: Gemäß dem Außendepartement werden zwar weiterhin Gespräche mit Frankreich geführt, das EDA relativiert aber sogleich wieder.
1: Dabei ist jedoch die Aussicht auf eine Beteiligung Frankreichs an den Sicherheitskosten gering.
0: Die Rechnung ist nun nicht beglichen worden und der Schweiz bleibt nur ein kleiner Trost, dass der Bundespräsident auf Einladung von Frankreich immerhin dem Nachtessen am G7-Gipfel beiwohnen durfte.
2: Im Südosten Spaniens sind bei einem Waldbrand 12 Menschen ums Leben gekommen. Einige der Opfer seien in ihren Autos gefunden worden, sagen die Rettungskräfte der Region Andalusien. Der Gesundheitsminister Andalusiens spricht von einer beispiellosen Tragödie. Es sei der Waldbrand mit den bisher schwersten Folgen in Andalusien. Der Waldbrand ist gestern Nachmittag ausgebrochen in der Nähe der Stadt Almeria. Die Feuerwehr sei nach wie vor daran, den Brand zu bekämpfen. 150 Einsatzkräfte seien vor Ort. Unter anderem ist ein Autobahnabschnitt gesperrt. Warum das Feuer ausgebrochen ist, ist noch unklar. Drei weitere Meldungen aus dem Ausland, kurz zusammengefasst. Die Führung des deutschen Autokonzerns VW will das Unternehmen bis im Jahr 2030 verkleinern. Das hat die Führung von VW nach einer Sitzung bestätigt. Wie viele Stellen dabei wegfallen und ob Produktionswerke geschlossen werden, sagt das Unternehmen nicht. Deutsche Medien hatten von einem möglichen Abbau von mehreren 10.000 Stellen geschrieben. In der Ukraine sind allein im Monat Juni mindestens 265 Zivilpersonen getötet worden. Mehr als 1.800 weitere wurden verletzt. Das sei die höchste Zahl seit den ersten Monaten nach Beginn des russischen Angriffskriegs im Februar 2022, heißt es von der UNO. Und in Venezuela sei nach den schweren Erdbeben vor gut zwei Wochen die Gesundheitsversorgung unterbrochen. Das sagt die Weltgesundheitsorganisation. In den Notunterkünften seien viel mehr Menschen, als eigentlich Platz hätten, und es gebe zu wenig sauberes Trinkwasser. Nochmals in die Schweiz zum Bündner Bergdorf Brienz, das in den letzten Jahren mehrfach evakuiert wurde wegen eines drohenden Bergsturzes. Die Gemeindeversammlung der Gemeinde Albula hat jetzt einem Projekt zugestimmt, das freiwillige Umsiedelungen aus dem Dorf Brienz ermöglichen soll, wie die Nachrichtenagentur Keystone STA berichtet. Bewohnerinnen und Bewohner, die den Ort verlassen möchten, sollen dies ohne große finanzielle Verluste tun können. Das nötige Geld in der Höhe von gut 82 Millionen Franken soll zum größten Teil vom Kanton Graubünden und vom Bund übernommen werden. Zum Schluss zur Fußball-Weltmeisterschaft der Männer. Frankreich steht dort als erster Halbfinalist fest. Die Franzosen schlagen Marokko mit 2:0. Dank Toren von Kylian Mbappé und Ousmane Dembélé. Dann die Börsendaten von SIX. Der Dow Jones Index in New York hat 0,3% gewonnen. Der Nikkei Index in Tokio steigt um 1,8%. Der Euro wird zu 92,05 gehandelt. Den Dollar gibt's für 80,48. Das waren Nachrichten von Radio SRF. Verantwortlich ist Corinna Heinzmann.
3: Gardens Fluri, SRF Meteo, wie heiß wird es heute? So das höchste der Gefühle?
4: Ja, es gibt so, das höchste Gefühl ist so 34, vielleicht lokal 35 Grad. Am meisten Ort sind wir aber irgendwo um 33 Grad. Dazu gibt es viel Sonnenschein. Aktuell ist es ausser auf der Alpen-Südseite wolkenlos. Es gibt ein paar Quellwolken über den Alpen und besonders im Wallis kann es lokal am Platz legen oder ein Gewitter geben. Und so ein Gewitter kann ganz vereinzelt auch kräftig ausfallen.
3: SRF Verkehrsinfo von 7.05. Es liegen zurzeit keine Meldungen über größere Störungen vor.
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3: Und es ist schon ein bisschen absurd, die Vorstellung. Es haben, glaube ich, noch selten so viele Leute gleichzeitig darüber nachdenkt, was sie machen am Sonntagmorgen um 3. Mhm. Aber die Fußballaktualität verlangt es, weil genau das ist die Anspielzeit, Sonntagmorgen um 3 von der Schweiz für das Viertelfinale.
7: Ja, aufbleiben, extra aufstehen oder wie der Fabio aus Frauenfeld, der uns per WhatsApp geschrieben hat, 079-308-3333. Er ging normal geschlafen, wohne aber neben zwei Bars direkt. Er würde dann schnell genug hören, wenn etwas Historisches passiert. Und muss auch sagen, er wäre dann schnell vor Ort zum Mitjubeln. Der Fabio ist ein Fuchs, ja, oder?
3: Schnell das Trikot über das Bischi anziehen, bereit, also wenn er noch eins verwünscht. Weil die Liebli, die sind gerade die warmen Weckli von unserer Fußballnation.
7: Ja, der Liebli-Bachhofer, der läuft heiß und der kommt fast nicht mehr an. Man muss sagen, der rote Stoff, der ist gefragt, oder?
3: Schauen wir an, in den nächsten paar Minuten da bei uns.

0: Der Alex Sampson aus Kanada. How lucky am I? SRF Verkehrsinfo von 7.13 Uhr. Vorsicht im Aargau auf der A3 Richtung Basel. Zwischen dem Rastplatz Mumpf Nord und Rheinfelden Ost besteht Gefahr durch ein totes Tier auf der Fahrbahn. 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Es gibt Sachen, die werden knapp in diesen Tagen.
1: Ja, Schweizer Nazi-Trikot, die sind gerade so beliebt wie noch nie. Ein grosser Teil davon sind schon ausverkauft, oder?
0: Die Alessandra, die wir getroffen haben, vor einem Trikotladen in Zürich, die hat noch eins verwünscht.
2: Ja, ich habe das für meinen Sohn gekauft, weil er sehr fußballverrückt ist. Also generell Fußball. Und ja, er wird sich sehr über das Geschenk freuen.
0: Ja, wenn die Schweiz schon mal in einem WM-Viertelfinal steht, dann will man sich ja auch ausrüsten.
1: Ja, zum Beispiel im Online-Shop nazitrikot.ch. Der führt Alessandro Barnetta und er sagt, nach dem Sieg gegen Kolumbien in der Nacht auf den Mittwoch, da habe ich es richtig gerebelt.
3: Wir der allerbeste Verkaufstag seit ever. Der ist nur vom einem einzigen anderen Verkaufstag geschlagen worden. Und zwar dort, wo wir Frankreich rausgehauen haben im Achtelfinal. Aber sonst ist es der zweitbeste Verkaufstag in meinen 13 Jahren.
1: Ja, die Liebe laufend, das bestätigt auch Ochsensport uns, der Vertriebspartner vom Schweizer Fußballverband für Fanartikel. Ochsensport schreibt uns, sie spüren eine grosse Fußball-Euphorie im ganzen Land. Die Verkaufszahlen der offiziellen Nazi-Trikots sprengen alle Rekorde in der Geschichte der Firma.
0: Kommt man denn überhaupt noch ein Trikot an?
1: Ochsensport schreibt uns da auch, dass sie noch Liebling haben, aber die Bestände schwinden stündlich.
0: Mangelware, da kann man Verknappung holen.
1: Genau, genau.
0: Was werden sie auch sagen?
1: Ja, man muss jetzt holen. Bei nazitrikot.ch hat es Grössen, die schon ausverkauft sind, sagt uns da nochmal der Alessandro Barnetta.
3: Ich weiss nur, dass wir auf gewissen Grössen schon ausgeschossen sind. S und M gibt es nicht mehr bei uns. Auch die anderen, die Grossen, werden bald kein Liebling mehr haben.
1: Ja, der mit Abstand beliebteste Spieler übrigens, wo man bei den Trikotverkäufen dann auch sieht, oder? Die gehen am besten weg. Der Johan Mansambi, das Nummer 9.
3: Auf diese Saison. Mansambi overall. Alle wünschen Mansambi. Vargas auch. Also du merkst, der Mittelfeldstrateg Xhaka, zwar wichtig, aber massiv jetzt hinter einem Mansambi oder einem Vargas zurück. Weil die einfach mega im Rampenlicht stehen, weil sie Goal machen.
0: Fußballanalyse anhand von Trikotverkäufen. Auch mal schön. Die Liebli von der Schweiz gehen weg wie warme Weckli vor dem Viertelfinal Schweiz-Argentinien. Ist in der Nacht auf den Sonntag am 3 Uhr morgen. Also falls ihr kein Trikot mehr verwünscht, es ging die auch Spischi.

0: 4, 1, 2, 3, 4, 1, 2, 3, 4. 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
1: Ist das ein Takt?
0: 1, 2, 3, 4. Wenn wir von Sans Unique herkommen, müssen wir für den nächsten ein bisschen rauf.
1: Tempoverschärfung.

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1: nächste Woche mit dabei am Gurten Festival und am Luzern Live, die Berner Band Splendid aus unserer SRF 3 Best Talent Familie. Halb acht ist es, der Lukas Siegfried hat trotz Nachrichten.
2: Nach dem G7-Gipfel im französischen Evian müssen die Schweizer Behörden die Sicherheitskosten wohl selbst bezahlen. Frankreich beteilige sich nicht daran, schreibt der Bund. Mehrere tausend Polizei- und Armeeangehörige waren rund um den G7-Gipfel in Genf präsent, weil viele Teilnehmende über den Flughafen dort anreisten und weil in Genf eine Gegendemonstration stattfand. Im Südosten Spaniens sind bei einem Waldbrand 12 Menschen ums Leben gekommen. Der Waldbrand ist gestern Nachmittag ausgebrochen, in der Nähe der Stadt Almeria. Die Feuerwehr sei nach wie vor daran, den Brand zu bekämpfen, sagen die Behörden der Region Andalusien. Und in Venezuela sei nach den schweren Erdbeben vor gut zwei Wochen die Gesundheitsversorgung unterbrochen. Das sagt die Weltgesundheitsorganisation. In den Notunterkünften seien viel mehr Menschen, als eigentlich Platz hätten, und es gebe zu wenig sauberes Trinkwasser.
1: Superstars, die liefern an dieser Fußball-WM, der Messi, der Haaland, der Kane und Daniel Spichtig von SRF Sport, gestern auch wieder der französische Superstar Kylian Mbappé beim 2-0-Sieg gegen Marokko.
3: Der Kylian Mbappé hat zwar das erste Penalty nicht gemacht, weil er viel zu wenig präzise und zu wenig scharf geschossen hat, aber nach in der zweiten Halbzeit hat er das wieder gut gemacht. Mit einem schönen Schlenzer hat er Frankreich in Führung gebracht. Es sind zwar vier Marokkaner um ihn gestanden, aber er hat da nicht lange gefackelt und hat die Lücke gefunden. An dieser WM hat Mbappé jetzt gleich viel Goal geschossen wie der Messi, 8. In der ewigen WM-Torschützenliste führt immer noch der Messi mit 21 Goal, ein mehr als Mbappé. Dank dem Goal von ihm und dem Dembélé steht Frankreich verdient im Halbfinale und spielt dort entweder gegen Spanien oder Belgien.
1: Gardens Fluri, SRF Meteo, wo wird es heute am heissesten?
4: Im Wallis oder in der Nordwestschweiz gibt es bis zu 34 Grad, lokal vielleicht sogar noch ein bisschen mehr. Sonst gibt es den meisten Ort zwischen 30 und 33 Grad. Dazu gibt es viel Sonnenschein, ein paar Quellwolken über den Alpen gibt es auch noch. Vor allem im Wallis muss man oder darf man dann im Laufe des Nachmittags gegen den Abend mit einem Platzregen oder auch einem kurzen, kräftigen Gewitter rechnen.
1: SRF Verkehrsinfo, 2:30 Uhr. Michael Kein, du hast gute Nachrichten aus dem Aargau.
5: Ja, und dort von der A3 in Richtung Basel zwischen Mumpf und Rheinfelden Ost ist das tote Tier fortgeräumt worden.
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1: Also, wer hat gestern gewonnen?
8: Frankreich.
1: Nicht im Fußball. Im ABC SRF 3.
8: Frankreich. Cindy.
1: Aus?
8: Aus König, aus Frankreich.
1: Ja, und sie hat unsere kleine, Achtung Frankreich, Bass beendet.
8: Ja, fünfmal hintereinander hat es keine Siegerin, keinen Sieger gegeben.
1: Und dann ist eben Cindy Kose, ja. König. Jetzt behalten wir das einfach mal da oben, Damen und Herren. Für den Rest der Woche ABC SRF 3. Ein Buchstabe, 45 Sekunden und hoffentlich 12 oder mehr richtige. 0848 300 333. Wer stürzt sich mit uns in das kleine Abenteuer? 0848 300 333. Wir spielen am 10 vor 8.
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0: Woman. 19 Minuten vor der Nacht ist es an dem Freitag.
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0: In Genf hat es diese Woche einen Eklat gegeben an einer grossen internationalen Konferenz. Aktivisten haben den Rat vom Vizepräsidenten vom Tech-Gigant Amazon unterbrochen. Es hat einen Tumult gegeben. Es geht um den Vorwurf, dass Amazon zusammen mit Google das israelische Militär im Gazastreifen unterstützt. Heik. Manuel Rentsch aus der SRF Wirtschaftsredaktion, was ist das genau für eine Konferenz, wo das passiert ist?
2: Das ist eine riesige Konferenz, die die Schweiz organisiert hat, zusammen mit der UNO. An dieser Konferenz AI for Good geht es darum, wie man künstliche Intelligenz sinnvoll für die Menschheit einsetzen kann und wie man die Technik regulieren könnte. An dieser UNO-Konferenz nehmen viele Topshots aus der Wirtschaft teil, zum Beispiel der Präsident von Microsoft, der Chef von ChatGPT, Google, Nvidia und so weiter. Der Öffnungsrede hat der Bundesrat Albert Rösti am Mittwoch. Die Konferenz von Genf geht noch bis heute.
0: Und eben genau bei dieser Konferenz ist es zum Eklat gekommen. Was ist genau passiert?
2: Mehrere Aktivisten sind während der Rede vom Technologiechef von Amazon, Werner Vogels, auf die Bühne gestürmt und haben wie wild rumgeschrien. Amazon sei am Völkermord von Israel im Gaza mitverantwortlich. Das ist die Meinung der Aktivisten, die das an dieser Konferenz in die Runde gerufen haben.
3: Trump, Project Nimbus, you're sitting here as if you're trying to do good. How do you sleep at night? Because you know exactly what your technology has been used for. Shame on you, Amazon!
2: Amazon soll nicht mehr mit dem Militär von Israel zusammenarbeiten, so die Forderung und sofort das Projekt Nimbus stoppen.
0: Also die Emotionen gehen hoch. Um was geht es denn bei dem Projekt, wo die Aktivistinnen und Aktivisten kritisieren, auf die Palme bringt?
2: Ja, es ist so, dass Israel mit Amazon und Google einen Vertrag abgeschlossen hat. Ein Auftrag im Wert von 1,2 Milliarden Dollar. Das war vor 5 Jahren. Die beiden Firmen beliefern Israel mit künstlicher Intelligenz und Cloud-Dienst, Gesichtserkennung und Verwaltung von Foto. Kritik ist, dass man die Technik zur Identifikation der Leute im Gaza so eingesetzt hat, Gesichtserkennung, und es hat auch eine Todesliste gegeben, sagen die Aktivisten. Das hat vor allem auch bei den Angestellten von Google viel Kritik gegeben, das ganze Projekt. Schon vor ein paar Jahren auch mit Sitzstreik 50 Angestellte von Google sind entlassen worden.
0: Wie reagieren die Firmen auf all die Kritik?
2: Google hat schon früh reagiert und gesagt, man dürfe diese Tools nicht für militärische Zwecke einsetzen. Und gleich stellt sich natürlich die Frage, wie gehen die grossen Tech-Firmen mit diesem Dilemma um? Es ist klar, dass die künstliche Intelligenz im Militär immer wichtiger wird, dass sich Raketen und Drohnen selbstständig ihre Ziele suchen, die Killermaschinen. Und in dieser Zeit ist gerade auch die UNO gefordert, dass sie eine Lösung findet, wie zum Beispiel an dieser Konferenz zu Genf diese Woche.
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0: Gone, gone, gone. David Guetta, Teddy Swims, Tones and I. 10 vor 8.
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0: Wir spielen die heutige Freitagrunde mit dem Maurizio Scuderi aus Wittenbach. Guten Morgen, Maurizio.
3: Hallo zusammen, Sali.
4: Guten Morgen.
0: Maurizio Scuderi, man hört es dem Namen an, da sind zumindest italienische Wurzeln ganz sicher drin. Wie geht es dir so während dieser Fußball-WM?
3: Mal, mir geht es eigentlich gut, aber wäre glücklicher gewesen, wenn jetzt Italien auch dabei gewesen wäre, aber ist halt so, gell?
0: Bist du dann einer, der umschwenkt und sagt, jetzt bin ich halt Schweiz-Fan?
3: Ja, ich lebe in der Schweiz, mir gefällt es da und sicher bin ich Schweiz-Fan, ja.
0: Wo und vor allem wie schaust du den Match in der Nacht auf den Sonntag? Der fängt ja morgen um 3. Hast du das schon überlegt?
3: Ja, ich schaue den bei mir daheim auf dem Sofa gemütlich mit meiner Frau.
0: Und bleibst du wach oder stellst du den Wecker?
3: Ich stelle den Wecker.
0: Gut. Der Plan ist gemacht.
3: Ja.
0: Ich sehe, du bist ein zielstrebiger Mensch, das hilft bei dem, was jetzt kommt. Wir spielen hier bei CSRF 3. Der Andreas, heute Morgen dein Schiedsrichter, er hat auch den Buchstaben.
5: Maurizio, wir spielen nämlich mit dem R wie Rolling Stones. Die haben heute ein ganz neues Album rausgegeben. Reden wir nach dem 8. Jahr noch drüber. R wie Rolling Stones. 45 Sekunden natürlich, wie immer. 12 oder mehr Richtige brauchen wir. Und wenn du irgendwo gar keine Antwort hast, unbedingt weitersagen, dass wir weiterspielen und durchkommen.
3: Super, nicht verstanden.
0: Gut. Maurizio, deine 45 Sekunden die laufen ab jetzt. Unkocht.
3: Oh.
0: Wenn es weniger kostet als normal.
3: Rabatt.
0: Anleitung zum Kochen.
3: Rezept.
0: Das, was übrig bleibt.
3: Reste.
0: Eine von der Landessprachen.
3: Rätoromanisch.
0: An der Autobahn zum Anhalten.
3: Raststätte.
0: Ein Blitzkasten.
3: Radar.
0: Ein Beiz.
3: Restaurant.
0: Gemüse für einen Salat.
3: Rüebli.
0: Etwas flicken.
3: Reparieren.
0: Fliesst von Graubünden bis auf Basel.
3: Rein.
0: Vor dem Schmetterling.
3: Raupen.
0: Auf etwas zurückschauen.
3: Bitte.
0: Blumen von der Liebe.
3: Rosen.
0: Wenn du viel Geld hast,
5: bist reich.
3: Reich.
0: Brauchen wir nicht mehr. Mit einer Seelenruhe.
5: Ja, super, Maurizio. Also wirklich. Locker eins nach dem anderen. Nicht juffeln, locker bleiben. Wir tun schon auflösen. Auf etwas zurückschauen. Dort hätten wir zum Beispiel den Rückblick gesucht.
3: Ja.
5: Fluss von Graubünden bis auf Basel hast du den Rhein gebracht. Mhm. Das sagen vielleicht ein paar, ja, der geht ja noch weiter. Natürlich geht er noch weiter.
0: Der Rhein.
5: Aber ist natürlich völlig korrekt, was du gesagt hast, Maurizio.
0: Du tust einfach vorbeugen für sämtliche Mails.
5: Ja, genau. Ja. Der Fluss noch weiter, nicht auf Basel. Dort ist nicht irgendwie ein Auffangbecken vom Rhein. Also, Maurizio, also wirklich super gemacht. Es langen 13 Richtige.
3: Geil.
0: Gib für dich einen Online-Gutschein von der Mosterei Müll, 100 Franken, wo du kannst Öpfersaft oder was auch immer das dein Herz begehrt posten. Und natürlich ein goldiges Gewinner-Zertifikat, das beweist, du hast nicht nur mitgemacht, du hast abgesandt. Maurizio.
3: Super, danke vielmals.
0: Danke dir fürs Mitspielen und ganz ein gutes Wochenende inklusive Fußballmatch.
3: Das wünsche ich euch auch und hopp Schweiz.
0: Hopp Schweiz.
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0: et al. Die Kopfstimme vom Sir Mick Jagger wird noch Thema sein in der nächsten halben Stunde.
1: Da ist er. Da ist er. Wirklich?
2: Ja.
0: Ist mit drauf auf dem neuen Album von den Rolling Stones am 25., wo ganz frisch draussen ist. Unser Claudio Landolt von der Musikredaktion hat reingelassen. Und ich sag's mal so, die Kopfstimme ist in seine Bewertung eingeflossen.
1: Mhm.
0: Das Album ist gut, aber eben auch nicht gut. Details gibt's da bei uns nach der Nacht. Das Neueste vom Tag gerade jetzt. 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
3: Die Nachrichten von SRF um 8 mit Lukas Siegfried und mit diesen Themen. Die Sicherheitskosten für den G7-Gipfel in Evian am Genfersee. Frankreich will sich nicht daran beteiligen, die Schweiz muss wohl alles selbst bezahlen. Dann ein Waldbrand in Südspanien. 12 Menschen sind dabei gestorben. Die Behörden sprechen vom schlimmsten Feuer, das es in der Region je gegeben hat. Und die Wetteraussichten, auch heute sonnig und heiß, bei 31 bis 34 Grad. Ein großer Einsatz der Schweiz war das beim Treffen der G7 der wichtigsten westlichen Wirtschaftsmächte vor 3 Wochen im französischen Evian. Weil die Teilnehmenden des Gipfels über Genf anreisten, waren Polizei und Armee im Einsatz. Die Genfer Behörden schätzen die Kosten auf rund 30 Millionen Franken. Jetzt zeigt sich, die Schweiz muss den Einsatz wohl selbst bezahlen. Andreas Stüdli.
4: Polizistinnen und Polizisten aus zahlreichen Kantonen sind für den G7-Gipfel nach Genf ausgerückt. 4000 Armeeangehörige standen im Einsatz und die Grenzen wurden enger bewacht. Für diese Kosten verlangte Bundespräsident Pachmelin im Vorfeld des Gipfels Geld von Frankreich. Nun schreibt das Außendepartement EDA nach dem Gipfel auf Anfrage von SRF, dass es in den Verhandlungen keine Einigung gab.
5: Zur Frage der Sicherheitskosten konnten sich die Schweiz und Frankreich nicht auf eine Kostenbeteiligung Frankreichs einigen.
4: Gemäß dem Außendepartement werden zwar weiterhin Gespräche mit Frankreich geführt, das EDA relativiert aber sogleich wieder.
5: Dabei ist jedoch die Aussicht auf eine Beteiligung Frankreichs an den Sicherheitskosten gering.
4: Die Rechnung

0: ist nun nicht beglichen worden und der Schweiz bleibt nur ein kleiner Trost, dass der Bundespräsident auf Einladung von Frankreich immerhin dem Nachtessen am G7-Gipfel beiwohnen durfte.
1: Im Südosten Spaniens ist ein Waldbrand ausgebrochen in der Nähe der Stadt Almeria. Besonders betroffen ist die Gemeinde Los Gallardos. Mehrere Menschen sind dort im Feuer gestorben. Aktuell wisse er von 12 Toten, sagt Gemeindepräsident Francisco Miguel Reyes. Die genaue Zahl sei aber noch unklar. Es sei schlimm, ein solches Feuer sei noch nie vorgekommen, sagt Reyes im spanischen Fernsehen.
2: Es un fuego que parece ser que no se había conocido anteriormente, muy grave.
1: Einige der Opfer seien in ihren Autos gefunden worden. Auch der Gesundheitsminister der Region Andalusien spricht von einer beispiellosen Tragödie. Es sei der Waldbrand mit den bisher schwersten Folgen in Andalusien. Die Feuerwehr ist nach wie vor daran, den Brand zu bekämpfen. Warum das Feuer ausgebrochen ist, ist noch unklar. Zwei weitere Meldungen aus dem Ausland in der Kurzübersicht. Die Führung des deutschen Autokonzerns VW will das Unternehmen bis im Jahr 2030 verkleinern. Das hat die Führung von VW nach einer Sitzung bestätigt. Wie viele Stellen dabei wegfallen und ob Produktionswerke geschlossen werden, sagt das Unternehmen nicht. Deutsche Medien hatten von einem möglichen Abbau von mehreren 10.000 Stellen geschrieben. Und in Venezuela sei nach den schweren Erdbeben vor gut zwei Wochen die Gesundheitsversorgung unterbrochen, sagt die Weltgesundheitsorganisation. In den Notunterkünften seien viel mehr Menschen, als eigentlich Platz hätten, und es gebe zu wenig sauberes Trinkwasser. Nochmal in die Schweiz zum Bündner Bergdorf Brienz, das in den letzten Jahren mehrfach evakuiert wurde wegen eines drohenden Bergsturzes. Die Gemeindeversammlung der Gemeinde Albula hat jetzt einem Projekt zugestimmt, das freiwillige Umsiedlungen aus dem Dorf Brienz ermöglichen soll, wie die Nachrichtenagentur Keystone SDA berichtet. Bewohnerinnen und Bewohner, die den Ort verlassen möchten, sollen dies ohne große finanzielle Verluste tun können. Das nötige Geld in der Höhe von gut 82 Millionen Franken soll zum größten Teil vom Kanton Graubünden und vom Bund übernommen werden. Dann noch zur Fußball-Weltmeisterschaft der Männer. Frankreich steht dort als erster Halbfinalist fest. Die Franzosen schlugen Marokko mit 2-0, dank Toren von Kylian Mbappé und Ousmane Dembélé. Die Börsendaten von SIX. Der Dow Jones Index in New York hat 0,3% gewonnen. Der Nikkei Index in Tokio steigt um 1,6%. Der Euro wird zu 92,07 gehandelt. Der Dollar zu 80,46. Das waren Nachrichten von Radio SRF. Verantwortlich Corinna Heinzmann.
3: Geht ins Fluri, SRF Meteo. Wo stehen wir anfangs mit den Temperaturen?
4: In den meisten Orten jetzt geht es so rund um 20 Grad. Stellenweise sind wir schon bei 22 Grad. Es geht rauf auf 30 bis 34 Grad. Dazu gibt es Quellwolken über den Alpen. Dort raus kann es ganz lokal kurz nass werden. Menschen am Alpen-Südhang oder auch im Wallis. Und gerade im Wallis kann so ein Gewitter auch mal kräftig ausfallen. Das heisst, viel Regen in kurzer Zeit bringen. Das kann also auch mal lokal irgendwo ein Bach ein bisschen hoch daher und auch Sturmböen sind im Wallis möglich. Sonst bleibt es aber an allermeisten Orten trocken und auch ruhig. Nur die Beisen spürt man Schwachblasen.
3: SRF Verkehrsinfo 58. Michael Kein, es hat einen Unfall gegeben in der Region Zürich.
5: Und das ist passiert vom Nordring Richtung Bern vor Zürich Nord. Das staut es ab dem Brütisel Kreuz.
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3: Sachen, die man in diesen Tagen googelt.
8: Wäre zum Beispiel, warte mal, Nazi-Trikot Schweiz kaufen.
3: Wo? Public Viewing Schweiz, Argentinien.
8: Oder etwas Fußballfremdes. Mhm. Mick. Check Doppel-G, ja? Mick Checker Alter.
3: Oh ja. Dann kommt der 82 raus. Das ist doch kein Alter, da macht man nochmal ein Album. Das 25. ist es, kommt heute. Es ist gut und nicht so gut gleichzeitig.
9: Ja, also das Album ist einerseits grossartig und andererseits aber leider auch ein bisschen aufblasen geraten.
3: Der Claudio Landolt aus unserer Musikredaktion sagt uns noch im Detail, was das heisst. Und wir hören rein in das neue Rolling Stones Album. Rolling Stones.

0: Der schiebt so richtig schön vorwärts in der Freitagmorgen auf SRF 3. Joel Corey zusammen mit dem Tom Grennan Lionheart. Warum aufhören, wenn man auch kann weitermachen kann? Haben schon mal gewunken. Die Rolling Stones in the Stars. Single ab ihrem Album, wo heute rauskommt. Foreign Tongues. Die Herren vom Alter her schon längst pensioniert. Alle 80 oder älter. Aber warum nicht das Album rausgeben, wenn es noch Freude macht? Das ist das 25. Und unser Musikredakteur Claudio Landolt findet, es ist grossartig, aber es ist eben auch grosskotzig, überladen.
1: Ja, ich fange jetzt beim Schlechten an, um dann mit dem Happy End aufzuhören. Das Album tönt über weite Strecken ein bisschen nach Restenverwertung. Ein Drittel von diesen Songs sind nämlich schon in der Aufnahmesession zu ihrem letzten Album aufgenommen worden. Und das hört man ein bisschen. Das Songwriting ist einfach nicht überall gleich gut. Also, ja, es hat zum Teil einfach wirklich sehr, sehr banale Refrains auf dem Album, wie da der Mr. Charm, Mr. Charm, Mr. Charm und auf allen harten, zügigen Rocksongs, wo es gleich einige drauf hat auf dem Album, tönen die Stones schon fast ein bisschen überangestrengt energetisch. Und das liegt auch an der Produktion von dem Album. Es hat wieder der 35-jährige amerikanische Wunderproduzent Andrew Watt aufgenommen und aufpoliert, kann man sagen, an vielen Stellen. Einfach viel zu klepfig aufgemacht und zu poppig überladen, für das, dass das so eine Oldschool-Rock'n'Roll-Band ist. Und ich finde, der Andrew Watt wäre eigentlich auch der Mann gewesen, wo Mick Jagger hätte müssen sagen, dass er vielleicht nicht mehr ein ganzes Lied in der Kopfstimme singen sollte.
0: Gut, es ist wahrscheinlich auch nicht ganz einfach, Sir Mick Jagger zu sagen, wie er soll singen.
1: Das kann ich mir auch noch sicher schwierig, aber irgendwie wahrscheinlich schon die Aufgabe von einem Produzenten. Und jetzt gehen wir richtig Happy End, jetzt genug gemeckert. Grossartig sind Stones vor allem dann, wenn ihre Songs nicht allzu überladen sind. It's ringing hollow, it's ringing deep, it's ringing loud. Wie zum Beispiel in dieser einfachen, aber meisterhaften Country-Ballade «Ringing Hollow». Zum Beispiel ein Song, der zu Tränen rührt, wo man dann auch Keith Richards gehört, hinten vor schnüffeln und irgendwie die ganze Stones-Geschichte mitschwingt. Oder der letzte Song auf dem Album, wo sie aus Nostalgiegründen übrigens noch einmal auf Tonband statt digital aufgenommen haben. Beautiful Delilah, that's the reason why my mama don't lie. Ja, da kommt einfach irgendwie der Geist von dieser Band zum Vorschein und versteckt sich nicht hinter einer reisserisch-bombastischen Produktion. Also, ich würde sagen, wenn es die 14 Songs auf die 7 oder 8 richtig guten abgekürzt hätten, dann wäre es eine absolut goldige EP geworden. Aber die Stones sind wahrscheinlich einfach ein bisschen zu gross für kleine Alben.
0: Ja, da hat er wahrscheinlich recht. Der Claudio Landolt aus unserer Musikredaktion Rolling Stones mit ihrem neuesten 25. Album. Wir hören einen von denen, den er gut findet, der Claudio. Und ihr vielleicht ja auch. Ringing.

0: de Country Special. Oder einfach neue Sound von den Rolling Stones, Ringing Hollow. Die Manuela findet auf 079 308 33 33. Das kann man durchaus so machen.
1: Solange die Stones so tönen wie jetzt gerade im Moment, dürfen sie gerne noch 20 Jahre weitermachen.
0: Ja, dann wären es
2: 102.
0: Gut.
2: Aber du, ja. Kann alles passieren.
0: Kann alles passieren. Ein neues Album von den Rolling Stones, was übrigens auch noch ein Cover drauf hat von einem Amy Winehouse-Song. Und der Bruno Mars, der Cowbells spielt, ist ab heute ganz frisch draussen.

0: Wenn die Ewige so weitergeht, schleicht sich aber leider trotzdem einfach so weg. Hinten raus, Inner Smile, Texas, an dem Freitagmorgen hier auf SRF 3. Und der, den wir schon parat haben, der hat Politikwissenschaften studiert und Geschichte abgeschlossen. Und dann hat er angefangen, Sound zu machen. Oder umgekehrt, ich weiß nicht genau, was die korrekte Reihenfolge ist.
1: The Hathaway.
0: What is love? Aus dem Krätli von unseren Sommersongs schon bereit gemacht für euch. Zuerst aber geben wir euch das Neueste vom Tag in aller Kürze. Der Lukas Siegfried hat die SRF 3 Kurznachrichten. Geht jetzt. Es ist 8:30.
2: Nach dem G7-Gipfel im französischen Evian müssen die Schweizer Behörden die Sicherheitskosten wohl selbst bezahlen. Frankreich beteilige sich nicht daran, schreibt der Bund auf Anfrage. Mehrere tausend Polizei- und Armeeangehörige waren rund um den G7-Gipfel in Genf präsent, weil viele Teilnehmende über den Flughafen Genf anreisten und weil in der Stadt eine Gegendemonstration stattfand. Im Südosten Spaniens sind bei einem Waldbrand 12 Menschen ums Leben gekommen. Der Waldbrand ist gestern Nachmittag ausgebrochen in der Nähe der Stadt Almeria. Warum, ist noch unklar. Der Gesundheitsminister der Region Andalusien spricht von einer beispiellosen Tragödie. Es sei der Waldbrand mit den bisher schwersten Folgen in Andalusien. Und die Weltgesundheitsorganisation macht sich Sorgen um die Menschen in Venezuela. Nach den schweren Erdbeben vor gut 2 Wochen gäbe es zu wenig sauberes Trinkwasser. Auch wichtige Impfungen könnten zum Teil nicht verabreicht werden. Das alles sorge dafür, dass Krankheiten ausbrechen könnten.
0: Frankreich steht an der Fußball-WM als erstes Team im Halbfinale und Daniel Spichtig von SRF Sport. Das heisst auch, dass der Frankreich-Trainer einen Rekord aufstellt.
3: Der 2:0-Sieg gegen Marokko im Viertelfinale war am Didier Deschamps sein 25. WM-Spiel als Trainer. Mit dem hat er den bisherigen WM-Rekordtrainer, den deutschen Helmut Schön, eingeholt. Und dank dem Einzug ins Halbfinale ist klar, dass der Deschamps noch allein Rekordhalter ist. Quasi ein Abschiedsgeschenk. Nach der WM gibt er sein Amt als Nationaltrainer nach 14 Jahren. Ab. Im Halbfinale spielt Frankreich entweder gegen Spanien oder Belgien. Spanien ist klar der Favorit. Der Europameister ist seit 35 Pflichtspielen ungeschlagen und ist das einzige Team an dieser WM, das noch kein Gegengoal kassiert hat. Ob das auch heute so bleibt, das kommt dann ab dem 9. Uhr am Abend aus.
0: Gautens Fluri, SRF Meteo, sind irgendwo Gewitter in Sicht?
4: Ja, ganz lokal kann es heute über den Alpen mal einen Platz oder ein Gewitter geben. Am ehesten im Wallis. Lokal kann das auch kräftig sein. Morgen auch nochmal in den Alpen, in den westlichen Alpen, also auch im Berner Oberland kann das der Fall sein. Oder lokal über Jura im Flachland ist die Chance sehr klein. Und am Sonntag gibt es dann wieder nichts. Und an all diesen 3 Tagen ist es sonst grundsätzlich sonnig und heiß bei rund 33 Grad.
0: SRF Verkehrsinfo 2:30. Michael Kein, wir haben eine Panne in der Region Zürich.
5: Ja, und die Panne ist auf dem Weg von Zug nach Zürich. Und zwar steht jetzt ab Affolter am Albis, das weil im Islisberg-Tunnel auf der rechten Spur ein Auto mit einem Anhänger ist geblieben stehen.
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0: Sind ihr abergläubisch?
1: Ich bin ab und zu, tatsächlich.
0: Was? Ja. Nicht unter den Leitern durchlaufen, keinen Regenschirm aufmachen, schwarze Katzen,
1: Nein, was? Aber so früher, als beim Tennis schauen, habe ich mir immer eingebildet, wenn ich den Roger Federer spiele und ich schaue, verliert er. Zum Beispiel.
0: Also gut, dann hast du die gleiche magische Fähigkeit wie der Roger. Er hat sich gemeldet auf 079 208 33 33.
8: Es ist folgendermaßen: ich würde mich opfern und würde liegen bleiben. Ich würde schlafen. Weil ich wirklich das Gefühl habe, jedes Mal, wenn es wirklich etwas geht und ich den Match schaue, dass der verliert. Und darum würde ich wunderbar aufwachen am Sonntagmorgen und die Schweiz steht im Halbfinale.
1: Das heißt, Roger, liegen bleiben, bleib liegen!
0: Wenn es so rauskommt, wie es dann rauskommt, dann nehmen wir das natürlich.

0: Sound von der Nea Samsei. Viertel von neun jetzt dann und wir müssen rasch über die Sportart reden, die eh schon die ganze Zeit ist. Nein, anders. Wir müssen über eine...
1: Hä?
0: Ich bin völlig verwirrt. Merkst du es?
1: Ja, also schon beim Zeitlesen und ist jetzt los?
0: Ich habe Zeit. Ich habe angeschaut, es ist 43 und ich habe gefunden, wie sagt man jetzt das? Es ist 8:43. Eigentlich ist es Viertel vor. Ich muss nochmal anfangen. Ja. Wir müssen rasch über eine Sportart reden, die im Moment nicht im Mittelpunkt steht, aber doch auch noch ist. Mhm. Über Tennis.
1: Ja. Immerhin auf Rasen gespielt, oder? Mhm. Von dem her. Lassen wir als Fußballalternative durchgehen. Oder?
0: Wimbledon läuft gerade im Moment. Ich habe mich wieder gefangen, danke. Gut. Und wir möchten über Wimbledon reden, weil es geht ein bisschen unter, dass da einer wirklich sehr weit ist, wo niemand auf der Rechnung hat, der Engländer, der Arthur Ferry. Dabei wäre es so naheliegend, Daniel Spichtig von SRF Sport. Der Ferry wohnt nämlich sozusagen im Schatten vom Centre Court in Wimbledon.
2: Ja, der Arthur Ferry hat zu Fuss nur etwa 5 Minuten, bis er nach dem Match zu Wimbledon daheim ist. Er kann so am Abend nach dem Match mit seiner Mami und der Schwester Karten spielen, die Highlights von der Fußball-WM schauen und dann im eigenen Bett schlafen. Und weil er so noch wohnt, ist er früher als Kind viel Match schauen zu Wimbledon. Für ihn ist der Roger Federer der grösste von allen Zeiten, hat der Ferry im Interview auf dem Platz gesagt, nach seinem Einzug ins Viertelfinale. Und er war eben ganz baff, dass der Federer dort plötzlich ihm zugeschaut hat.
3: Watch matches on this court. We've got probably the greatest of all time watching in the front row over there. I saw him.
0: Also ein perfekter Rahmen für den Arthur Ferry vor seiner Haustür.
2: Ja, mega. Also die englischen Medien, die reden schon von einem Fairy Tale, also von einem Märchen. Und das hat ja schon etwas, weil der Arthur Ferry ist das 114. von der Welt und nur dank einer Wildcard am Turnier mit dabei. Aber trotzdem rockt er gerade so richtig. Mit der Wildcard ist schon lange nicht mehr jemand so weit gekommen zu Wimbledon. Das letzte Goran Ivanišević im Jahr 2001 und der Ferry selber hat sich das nie erträumen, dass er ja quasi vor seinem Publikum jetzt so weit kommt, eben bis ins Halbfinale.
3: Now playing here in front of all you guys, having the support and winning, I mean, yeah, it's unbelievable.
2: Ja, und jetzt könnte er seine Fans so richtig stolz machen und ins Finale kommen. Also ich meine, ja, das wäre dann eine riesige Geschichte und das wäre es nicht schon kitschig genug, ist am Sonntag, wenn dann eben das Finale ist, auch noch sein Geburtstag, der Arthur Ferry, wird dann 24.
0: Ja, aber zuerst mal muss er den Halbfinale spielen gegen den Alexander Zverev. Der ist heute um 2:30 am Nachmittag. Man muss ja in diesen Tagen immer sagen, wo dass man uns zeitlich befindet. 2:30 am Nachmittag gibt es live zu sehen, den Tennismatch im Fernsehen auf SRF 2.

0: Ready or not, 8 Minuten vor der 9 und okay, kleine Vorwarnung an dieser Stelle. Es wird jetzt dann gerade wild. Warum wird es wild? Wegen Ihnen da.
1: Nothing But Thieves, wunderbare Gitarrenband aus England, aus Southend on the Sea. Das ist an der Themsemündung unten. Und auch ein wunderbarer Ort, so würde ich sofort hingehen. So, weißt du, so mit Strandpromenaden und so Achterbahnen
0: dort. Wirklich. Du bist in der Sommerferie, ja, ich merke es. Nothing But Thieves haben wir gerne hier bei uns auf SRF 3. Haben immer wieder so richtig schöne Songs zum Dreilicken. Und sie selber übrigens super sympathische Typen sind mal da gewesen zum Interview und haben gesagt, ich weiss nicht mehr warum, irgendetwas wegen Bisseln. Und sie haben das Wort auf Englisch.
2: Irgendetwas.
0: Ich weiss wirklich nicht mehr warum. Sie haben das englische Wort Pissing gebraucht. Mhm. Und haben dann gedacht, oh nein, ist das unanständig gewesen?
3: I should have checked if I could say pissing.
0: You can say it in Swiss German is Bisseln.
3: Bisseln.
0: Bisseln.
3: That's the only word I know in Swiss German.
0: It's important.
3: Bisle, yeah.
2: Well, now that's the only word I know. I can say that on stage. Yeah. I'll be like, hey, I learned a new word today. Bisle.
0: You can say, wenn jemand noch muss go bisle, müssen wir jetzt go. If someone has to pee, go right now.
2: All right, write it down for me later.
0: Und eben, genau die super sympathischen Nothing But Thieves, die mit der schönen Stadionhymne zum Arm schwenken, die haben jetzt einen neuen Song draussen. Mhm. Und da wird es jetzt eben wild.
1: mit dem Arm schwenken wird es schwierig, glaube ich. Sie wird immer so
0: ich weiss nicht, wie man sich zu diesem Song bewegt.
1: So ein Gezappel.
0: Ich weiss es nicht. Meine Damen und Herren, der neue Nothing But Thieves Songs heisst Stray Dogs. Es steckt so ein bisschen Industrial irgendwo mit drin, vielleicht so ein bisschen Nine Inch Nails. Mhm. Es ist ein absolutes Gewitter. Und ihr hört es gerade zum allerersten Mal hier bei uns auf SRF 3. Schnallt euch an.

0: sind wir dann da gelandet.
1: Wagenzüte SAF.
0: Ganz genau so ist es. Der neue von den Nothing But Thieves aus England, Stray Dogs. Ein Gewitter von einem Song.
2: Ein Gewitter, das Album, das dann kommt, bald heisst es auch noch gleich, aber es ist ein richtig schönes Gewitter. Der Jean-Claude schreibt uns ins Studio 079-308-3333. Wie geil ist das denn? Jetzt bin ich wach. Danke fürs Spielen von dem. Und geiler Sound schreibt der Guido mit ganz viel Däumen nach oben bei dem Lied.
0: Ja, da dafür sind wir da, um euch super wecken und in den Tag bringen, auch gut informiert. Das Neueste von dem Freitag gibt es gerade jetzt. Das ist SRF 3.
3: Die Nachrichten von SRF um 9 mit Lukas Siegfried. Nach dem G7-Gipfel in Evian am Genfer See müssen die Schweizer Behörden die Sicherheitskosten wohl selbst tragen. Frankreich will sich nicht daran beteiligen. Im Süden Spaniens ist ein Waldbrand ausgebrochen. Mindestens 11 Menschen sind dabei ums Leben gekommen. Und die Wetteraussichten. Sonnig und heiß bei 31 bis 34 Grad. Im Wallis und im Tessin gibt's lokale Gewitter. Ein großer Einsatz der Schweiz war das beim Treffen der G7, der wichtigsten westlichen Wirtschaftsmächte, vor 3 Wochen im französischen Evian. Weil die Teilnehmenden des Gipfels über Genf anreisten, waren Polizei und Armee dort im Einsatz. Die Genfer Behörden schätzen die Kosten auf rund 30 Millionen Franken. Jetzt zeigt sich, die Schweiz muss diesen Einsatz wohl selbst bezahlen. Andreas Schüdli.
4: Polizistinnen und Polizisten aus zahlreichen Kantonen sind für den G7-Gipfel nach Genf ausgerückt. 4000 Armeeangehörige standen im Einsatz und die Grenzen wurden enger bewacht. Für diese Kosten verlangte Bundespräsident Bachmeller im Vorfeld des Gipfels Geld von Frankreich. Nun schreibt das Außendepartement EDA nach dem Gipfel auf Anfrage von SRF, dass es in den Verhandlungen keine Einigung gab.
5: Zur Frage der Sicherheitskosten konnten sich die Schweiz und Frankreich nicht auf eine Kostenbeteiligung Frankreichs einigen.
4: Gemäß dem Außendepartement werden zwar weiterhin Gespräche mit Frankreich geführt, das EDA relativiert aber sogleich wieder.
5: Dabei ist jedoch die Aussicht auf eine Beteiligung Frankreichs an den Sicherheitskosten gering.
4: Die Rechnung ist nun nicht beglichen worden und der Schweiz bleibt nur ein kleiner Trost, dass der Bundespräsident auf Einladung von Frankreich immerhin dem Nachtessen am G7-Gipfel beiwohnen durfte.
3: Im Südosten Spaniens ist ein Waldbrand ausgebrochen, in der Nähe der Stadt Almeria. Mindestens 11 Menschen seien dabei ums Leben gekommen, sagt der Gesundheitsminister der Region Andalusien. Zuvor war von 12 Toten die Rede. Einige der Opfer seien in ihren Autos gefunden worden. Das Ausmaß dieses Brandes sei auch für Spanien außergewöhnlich, sagt die freie Journalistin Nicole Ries.
6: Es ist eine

0: riesige Tragödie, die bislang so noch nicht da gewesen ist. Waldbrände gibt es ja leider sehr viele jedes Jahr hier in Spanien. Allerdings nicht mit diesem Ausmaß, auch nicht mit dieser Anzahl an Toten. Die Ungewissheit wird heute auch noch bleiben. Etwa 1000 Menschen wurden evakuiert, darunter auch betagte Menschen, die mit der Ambulanz transportiert worden sind. Der Brand ist noch nicht komplett unter Kontrolle und wir wissen aus Erfahrung hier in Spanien, dass das von sehr vielen Faktoren abhängig ist, ob dieser Brand schnell unter Kontrolle ist oder eben langsamer.
1: Sagt die Journalistin Nicole Ries in Spanien. Warum das Feuer ausgebrochen ist, ist übrigens noch nicht geklärt. Die Feuerwehr ist nach wie vor im Einsatz. Zwei weitere Meldungen aus dem Ausland in der Kurzübersicht. Zuerst zum russischen Angriffskrieg gegen die Ukraine. Im letzten Monat sind in der Ukraine so viele Zivilpersonen gestorben und verletzt worden wie noch nie seit Kriegsbeginn. Das teilt die UNO mit. Mindestens 265 Zivilpersonen seien im Juni getötet worden. Über 1800 weitere wurden verletzt. Und die Weltgesundheitsorganisation macht sich Sorgen um die Menschen in Venezuela. Nach den schweren Erdbeben vor gut zwei Wochen gäbe es zu wenig sauberes Trinkwasser. Auch wichtige Impfungen könnten zum Teil nicht verabreicht werden. Das alles sorge dafür, dass Krankheiten ausbrechen könnten, sagt die WHO. Dann zur Wirtschaft. Der Spezialchemiekonzern Ems der Familie Blocher hat im ersten Halbjahr mehr verdient. Das dürfte den Kanton Graubünden freuen. Ems gehört zu den größten Arbeitgebern im Kanton und ist auch der größte Steuerzahler. Konkret hat Ems rund 310 Millionen Franken Gewinn gemacht. Das ist der Gewinn vor Zinsen und Steuern. Fast 5% mehr als in der ersten Jahreshälfte letztes Jahr. Und das, obwohl der Umsatz etwas zurückgegangen ist. Ems hat also die Profitabilität gesteigert. Die aktuellen Devisenkurse mitgeteilt von SIX. Der Euro wird zu 92,15 Rappen gehandelt, der Dollar zu 80,53 Rappen. Und die Wetteraussichten. Heute ist es meist sonnig. Im Wallis und am Alpensüdhang gibt es am Nachmittag lokale Hitzegewitter. Die Höchstwerte liegen bei 31 bis 34 Grad. Das waren Nachrichten von Radio SRF, verantwortlich Corinna Heinzmann.
2: SRF Verkehrsinfo 4 am 9. Michael Krein, wir schauen in die Region Zürich, da hat es einen Unfall gegeben.
3: Ja, der Unfall ist passiert in Richtung Zürich bei Winterthur Nord, also nicht bei Ohringen. Dort bei diesem Unfall ist auch noch Öl ausgelaufen und darum steht es jetzt zurück bis Oberwinterthur.
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2: Haus, Jur, Wohnung, Wisely. In diesen Tagen könnte die Nachbarschaft auf Probe gestellt werden.
6: Definitiv. Der Jeremy schreibt uns per WhatsApp ins Studio. Er will schlafen bei dem Schweiz-Match dann quasi, aber seine sehr geschätzten, und das meint er nicht ironisch oder so, sondern er hätte wirklich, glaube ich, mega gern, die Nachbarn sind leider sehr fußballbegeistert, im Gegensatz zu ihm. Die Wände sind schlecht isoliert. Dementsprechend werde er hören, wenn es emotional wird. Und vor allem hat er quasi wie die Akustik dabei vom Matchverlauf bei Schweiz gegen Argentinien.
2: Ja, gewisse planen das extra. Wie und wo und mit wem dass sie den Match schauen, andere kommen es halt einfach mit über. Sonntagmorgen um 3 Uhr. Abpfiff zum Viertelfinal von der Schweiz gegen Argentinien. Ich könnte es auch einfach im Radio hören.
6: Geht auch.
2: Wir übertragen das ganze Spiel live dabei.

0: Tonight Girl, Lucas Graham, Viertel ab 9 Uhr. Und es wird nicht wenige geben, die es ganz einfach im Bischi schauen.
1: Also der nächste Schweizer Match, oder?
0: Ist zu Bischi-Zeiten. Ja. In der Nacht auf den Sonntag um 3 Uhr ist Abpfiff.
1: Gut, es gibt aber auch ganz viele, die das Viertelfinal irgendwo natürlich in einem Public Viewing schauen. Die Helene zum Beispiel, die haben wir getroffen vor einem Trikotshop in Zürich. Sie hat sich noch nie ein Fußballliebli gekauft. Bis jetzt.
2: Ja, ich habe das Trikot gekauft, weil ich ein Open Air gehe und am Samstag wird anscheinend ein Public Viewing geben. Ja, und ich wollte halt ein bisschen mehr Schweiz supporten.
1: Ja.
2: Mit dem, ja.
1: Und sie ist ein bisschen verschrocken beim Zahlen.
2: Ich habe noch nie eins gehabt, ich habe nicht gedacht, dass es so teuer wird. Also 109 Franken.
0: Ja, und trotzdem, die Trikot, die gehen weg wie heisse Wäckli.
1: Ja, beim Alessandro Barnetta läuft es so richtig gut. Er führt den Online-Shop nazitrikot.ch und man muss auch sagen, Fußball ist bei ihm im Blut.
0: Ja, man könnte es meinen, wegen dem Namen.
1: Wegen dem Namen. Sein Bruder ist der bekannte Tranquillo Barnetta. Und er sagt, er hätte noch nie so viel Liebli an einem Tag verkauft, die letzten Mittwoch, wo die Schweiz vorher gerade im Viertelfinal reingekommen ist. Außer vielleicht, wo die Schweiz an EM 2021 Frankreich rausgekickt hat.
3: Ich weiss nur, dass wir auf gewissen Grössen Schuss geschossen sind. S und M gibt es nicht mehr bei uns. Auch die anderen, die Grossen, werden bald keine Liebling mehr haben.
0: Können die Online-Shops nicht einfach neue Liebling bestellen?
1: Das ist eben nicht ganz so einfach. Bis Anfang Juni konnte Alessandro Barnetta noch ein Trikot bestellen, aber seitdem eben nicht mehr. Ich muss auch sagen, oder? Das ist immer so. Es ist viel passiert natürlich in der Zwischenzeit. Die Teams sind überraschend weitergekommen, andere rausgekommen, wie zum Beispiel Deutschland.
3: Also zum Beispiel, wo Deutschland ausgeblieben ist, sind wir gerade am nächsten Morgen am Sydney sind die auf 50% gewesen. Und dann haben wir wirklich noch relativ viel können verkaufen. Warum? Weil es gibt immer Leute, die Deutschland Liebli wollen. Aber es ist kein Hype da, oder? Und die wenigen, die dann noch ein Liebli wollen, die sollen dann bitte bei uns posten, oder? Du musst dann möglichst nur rein mit den Preisen. Das ist meine Devise.
0: Also wer ein günstiges Nazi-Trikot will, der muss warten, bis die Schweiz rausgeht.
1: Ja. Die Frage ist, oder wie lange geht das noch, oder? Alessandro Barnetta, der ist da ziemlich guter Dinge. Es kann noch alles passieren.
3: Ich traue denen irgendwie alles zu. Warum nicht, gell? Ägypten war 2-0 vor in den 79. Also wenn jetzt das Spiel nur 10 Minuten weniger lang gegangen wäre, wäre Ägypten weiter. Und ich glaube, mit Ägypten können wir uns gut vergleichen. Und ich glaube, wenn wir einen guten Tag verwünschen, könnten wir es wirklich schaffen. Und dann sind wir im Halbfinale und dann ist vielleicht die Endstation. Und vielleicht auch nicht.
0: Ja, vielleicht auch nicht. Also wir würden das Liebling auch sehr gerne zwischenwaschen für so ein Halbfinale. Das ist gar kein Problem.
1: Kein Problem.

0: More Than a Feeling. Das ist der Freitag auf SRF 3. SRF Verkehrsinfo von 9.29 Uhr in der Region Zürich. Auf der 1 Richtung Zürich zwischen Oberwinterthur und Winterthur Nord. Stau wegen eines Unfalls. Zudem ist die Einfahrt Ohringen gesperrt.
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0: das Thema, wo auf dem neuen Rolling Stones Album, wo heute frisch rausgekommen ist, auf einem Song Cowbell spielt. Ein kleiner Fun Fact: Bruno Mars, I Just Might. Wenn ihr mal eine freie Minute habt an diesem Freitag heute, geht mal auf sf.ch und dann auf Meteo. Dort hat es einen Artikel mit ganz vielen Fotos von der Schweiz aus der Vogelperspektive. Finde ich grundsätzlich mal grossartig. Aber es ist ein Artikel, wo man sehr eindrücklich sieht, wie trocken das es im Moment ist.
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0: Man kann dort mit so einem Schieber hin und her schieben und immer so zwischen zwei Fotos hin und her switchen und das vergleichen. Gell, dann Fluri von SRF Meteo, was sind das für Fotos?
2: Das sind eigentlich streng noch nicht Fotos, sondern Satellitenbilder, wo dann einfach so zusammengebastelt wird, dass es aussieht wie ein Foto. Es sind verschiedene Kanäle, ist ja gleich, wie das funktioniert. Aber schlussendlich sind es tatsächlich wie ein Fotos einfach von einem Satellit, wo sehr hoch aufgelöst ist. Und man sieht da Bilder, zum Beispiel von Basel-Land zwischen dem 23. Mai 26 und dem 4. Juli 26. Und da sieht man recht gut, wie massiv brauner die ganze Landschaft ist. Oder brüner, sagt man wahrscheinlich. Und dann noch andere Beispiele, zum Beispiel auch vom Greifenseeraum. Dort ist es nicht ganz so extrem. Da sieht man gut, dass es einmal richtig kräftig gewittert hat. Und darum sind die Sachen nicht ganz so vertrocknet.
0: Jetzt ist aber gesagt, Mai 26 und Juni, Juli 26. Also man könnte jetzt auch sagen, im Mai sind ja die Felder grün und dann ist der Weizen ein bisschen später logischerweise ein bisschen gel, hellbraun oder vielleicht sogar schon geerntet. Also vergleicht man da nicht Äpfel mit Birnen?
2: Wenn man ganz genau aufs Pixel würde gehen, würde man tatsächlich Äpfel mit Birnen vergleichen, wenn das sogar geschaut. Und dann sieht man wirklich, dass die Felder, die eben Weizen haben, halt auch schon vor zwei Jahren natürlich braun sind. Aber man kann natürlich auch Satellitenbilder vergleichen von vor letztem Jahr oder vor zwei Jahren. Und wenn man jetzt zum Beispiel die von zwei Jahren anschaut, wo es auch relativ trocken war. Ende Juli war das also massiv grüner, als was es jetzt ist. Und dann sieht man schon, es sind also nicht nur die paar Weizenfelder, die diesen braunen Ton geben, sondern es sind auch sehr viele Wiesen, die einfach komplett vertrocknet sind. Und das hat man jetzt in den letzten Tagen auch schon gelesen, dass vielen Orten einfach die Wiesen vertrocknet sind, kein Gras mehr bringend, entsprechend kein Futter mehr bringend für Kühe, jetzt in erster Linie einmal.
0: Schaut es euch selber an, die Satellitenbilder.
2: Satellitenbilder vom Copernicus-Satellit, respektive genau gesagt vom Sentinel.
0: Auf srf.ch/meteo.
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0: Limp Bizkit, Behind Blue Eyes, das Neueste von dem Freitag geht's jetzt, das ist SRF 3.
1: Die Nachrichten von SRF um 10 Uhr mit Lara Christen. Im Südosten von Spanien kämpfen Feuerwehrleute weiterhin gegen einen Waldbrand. Dieser ist gestern ausgebrochen in der Nähe von Almeria. Mindestens 12 Menschen sind ums Leben gekommen, wie der Präsident der Region Andalusien sagt. Einige der Opfer seien in ihren Autos gefunden worden. Zudem werden mehrere Menschen noch vermisst. Das Ausmaß dieses Brandes sei auch für Spanien außergewöhnlich, sagt die freie Journalistin Nicole Ries.
2: Es ist eine riesige Tragödie, die bislang so noch nicht da gewesen ist. Waldbrände gibt es ja leider sehr viele jedes Jahr hier in Spanien. Allerdings nicht mit diesem Ausmaß, auch nicht mit dieser Anzahl an Toten. Die Ungewissheit wird heute auch noch bleiben. Etwa 1000 Menschen wurden evakuiert, darunter auch betagte Menschen, die mit der Ambulanz transportiert worden sind. Der Brand ist noch nicht komplett unter Kontrolle und wir wissen aus Erfahrung hier in Spanien, dass das von sehr vielen Faktoren abhängig ist, ob dieser Brand schnell unter Kontrolle ist oder eben langsamer.
1: Sagt die Journalistin Nicole Ries in Spanien. Warum das Feuer ausgebrochen ist, ist noch nicht geklärt. Dass die britische Fluggesellschaft EasyJet verkauft werden soll, war bekannt. Der Käufer jedoch hat nun überraschend geändert. Am Sonntag war noch die Rede vom US-Investor Castle Lake. Nun aber meldet EasyJet, man habe einem Übernahmeangebot des US-Investors Apollo Global grundsätzlich zugestimmt. Grund für den Wechsel ist ein besseres Angebot. Apollo Global bewertet die Fluggesellschaft mit 5,7 Milliarden Pfund. Das sind 7,15 Pfund pro Aktie. Auch jetzt ist die Übernahme aber noch nicht definitiv. Apollo Global muss noch ein verbindliches Angebot vorlegen. Danach entscheiden noch die Aktionärinnen und Aktionäre von EasyJet über den Verkauf. Zwei Meldungen aus der Schweiz in Kurzform. Der Kanton Schwyz spendet 100.000 Franken zugunsten der Erdbebenopfer in Venezuela. Das hat die Kantonsregierung entschieden. Das Geld komme aus dem Lotteriefonds, steht in einer Medienmitteilung. Vor gut zwei Wochen wurde Venezuela von schweren Erdbeben erschüttert. Mindestens 3.800 Menschen starben, rund 17.000 sind obdachlos und leben in Notunterkünften. Der Kanton Nidwalden zieht eine positive Bilanz zu den strengeren Handyregeln an Volksschulen. Die Vorgaben zum Umgang mit Handys hätten sich bewährt und würden großmehrheitlich gut eingehalten, sagen die Kantonsbehörden zur Nachrichtenagentur Kisten SDA. Seit knapp einem Jahr sind Handys, Laptops, Tablets und andere elektronische Geräte während des Unterrichts und auf dem Pausenplatz verboten. Die Börsendaten von SIX, der Swiss Market Index, liegt im Moment bei 14.267 Punkten plus 0,4%. Der Euro wird zu 92,14 Rappen gehandelt, der Dollar zu 80,51 Rappen.

0: Und das Wetter? Es ist sonnig und heiß bei 31 bis 34 Grad. Im Wallis und im Tessin gibt es lokale Gewitter. Das waren Nachrichten von Radio SRF. Verantwortlich Corinna Heinzmann.
1: Jetzt haben wir 3 ab 10 SRF Verkehrsinfo in der Region Zürich auf der A1 Richtung Zürich zwischen Oberwinterthur und Winterthur Nord. Stau wegen eines Unfalls. Zudem ist die Einfahrt Ohringen zurzeit gesperrt. Dann Stau vor dem Gubrist-Tunnel Richtung St. Gallen ab Dietikon und auch auf dem Westring ab Urdorf Nord. Und dann auch noch in der Region Basel auf der A3 Richtung Verzweigung Wiese, dort ab dem Grenzübergang Saint-Louis. Sonst haben wir nichts. Wenn ihr noch etwas habt, dann geht uns geschwind durch über unsere gratis SRF-Staumeldernummer 0800 888 123. 0800 888 123.
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1: Guten Morgen zusammen, das Wochenende ist schon in Sicht. Und von uns gibt es noch so den letzten Schub in Form von Musik. Krokus, Bedside Radio, gibt's erst in Gap bei uns auf dem Sender. Und ich bin der Michel Biri, freue mich, dass ihr mit dabei seid. Hallo!
3: Hallo!

0: Der läuft ganz frisch hier bei uns im Musikprogramm. Das ist neue Musik vom EDB. «Mein Herz macht» heisst der neue Song von ihm. Guten Morgen zusammen, Viertel ab 10 Uhr haben wir. Und die Chance, dass genau das wirst, ist etwa so gross wie die Chance, im Moment am Samstagnachmittag in der Party noch einen freien Liegestuhl zu verwünschen. Jetzt müssen wir mal hören.
1: Ich weiss noch, wie man mir erzählt hat, dass mein erster Berufswunsch war, ich möchte Papst werden. Und dann hat man mir aber erklärt, dass es nicht ganz so einfach sei. Die Stellenmärzige ist sehr beschränkt zum einen und zum anderen. Sei es aber auch so, dass ich nicht einmal katholisch sei. Und jetzt bin ich zumindest von den Gewändern ziemlich näher an meinem Traumberuf.
0: Kennen wir die Stimme, oder? Das ist der Mark Sway und der Plan B ist es dann wurde Musik. Und mit der ist er unterwegs.
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0: Ich habe ihn gerade letztes Wochenende an einem Festival zu Luzern gesehen, live. Und ich kann euch wirklich empfehlen, den Mark Sway Live. Natürlich auch der grosse Hit hier mit dabei, Severina. Der Song für seine Frau, der Mann, der Mark Sway, der hat einfach Freude an dem, was er macht. Er steht nicht nur auf der Bühne und spielt seine Songs ab, der nimmt das Publikum wirklich mit, lachen, tanzt, erzählt. Und zwischen ihnen hast du so ein Gefühl, sei es irgendwo bei Freunden im Garten an einer Grillparty statt an einem Konzert. Das Perfekte für einen Sommerabend. Und wenn ihr noch etwas sucht für so einen Sommerabend, der Mark Sway ist in der nächsten Zeit mit dem einen oder anderen Konzert in der Schweiz unterwegs. Zum Beispiel am 17. Juli in Eschenbach im Kanton St. Gallen am Atzmenig-Kultur. Und alle anderen Daten für diesen Sommer und diesen Herbst gibt es online auf der Seite von Mark Sway. Und dann empfehlen wir euch nochmal Schweizer Musik von der Jamila. Das ist sie da, läuft regelmässig bei uns im Programm. Zwei Daten haben wir für Jamila. Das wäre der 12. Juli in Zürich im Seebad Engi. Das ist schon übermorgen am Sonntag. Und dann noch ein bisschen später das Jahr, genauer gesagt am 11. Dezember, ebenfalls in Zürich. Dann ist Jamila im Exil. Und gleich nochmal einen Tipp.
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Wer schaut dort um die Ecke? Es ist Kelly. Trick Me, ihre Hit, haben wir Essen gehabt vor uns. In voller Länge nach dem da. SRF Verkehrsinfo von 10.32 Uhr Essen geht im Berner Oberland auf der A8 Spiez Interlaken zwischen Derligen und Interlaken West in beiden Richtungen Stau wegen eines Unfalls. Dann in der Region Zürich auf der A1 Richtung Zürich zwischen Oberwinterthur und Winterthur Nord Stau wegen eines Unfalls ebenfalls. Dort ist zudem die Einfahrt Ohringen zurzeit gesperrt. Und Stau vor dem Gubrist-Tunnel Richtung St. Gallen ab Dietikon sowie auch auf dem Westring ab Urdorf Nord. Und noch in der Region Basel auf der A3 Richtung Verzweigung Wiese ab dem Grenzübergang Saint-Louis. Dort mit mindestens 30 Minuten Zeitverlust. Gute Fahrt in richtig Freitagmittag. Ich bin der Michel Biri und das hier ist Kellys. Hallo.

0: Ich habe ihn im Fall schon kennt, bevor er berühmt war. Ja, irgendwann war er halt einfach nur der Murat. Der Murat Yakin, bevor er Profifußballer oder Trainer wurde, ist von der Schweizer Fußball-Nazi. Und Kolleginnen und Kollegen vom Regionaljournal Basel, die haben Leute aus genau dieser Zeit gesucht, die eben sagen können, hey, ich habe den Murat Yakin schon kennt, bevor er bekannt war im ganzen Land. Und sie haben einen gefunden, der Patrick Bellomo ist mit dem Murat Yakin in die Oberstufe.
1: Der Fußball ist eigentlich sehr präsent gesehen auf dem Pausenplatz, in einem Lager, im Obergoms, im Wallis. Das war das erste Schullager gesehen. Da hat er irgendwie angefangen zu jonglieren die ganze Zeit. Er hat irgendwie 1000 Mal jongliert und wir haben vielleicht 100 geschafft, wenn überhaupt. Und zwar, also, und da ist dort schon echt stark gesehen. Also, ja, der Fußball ist immer rum gesehen. Er hat natürlich viel mehr Trainings gehabt als mir. Er ist nach der Schule gelebt. Relativ schnell dann trainieren. Und auch eben im Sport, innen beim Sport selber, Schulsport, hat man gemerkt, dass er sehr sportlich ist.
0: Das Talent also schon früh durchgesickert. Und er war aber also auch dort schon eher ein ruhiger Typ gewesen.
1: Ja, er hat eigentlich schon immer recht eine ruhige Art gehabt und überlegte Art, aber auch das Geschehen eigentlich im Griff gehabt, sag es mal so. Oder hat Situationen gut erkannt. Das hat er schon immer ein bisschen gehabt, ja. Und also sicher, schon eine Leaderfigur gewesen, sage ich mal, oder ein bisschen so in der Schule ein bisschen sicher ein Alpha-Tierli, wo die Leute haben mit auf ihn gelost oder sind mit ihm mitgezogen natürlich.
0: Ja, vielleicht haben sie auch gesehen, bei mir auf jeden Fall Instagram irgendwie voll das Internet, das gerade durchdreht wegen unserem Nazi-Trainer, wegen Murat Yakin. Es gibt irgendwie hunderte Kommentare zu einem von Leuten, die sagen, er sei der schönste Trainer, den es jemals gegeben hat. Oder Leute, die finden, er sehe so ein bisschen aus wie ein Hollywood-Star aus den 70er Jahren. Der Patrick Bellomo, habt ihr gehört, der mit dem Murat Yakin in die Schule ist, hat übrigens bis heute noch ab und zu Kontakt mit ihm.
1: Ein Chat von der letzten Klassenzusammenkunft, das ist schon ein paar Jahre her, aber der Chat gibt es noch. Und seit jetzt dort die Schweizer Nazi am Siegen ist und gewinnen ist und weiterkommt, also da geht echt etwas ab. Die Leute wieder verschreiben, unsere ehemaligen Schulkollegen sind stolz auf ihn, haben Freude und so haben auch ich Freude und schreibe ihm natürlich ab und zu mal. Gerade in den letzten Tagen. Was man gratuliert, Freude an und ja, dass sie sollen weitermachen.
0: Unbedingt. Schon in der Nacht dann vom Samstag auf den Sonntag. Am 3, wenn der Viertelfinal steht gegen Argentinien. Den Match gibt es natürlich live durchkommentiert bei uns im Radio auf SRF 3 oder wie immer im Fernsehen auf SRF 2.

0: Es ist heiß, auch heute, und es bleibt so bis zu 35 Grad nächste Woche. Und nicht nur bei uns, sondern in halb Europa ist es so heiß und eben vor allem auch trocken. Und darum wird es in mehreren Ländern im Süden vor allem Waldbrände. Das ist eines von den Themen jetzt bei uns im Nachrichtenupdate. Guten Freitagmorgen, Schweiz. Schön, dass ihr mit SRF 3 unterwegs seid.
1: Die Nachrichten von SRF um 11 Uhr mit Lara Christen. Im Südosten von Spanien kämpfen Feuerwehrleute weiterhin gegen einen Waldbrand. Dieser ist gestern ausgebrochen in der Nähe von Almeria. Mindestens 11 Menschen seien dabei ums Leben gekommen, sagt der Gesundheitsminister der Region Andalusien. Zuvor war von 12 Toten die Rede. Einige der Opfer seien in ihren Autos gefunden worden. Zudem werden mehrere Menschen noch vermisst. Das Ausmaß dieses Brandes sei auch für Spanien außergewöhnlich, sagt die freie Journalistin Nicole Ries.
2: Es ist eine riesige Tragödie, die bislang so noch nicht da gewesen ist. Waldbrände gibt es ja leider sehr viele jedes Jahr hier in Spanien. Allerdings nicht mit diesem Ausmaß, auch nicht mit dieser Anzahl an Toten. Die Ungewissheit wird heute auch noch bleiben. Etwa 1000 Menschen wurden evakuiert, darunter auch betagte Menschen, die mit der Ambulanz transportiert worden sind. Der Brand ist noch nicht komplett unter Kontrolle. Und wir wissen aus Erfahrung hier in Spanien, dass das von sehr vielen Faktoren abhängig ist, ob dieser Brand schnell unter Kontrolle ist oder eben langsamer.
1: Sagt die Journalistin Nicole Ries in Spanien. Warum das Feuer ausgebrochen ist, ist noch nicht geklärt. Weltweit wird bei Hilfsorganisationen gekürzt. Frauen und Mädchen drohen auf der Strecke zu bleiben, warnt nun die UNO. Frauenorganisationen gehe das Geld aus. Mindestens 1 Million Frauen und Mädchen hätten dadurch seit Anfang des letzten Jahres den Zugang zu lebenswichtigen Unterstützungsangeboten verloren. Die UNO hat mit über 850 Frauenorganisationen in 52 Ländern gesprochen. Fast 2/3 der befragten Organisationen gaben laut UNO an, dass ihre Mitarbeiterinnen unbezahlt arbeiten, um die Unterstützung für Frauen und Mädchen aufrechtzuerhalten. Und fast jede zweite Organisation, die in humanitären Krisen tätig ist, rechnet damit, in den kommenden 12 Monaten schließen zu müssen. Dass die britische Fluggesellschaft EasyJet verkauft werden soll, war bekannt. Der Käufer jedoch hat nun überraschend geändert. Am Sonntag war noch die Rede vom US-Investor Castle Lake. Nun aber meldete EasyJet, man habe ein Übernahmeangebot des US-Investors Apollo Global grundsätzlich zugestimmt. Grund für den Wechsel ist ein besseres Angebot. Apollo Global bewertet die Fluggesellschaft mit 5,7 Milliarden Pfund. Das sind 7,15 pro Aktie. Auch jetzt ist die Übernahme noch nicht definitiv. Apollo Global muss noch ein verbindliches Angebot vorlegen. Danach entscheiden noch die Aktionärinnen und Aktionäre von EasyJet über den Verkauf. Das Wetter, es ist sonnig und heiß bei 31 bis 34 Grad. Im Wallis und Tessin gibt es lokale Gewitter. Das waren Nachrichten von Radio SRF. Verantwortlich Fabian Wüttrich.
0: 3.12 haben wir jetzt, SRF-Verkehrsinfo. In der Region Bern auf der A8 Richtung Interlaken. Stau mit grossem Zeitverlust ab Leissigen. Dies wegen eines Unfalls vor Interlaken West. Ebenfalls Stau in der Gegenrichtung zwischen Interlaken West und Derligen. Und dann auch auf der A1 Richtung Murten. Dort Stau ab Wankdorf wegen eines Pannenfahrzeugs vor Forsthaus auf der rechten Spur. Dann in der Region Zürich, auf der A1 Richtung Zürich, Stau ab Oberwinterthur wegen eines Unfalls bei Winterthur Nord. Zudem ist die Einfahrt Ohringen wegen ölverschmutzter Fahrbahn zurzeit gesperrt. Und weiter, auf dem Westring ebenfalls Stau Richtung Gubrist-Tunnel ab Urdorf.

Nord und danach noch in der Region Basel auf der A3 Richtung Verzweigung Wiese ab dem Grenzübergang Saint-Louis und schlussendlich noch vor dem Gotthardtunnel in Richtung Süden 3 Kilometer Stau und 30 Minuten Wartezeit dort ab Wassen. SRF 3. 2007, da hat es ein Lied gegeben, das im Sommer einfach überall gelaufen ist, in der Party, am Dorffest, im Auto, auf dem MP3-Player, dann zumal noch Hot Summer von Monroes. Und genau der Hit, der hat heute, sagen wir mal, ein zweites Leben bekommen von einer Schweizer Musikerin. Das Ergebnis, das habe ich am Viertel ab 11 parat. Ich bin der Michel Biri, freue mich, dass ihr dabei seid. Hallo!

0: Also es ist fast 20 Jahre her und gleich längert bei gewissen Liedern so 2-3 Töne und dann bist du wieder mitten in der Sommerferien in der Bade oder am Dorffest. Hot Summer, Monroe, 2007 rausgekommen und ich behaupte mal einer von diesen Pop-Songs, die wir irgendwie alle noch im Ohr haben. Und genau von dem Song hat sich jetzt die Schweizer Musikerin Naomi Larraine sehr inspirieren lassen. Ein bisschen weniger Girlband, ein bisschen weniger Glitzer, ein bisschen mehr Gefühl. Das tönt dann so da. Schon, oder? Der Rest vom Song ist aber ziemlich anders als bei Monroe's. Und so ein neuer Song ist für Naomi Larraine wie?
1: Hey, das ist wie jedes Mal ein Baby. Weißt du, so ein Neugeborenes, wo du voll Freude dran hast. Und es ist eben auch die Vorfreude, die so riesig war. Nachher ist es draußen und du fühlst dich so, wow. Endlich gehören zusammen die Leute und du vibest voll damit. Und keine Ahnung, ich finde es voll cool.
0: Der neue Song von der Naomi Larraine ist heute frisch rausgekommen. Heisst auch noch fast gleich wie der von der Monroe's, nämlich Hot Girl Summer. Und der gibt es jetzt in voller Länge für euch. Viel Spass.

0: kommt irgendwie gut, oder? Vielleicht in der Sommerhit. Der Schweizer Sommerhit von 2026, Naomi Laren, heute ist er frisch rausgekommen, Hot Girl Summer, und passt perfekt auf jeden Fall zu dem schönen Wetter, das wir haben, auch das ganze Wochenende. 20.12 Uhr geschwind auf die Strasse. Die Meldung dort ist nämlich frisch reingekommen, SRF Verkehrsinfo 11.20 Uhr. Vorsicht in der Ostschweiz auf der A13 Richtung St. Margrethen. Zwischen Sennwald und Oberried besteht Gefahr durch Gegenstände auf der Fahrbahn. Aufpassen dort auf der A13 Richtung St. Margrethen zwischen Sennwald und Oberried besteht im Moment Gefahr durch Gegenstände auf der Fahrbahn.
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1: Schweizer Musik von Nick Mlau, die ganze Songübersicht. Übrigens sind wir online bei uns auf srf3.ch. 11:30 haben wir jetzt. Wir schauen, was sich dann am 12:00 hier bei uns erwartet.
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1: Da gibt es die volle Ladung Information heiß und troch. So ist es im Moment in halb Europa und darum in ganz vielen Teilen auch bei uns in der Schweiz Feuerverbot. Und wenn es so heiß und troch ist, dann kommt es immer wieder zu Waldbränden. Auch gerade Spanien zum Beispiel, haben ihr vielleicht schon gehört in den Nachrichten. Und so Waldbrände im Sommer in Spanien sind jetzt eigentlich nicht so mega außergewöhnlich. Aber das Jahr ist es noch viel krasser als sonst. Und das ist Thema bei uns im Info 3, Manuel Fasola.
3: Ja, genau. Und das sind im Moment wirklich schlimme Waldbrände, die wir haben. Und zwar in Andalusien. Es sind mindestens 11 Menschen ums Leben gekommen. Die regionalen Behörden, die reden von einer beispiellosen Tragödie. Es handelt sich um eine der verheerendsten Waldbrände in der Geschichte. Wir fragen, warum das gerade der Brand derart viel Menschenleben gefordert hat und ob die spanischen Behörden genug gut vorbereitet gewesen sind.
1: Das Thema in Info 3, dann ab 12:28 Minuten hier bei uns auf dem Sender. Jetzt SRF Verkehrsinfo von 11:32 Uhr. Vorsicht in der Ostschweiz auf der A13 Richtung St. Margrethen zwischen Sennwald und Oberried besteht immer noch Gefahr durch Gegenstände auf der Fahrbahn. Dann in der Region Bern auf der A8 Richtung Interlaken Stau mit großem Zeitverlust ab Leissigen und ebenfalls Stau in der Gegenrichtung zwischen Interlaken West und Derligen und dann auf der A1 Richtung Murten. Dort konnte das Pannenfahrzeug vor Forsthaus entfernt werden, jedoch noch Stau ab Wankdorf. Dann in der Region Zürich vor dem Gubrist-Tunnel Richtung St. Gallen ab Dietikon und Urdorf Nord und in der Region Basel auf der A3 Richtung Verzweigung Wiese ab dem Grenzübergang Saint-Louis. Und noch in der Zentralschweiz auf der A2 Richtung Gotthard zwischen Beckenried und dem Seelisberg-Tunnel und vor dem Gotthard-Tunnel in Richtung Süden aktuell 4 Kilometer Stau und 45 Minuten Wartezeit ab Amsteig. Die Autobahneinfahrt Göschenen, die ist gesperrt. Gute Fahrt euch in Richtung Freitagmittag. Ich bin der Michel Billy, habe Freude, dass ihr mit dabei seid. Guten Tag.

0: Eines von den emotionalen Highlights von dieser Woche. Weiss nicht, wie es bei euch ist, bei mir auch nach 20 Mal schauen, immer noch das
1: da.
0: Nach 20 Mal schauen immer noch Hühnerhaut, weil es so schön ist. Und ich weiss ja nicht, aber habt ihr schon mal einen Termin am Morgen um 3 gehabt? Genau so einen hatten wir das Wochenende. WM-Viertelfinal Schweiz gegen Argentinien. Jetzt ist nochmal noch die Frage, wie macht ihr das? Noch ein paar Stunden schlafen vorher, gerade durchziehen und wach bleiben. Ganz viele Schweizer Städte und Kantone erlauben für den Match extra eine Freinacht. Zum Beispiel auch in Zürich. Dazu Katharina Schorrer, Kommunikationsleiterin vom Sicherheitsdepartement.
2: Wir haben auch schon Freinacht gemacht, wenn zum Beispiel der ZSC Schweizer Meister werden kann oder ein Fußballclub. Also es ist von dem her jetzt nicht das erste Mal, dass so etwas passiert, aber es ist auf jeden Fall ein Ereignis, wo ja, man kann sagen, sporthistorisch ist, dass sich die Schweiz für ein Viertelfinal qualifizieren und darum hat die Sicherheitsvorsteherin jetzt beschlossen, eine Freinacht zu machen.
0: Ganz ähnlich tönt es auch zu Luzern. Der Stefan Geissler, Co-Leiter Stadtraum und Veranstaltungen.
3: Ja, es ist das Spiel von der Schweizer Nazi mit historischem Ereignis, kann man fast sagen. Das haben wir berücksichtigt jetzt im Hinblick auf das Spiel. Sprich, wir werden von der bis an in klare Regelung, dass wir das Spiel nach dem 10. am Abend nicht zeigen. Dann werden wir abweichen und werden im Rahmen von dem öffentlichen Interesse, das wir irgendwann hier auch sehen, das Spiel auf den Public Viewings Übertragung in dem Sinne zugestehen und erlauben. Sprich, nächsten Sonntagmorgen um 3 Public Viewings in der Stadt Luzern werden auf Gesuche die Möglichkeit haben, die Spiele können zu zeigen.
0: Und gleich gibt es ein paar Spielregeln, wo man sich daran halten sollte.
3: Grundsätzlich ist die Nachtruhe nicht ausgehebelt durch einen Entscheid von Behörden, sondern wenn sich eine anwohnende Person stört, dann darf sie sich bei der Behörde melden. Und das gilt selbstverständlich auch für das kommende Wochenende. Wir hoffen, dass entsprechende Rücksichten passieren und dass auch eine Toleranz in dem Sinn von da und den Leuten vorhanden ist, dass es das eine gute, schöne Fußballgeschichte gibt.
0: Das heisst Stefan Geissler, er ist Co-Leiter Stadtraum und Veranstaltungen zu Luzern. Wo überall Public Viewings möglich sind in der Nacht auf den Sonntag und wo vor allem Freinacht gilt, das haben wir euch schön übersichtlich zusammengestellt online auf srf.ch. Und ich würde sagen, dann gibt es eigentlich nur noch eins, oder? Das da.
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0: Ein Waldbrand.
1: Hey, da müsste Musik sein.
0: Mit der bis jetzt schwersten Folge 6. Thema jetzt in unserem ausführlichen Nachrichten-Update. Recht gut, wenn es etwas gibt. Und einen schönen Mittag. Jetzt haben wir 12.
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3: Wie gut waren die Behörden in Spanien auf die verheerenden Waldbrände vorbereitet? Ist die russische Bevölkerung vor den Wahlen unzufrieden mit Wladimir Putin? Und wie bringt der öffentliche Verkehr den Tourismus zurück ins Walliser Lötschental? Das sind unsere Themen im Info 3. Am Mikrofon ist Manuel Fasol. Im Süden von Spanien wüten heftige Waldbrände. Bei einem großen Brand in Andalusien sind gestern mindestens 11 Menschen ums Leben gekommen. Einige der Opfer seien in ausgebrannten Autos gefunden worden, teilen die Behörden mit. Der regionale Gesundheitsminister sprach von einer, Zitat, beispiellosen Tragödie. Es sei ein Waldbrand mit den bislang schwersten Folgen. Darüber habe ich mit Franka Welz von der ARD gesprochen. Sie ist in Madrid. Ich habe sie gefragt, was diesen Waldbrand denn so beispiellos macht.
4: Naja, also Waldbrände sind ja relativ häufig in Spanien, aber dass dabei Menschen sterben, das kommt tatsächlich eher selten vor. Also für die bisher schlimmste Brandkatastrophe müssen wir tatsächlich ins Jahr 1979 zurückgehen. Da kamen in der Gegend um Girona 21 Menschen ums Leben. Und dass es jetzt bei diesen mindestens 11 Todesopfern bleibt, ist halt auch noch nicht gesichert, weil die Behörden neben Lösch- und Rettungsarbeiten eben auch weiterhin noch nach zahlreichen Vermissten suchen.
3: Sie haben es angesprochen, mindestens 11 Menschen sind ums Leben gekommen, über 1000 wurden evakuiert auch. Wie sieht die Situation aktuell aus? Kann sich das Feuer weiter ausbreiten?
4: Also mehr als 460 Einsatzkräfte von ganz unterschiedlichen Einheiten. Also das sind Feuerwehreinheiten, Waldbrandspezialisten, aber auch die Katastrophenschutzeinheit UME des spanischen Militärs unterstützt, tun natürlich alles, was sie können, um das Feuer einzudämmen. Sie haben mächtige Gegner, unter anderem den Wind, der die Flammen immer wieder anfacht, Riesentemperaturen, was dann die Löschflugzeuge und Hubschrauber die Wirksamkeit einschränkt. Und dann sind eben auch Teile dieses Brandgebiets sehr schwer zugänglich. Da gibt es also zum Beispiel mehrere Schluchten. Es ist also einigermaßen kompliziert.
3: Es gibt ja immer wieder Waldbrände in Spanien. Wie gut vorbereitet sind die Behörden und die Feuerwehr auch vor dem Hintergrund der jetzigen Todesopfer?
4: Das macht das eben so ungewöhnlich, denn man muss sagen, dass man hier in Spanien in den vergangenen Jahren neben Einsatzprotokollen und Abläufen auch ganz verstärkt und gezielt auf Prävention gesetzt hat. Also schon versucht hat, auch Waldgebiete und gefährdete Gebiete so vorzubereiten, dass Feuer sich irgendwann totlaufen und sich nicht unkontrolliert ausbreiten können. Und im Ernstfall greifen dann wirklich eingespielte Protokolle und Abläufe. Und es arbeiten eben auch ganz unterschiedliche Institutionen zusammen. Und das ist schon sehr beeindruckend, wie schnell im Ernstfall Spanien umschalten kann.
3: Sie haben es gesagt, die Behörden sind gut vorbereitet im Regelfall. Jetzt haben wir trotzdem 11 Todesopfer. Wie kann das passieren?
4: Also wir haben zum Beispiel von André Francisco Collado Fernandez gehört. Das ist der Bürgermeister einer der betroffenen Gemeinden. Beda, da sind 7 Menschen ums Leben gekommen. Und er hat gesagt, die waren Teil einer Gruppe, die leider schlicht und ergreifend die Anweisungen der Einsatzkräfte nicht befolgt haben und das dann leider mit ihrem Leben bezahlt haben. Und hier wird immer wieder gesagt, das sind keine Vorschläge, das sind Anweisungen, befolgt die, denn Häuser kann man ersetzen, aber ein Leben nicht.
3: Das sagt Franka Welz von der ARD. Es ist wohl eine Angst, die einige haben, besonders nun in der Feriensaison, dass während eines Flugs das Flugzeug kaputt geht. Das ist nun den Passagieren eines Ryanair-Flugs passiert, Kevin Kahanes.
5: Passagiere berichten von einer dramatischen Szene. An Bord der Maschine ist eine Fensterscheibe zerbrochen. Ein Mann sei teilweise aus dem kaputten Fenster gezogen worden. Andere Reisende hätten ihn aber festhalten und zurück in die Kabine holen können. Das Flugzeug war von Test

0: Saloniki nach Memmingen in Bayern unterwegs. Der Flieger konnte trotz kaputter Scheibe umkehren und sicher wieder am Startflughafen Thessaloniki landen. Der Passagier ist in ein Spital gebracht worden. Noch ein anderes Thema aus der Luftfahrt. Die britische Fluggesellschaft EasyJet soll verkauft werden. So viel war schon bekannt. Aber nun ist der Käufer plötzlich ein anderer. Am Wochenende war noch die Rede vom US-Investor Castle Lake. Nun sagt EasyJet aber, man habe einem Übernahmeangebot des US-Investors Apollo Global zugestimmt. Denn das Angebot sei besser. Apollo Global muss nun das Angebot noch verbindlich vorlegen. Danach entscheiden die Aktionärinnen von EasyJet über den Verkauf.
1: Im September wird in Russland gewählt. Es geht darum, die 225 Abgeordneten für die Duma neu zu bestimmen, die Hälfte der Sitze im Unterhaus der ersten Parlamentskammer. In den Umfragen führt die kremlnahe Partei einiges Russland. Sie schneidet aber deutlich schlechter ab als bei der vergangenen Wahl. Bettina Studer hat Russland-Korrespondent Callum McKenzie gefragt, ob die schwindende Unterstützung für Präsident Putins Partei zeigt, wie unzufrieden die Menschen mit seiner Politik sind.
2: Sie zeigt zumindest, dass verschiedene Krisen in Russland derzeit auf das Gemüt der Wählerinnen und Wähler schlagen. Die Wirtschaft stockt, die Behörden schränken den Zugang zum Internet ein und man muss jetzt vielerorts lange anstehen, um das Auto voll zu tanken, weil ukrainische Drohnen beinahe täglich russische Raffinerien treffen. Deswegen muss man jetzt keine Proteste gegen den Kreml erwarten. Es gibt auch keine Möglichkeit, solche zu organisieren. Aber als ich vor ein paar Wochen das letzte Mal in Russland war, spürte ich ein allgemeines Gefühl von Frust und Pessimismus. Und das auch bei Unterstützern von Putin, die im Herbst jetzt vielleicht doch nicht so enthusiastisch seine Partei wählen werden.
3: Wie groß ist denn Putins Einfluss im Moment im Parlament noch?
2: Also ins Parlament gewählt werden können nur die Parteien, die bis zu einem gewissen Grad vom Kreml aus kontrolliert werden. Es ist nicht Putin selbst, der sich mit der tagtäglichen Inszenierung dieses Schauspiels befasst, aber die Funktionäre in der sogenannten Präsidialadministration konzipieren neue Parteien und deren Ideologien. Sie geben den Parteien vor, was sie kritisieren dürfen und was nicht, welche Kandidaten sie nominieren dürfen und welche nicht. Und so funktioniert die Autokratie in Russland. Wahlresultate werden nicht einfach erfunden, aber das Regime kontrolliert die politische Landschaft und schafft die Bedingungen, in denen nur eine Partei, also Putins Partei, gewinnen kann. Das wird dann auch glaubwürdiger und legitimierender als ein einfach erfundenes Wahlresultat. Bloß machen es jetzt die instabile Lage und die Unzufriedenheit im Land ein bisschen schwieriger, den ganzen Wahlprozess unter Kontrolle zu halten.
3: In den vergangenen Jahren war es so, dass zahlreiche Parteien von den Wahlen ausgeschlossen wurden, aus verschiedenen Gründen. Welche Alternativen haben denn die Russinnen und Russen zur Partei von Putin einiges Russland?
2: Also echte Alternativen gibt es keine, weil die Parteien ja alle letztendlich den Kreml repräsentieren. Aber die Systemparteien sollen eine Art Pluralismus simulieren und verschiedene Segmente der Bevölkerung abholen. Es gibt die Kommunisten zum Beispiel oder die Liberaldemokraten, die eine Rechtsaußenpartei sind. Interessant ist das Beispiel der Partei Neue Leute, die sich als jung, wirtschaftsliberal und technologieaffin geben. Aber in diesen Wahlen sind sie ein wenig zum Risiko für einiges Russland geworden, weil sie viele Leute abholen, die von den Internetsperren verärgert sind. Und entsprechend sieht man Schritte, um diese Partei neue Leute zu schwächen. Kandidatinnen und Kandidaten, die in einer bestimmten Stadt oder Region zu Hause sind und dort eine Wählerbasis haben, sind kurzfristig in andere Regionen umgesiedelt worden, wo sie keiner kennt. Und eine unabhängige Partei tut das nicht. Und diesen Plan dürfte der Kreml vorgegeben haben, damit einiges Russland bessere Chancen hat.
1: Sagt Russland-Korrespondent Callum McKenzie. Kommen wir in die Schweiz jetzt. Kevin Kahannes hat zwei Themen aus den Regionen. Zuerst geht es um Handyregeln an den Schulen in Nidwalden.
0: Seit knapp einem Jahr sind dort Handys, Laptops, Tablets und andere elektronische Geräte während des Unterrichts und auf dem Pausenplatz verboten. Nun zieht der Kanton Nidwalden eine positive Bilanz. Die strengeren Handyregeln an Volksschulen hätten sich bewährt. Die Regeln würden großmehrheitlich gut eingehalten, sagen die Kantonsbehörden. Sie sprechen von einzelnen Verstößen. Und der Kanton Schwyz spendet 100.000 Franken für die Erdbebenopfer in Venezuela. Das hat die Kantonsregierung entschieden. Das Geld, das kommt aus dem Lotteriefonds. Vor gut zwei Wochen ist Venezuela von schweren Erdbeben erschüttert worden. Noch immer sind rund 17.000 Menschen obdachlos und leben in Notunterkünften.
1: Mehr als ein Jahr nach dem verheerenden Bergsturz geht es im Walliser Lötschental vorwärts mit dem Wiederaufbau des verschütteten Dorfes Platten. Seit dem Wochenende ist das Dorf und auch das hintere Lötschental wieder mit dem öffentlichen Verkehr erreichbar. Ein Meilenstein für die wenigen Bewohnerinnen und Bewohner, deren Häuser den gewaltigen Schutt- und Eismassen getrotzt haben und die nun wieder dort wohnen dürfen. Wichtig aber auch für den Lötschentaler Tourismus, denn nun ist auch für Touristinnen und Touristen die hinterste Ecke des Tals wieder erreichbar. Wallis-Korrespondentin Ruth Seeholzer berichtet.
4: Die Reise beginnt am Bahnhof Goppenstein. Von dort geht es mit dem Postauto ins Lötschental. Vor dem Bergsturz fuhr der Bus durchs ganze Tal bis zuhinterst zur Faffleralp. Seit dem Mai letzten Jahres jedoch ist die Straße ab Wieler verschüttet. Da endet darum auch die Postautofahrt. Weiter geht es mit der Luftseilbahn hoch hinauf auf die Lauchernalp. Dort steht vor der Bergstation ein kleines Postauto. Um 9:30 Uhr geht die Fahrt über die Notstraße in Richtung Faffleralp los. An diesem Vormittag hat es nur wenige Personen, die einsteigen. Noch hat die Feriensaison nicht begonnen. Alle, die mitfahren, haben bereits am Vortag ihren Platz reserviert. Dieses holländische Paar freut sich über das Busangebot.
5: Es ist fabelhaft, dass wir jetzt mit einem Bus nach Faffleralp fahren können. Ja, das hatten wir nicht gedacht.
4: Nach einigen Kurven ist das Bergsturzgebiet zu sehen. Ganz nah ist es. Einer Frau aus dem Unterwallis verschlägt es bei diesem Anblick fast die Sprache.
6: C'est inimaginable. Ça doit être horrible de...
4: Unvorstellbar sei das alles, sagt sie, so unmittelbar. Die Fahrt geht weiter dem Bergsturzgebiet entlang. Immer wieder kommen Lastwagen entgegen, die für den Wiederaufbau von Platten unterwegs sind. Die wenigen noch stehen gebliebenen Häuser von Platten tauchen auf. Und am Ende des Dorfes sind wir plötzlich wieder auf der alten Kantonstraße, die von da weg unbeschädigt geblieben ist, bis zur Faffleralp. Dort kommen wir eine Viertelstunde später an. Endstation. Der Chauffeur verabschiedet seine Gäste.
7: Ade, danke schön.
4: Angesprochen auf die doch recht abenteuerliche Fahrt auf der steilen und nur einspurigen Straße, meint Postautochauffeur Kilian Lehner, bis jetzt hätte noch keiner der Passagiere Panik bekommen. Für ihn selber sei die Strecke kein Problem.
8: Die haben nicht unbedingt Angst, dass die Strecke zu fahren. Es ist halt immer Tempo anpassen. Und sonst ist es mal eine Abwechslung, dass wir nicht nur immer das Tal aus und immer fahren müssen.
4: Bei der Fahrt am Nachmittag zurück auf die Lauchernalp ist der Bus fast voll mit müden Wanderern. Noch aber ist es nicht an der Zeit für ein Nickerchen. Zu abenteuerlich ist die Fahrt, zu eindrücklich der Blick auf den Bergsturz.
1: Zu den Börsendaten von SIX.
0: Der Swiss Market Index liegt im Moment bei 14.269 Punkten plus 0,4%. Der Euro wird zu 92,20 gehandelt und der Dollar kostet aktuell 80,66 €. Es bleibt uns der Blick aufs Wetter und heute und auch morgen Samstag bleibt es da meist sonnig. Vor allem in den Bergen gibt es aber lokale Hitzegewitter. Es bleibt insgesamt heiß mit 31 bis 34 Grad. Im Norden, da weht die Bise.
1: Das war Info 3, heute mit Kevin Kahanas und Manuel Fasol.
9: Es sind gerade 11:45 Uhr, SRF Verkehrsinfo. Entwarnung in der Ostschweiz auf der A13 Richtung St. Margrethen. Zwischen Sennwald und Oberjetz besteht keine Gefahr mehr durch Gegenstände auf der Fahrbahn. Dann Stau in der Region Zürich vor dem Gubrist-Tunnel Richtung St. Gallen ab Dietikon und Urdorf Nord. In der Region Basel auf der A3 Richtung Wiese ab dem Grenzübergang Saint-Louis. Und in der Region Bern dort auf der A8 Richtung Richtung Interlaken ab Leissigen. Dann noch in der Zentralschweiz auf der A2 Richtung Gotthard zwischen Rotenburg und dem Sonnenbergtunnel und weiter zwischen Beckenried und dem Seelisbergtunnel. Und noch vor dem Gotthardtunnel in Richtung Süden aktuell 4 Kilometer Stau und 45 Minuten Wartezeit ab Amsteg. Die Autobahneinfahrt in Göschenen, die ist gesperrt. Gute Fahrt und eine gute, wenn ihr gerade dran seid. Ich bin der Michel Biri. Freue mich, dass ihr mit dabei seid. 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Und zum Start geht sie da. Vampire Weekends. Bis live. Schönen Mittag zusammen.

0: 5:30 vielleicht sind wir gerade noch im Endspurt vor der Sommerferien oder wenigstens vor dem Wochenende, aber huren im Stress, weil alle noch irgendetwas von einem wollen. Das hat man noch machen und das noch und dieses auch noch. So ein Moment, wo einem alles einfach ein bisschen zu viel wird. Kennen wir gerade alle, oder? Dann haben wir genau das Richtige für euch. Der neue Song von der Nina Valotti.
1: In diesem Song habe ich ein bisschen die Selbstrealisierung und die Selbsterkenntnis, dass ich in so einem Moment eigentlich einfach Platz brauche. Und das klingt mega einfach, aber ich muss sagen, ich habe recht lange gebraucht, um das wirklich für mich auch so zu verinnerlichen und auch zu merken, dass ich mir eigentlich immer den Raum nehmen darf, den ich gerade brauche. Und ja, der Song «Platz» ist vielleicht darum auch ein kleiner Aufruf, um reinzuhalten, auf sich selber zu hören. Und zu merken, dass wenn es dann wieder ein bisschen Platz gibt, dass dann auch all die dunklen Wolken vorbeiziehen.
0: Nina Valotti, SRF 3 Best Talent vom Jahr 2026, Swiss Music Award bekommen. Das ist sie da.
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0: Spielen wir immer sehr gerne hier bei SRF 3 und Nina Valotti hat einen Haufen zu tun, kennt das selber auch, eben, dass viel los ist.
1: Ich habe schon ein paar sehr, sehr tolle Shows gespielt und nächste Woche geht es dann weiter als Moonenstars, Ende Monat dann noch als Open Air Bütschwil. Und es macht einfach unglaublich fest Spass, auf diesen grossen Bühnen zu stehen, allein mit meinen Wülchli und zu merken, wie die Songs einfach live auch funktionieren und ja, wie es mit den Menschen einfach so viel Spass macht.
0: Freitag, das ist der Tag, wo die neuen Songs rauskommen. Heute eben auch einer von der Nina Valotti. «Platz» heisst er und so tönt er. Bitteschön.
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0: Comfort and Sons. 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
1: Schönen Mittag, 5:30 haben wir SRF Verkehrsinfo. In der Zentralschweiz ist die 8 zwischen Giswil Nord und Sarnen Süd wegen eines Pannenfahrzeugs in beiden Richtungen gesperrt. Der Verkehr wird dort umgeleitet. Dann Stau in der Region Zürich vor dem Kubrist-Tunnel Richtung St. Gallen ab Dietikon und Urdorf Nord und in der Region Basel auf der A3 Richtung Wiese ab dem Grenzübergang Saint-Louis, zudem auch auf der A2 Richtung Deutschland ab Hagnau. Dann in der Zentralschweiz auf der A2 Richtung Gotthard zwischen Rothenburg und dem Sonnenbergtunnel und vor dem Gotthardtunnel in Richtung Süden immer noch 4 Kilometer Stau und 45 Minuten Wartezeit am Baumsteg. Die Autobahneinfahrt Göschenen, die ist gesperrt und in Richtung Norden sind es 3 Kilometer Stau und 30 Minuten Wartezeit ab Quinto. Die Autobahneinfahrt in Airolo, die ist gesperrt. Gute Weiterfahrt euch und Verkehrsmeldungen nehmen wir immer sehr gerne entgegen via SRF Staumeldernummer 0800 888 123 0800 888 123. Ich bin der Michel.

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0: fast ein ganz spezieller Auftritt für Sie da. Das Jahr am Open Air St. Gallen Pandalux quasi ein Heimspiel gehabt.
1: Es ist direkt ins Herz. Irgendwie ist es so ein bisschen intime Atmosphäre gewesen.
0: Sagt auch der Frontmann, der Silvan Kunz. Und wenn ihr jetzt gefunden habt, bitte gib mir mehr davon, könnt ihr haben heute oben zwischen 7 und 8 in unserer Schweizer Musiksendung.ch. Da gibt es das ganze Konzert von Pandalux vom Open Air St. Gallen von diesem Jahr live zu euch ins Radio. 10 vor 1 gewesen.
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0: Das Wochenende schaut um die Ecke und für viele von euch vielleicht Sommerferien. Jörg Ackermann im Wetterstudio, stahlblauer Himmel an dem Freitagnachmittag. Brennt die Sonne in der ganzen Schweiz oben oben?
3: Ja, praktisch überall ist aktuell sonnig und wolkenlos. Und so bleibt es auch für viele am Nachmittag. Das bei Höchstwert von etwa 33 Grad. Dazu geht auch noch schwache bis mäßige Beise, was das Ganze noch ein bisschen angenehmer macht. Erst gegen Abend könnt dann mal ein paar dünne Wolkenfelder aufziehen. Aber nicht ganz überall ist wolkenlos über den Bergen. Da spenden zum Teil Quellwolken Schatten. An den meisten Orten bleiben die Quellwolken harmlos. Aber nicht ganz überall, speziell in den Walliser, Tessiner und Südbündner Alpen, da sind lokale Hitzegewitter möglich.
0: Du, wie sieht das Wochenende aus? Wir hätten da ja noch einen Termin in der Nacht vom Samstag auf den Sonntag am Morgen um 3.
3: Ja, es kühlt gut ab in der Nacht, weil wir weiterhin relativ trockene Luft haben mit der angenehmen, teils aber lebhaften Beise. Da kühlt es in der Nacht dann auf 19 bis 15 Grad ab. Das gilt eben auch für die Nacht auf den Sonntag, wo der Schweizer Wehrmarkt stattfindet. Also dort braucht es zum Teil ein dünnes Bullhöferli. Aber die Hitze geht sonst am Wochenende weiter. An beiden Tagen steigt die Temperatur auf 31 bis 35 Grad. Und morgen ist vielfach nochmal sonnig und trocken, aber vor allem so in den westlichen Bergen, rund Bern, Robeland, Wallis, da kann es dann auch mal ein bisschen verbreiteter mal ein Hitzegewitter geben. Und am Sonntag bleibt es in den Bergen vielfach regen- und gewitterfrei und die Sonne scheint fast den ganzen Tag uneingeschränkt.
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0: 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Jetzt ein Update aus unserer Nachrichtenredaktion. Guten Freitagnachmittag, Schweiz. Schön, dass ihr mit uns unterwegs seid.
1: Die Nachrichten von SRF um 1 mit Jan von Tobel. Im Süden von Spanien sind mindestens 11 Menschen ums Leben gekommen bei Waldbränden in Andalusien. Einige der Opfer seien in ausgebrannten Autos gefunden worden, sagen die Behörden. Die Brände wüten immer noch und es werden auch noch Menschen vermisst. Eigentlich sei die Region gut vorbereitet auf Waldbrände, sagt Franka Welz, Spanien-Korrespondentin von der ARD. Spanien habe in den letzten Jahren viel gemacht in diesem Bereich. Dass es nun trotzdem mindestens 11 Todesopfer gegeben habe, sei ein Schock.
2: Wir haben zum Beispiel von André Francisco Collado Fernandez gehört. Das ist der Bürgermeister einer der betroffenen Gemeinden Beda. Da sind 7 Menschen ums Leben gekommen. Und er hat gesagt, die waren Teil einer Gruppe, die leider schlicht und ergreifend die Anweisungen der Einsatzkräfte nicht befolgt haben und das dann leider mit ihrem Leben bezahlt haben. Und hier wird immer wieder gesagt, das sind keine Vorschläge, das sind Anweisungen befolgt die, denn Häuser kann man ersetzen, aber ein Leben nicht.
1: Wir bleiben beim Thema Waldbrände. Seit dem 1. Juli brennt in Italien im südlichen Ossolatal ein Wald. Der Brand hat sich in den letzten Tagen ausgeweitet und hat jetzt auch Auswirkungen auf die Schweiz. Die Behörden haben für die Simplon-Region im Oberwallis eine Warnung herausgegeben. Wegen starkem Rauch soll die Bevölkerung das Gebiet meiden. Anwohnerinnen und Anwohner sollen die Fenster und Türen schließen und Lüftungen abschalten. Zu einem ganz anderen Thema. Die Journalistin Michelle Binswanger ist definitiv schuldig wegen eines Beitrags auf der Online-Plattform Twitter. Das Bundesgericht hat den Schuldspruch gegen Binswanger bestätigt und ihre Beschwerde abgewiesen. Es geht um einen Tweet aus dem Jahr 2020. Darin hat Binswanger geschrieben, die ehemalige Zuger Kantonsrätin Yolanda Spies habe bewusst einem Unschuldigen ein Sexualdelikt vorgeworfen. Das Bundesgericht kommt zum Schluss, dieser Vorwurf sei unwahr und Binswanger habe ihn wider besseren Wissens veröffentlicht. Es bestätigt deshalb den Schuldspruch gegen die Journalistin wegen Verleumdung. Binswanger erhält eine bedingte Geldstrafe und muss die Gerichtskosten zahlen. Eishockey-Goalie Reto Berra tritt aus der Schweizer Nationalmannschaft zurück. Der 39-Jährige schreibt, die Heim-Weltmeisterschaft dieses Jahr sei für ihn der perfekte Abschluss und ein wunderbares Kapitel gewesen. Berra war an 12 Weltmeisterschaften und 3 Olympischen Spielen dabei und hat 138 Länderspiele bestritten. Das Wetter, es ist meist sonnig heute und heiß mit 31 bis 34 Grad. Im Norden weht Biese, vor allem in den Bergen gibt's lokal Gewitter. Das waren Nachrichten von Radio SRF, verantwortlich Fabien Wüttrich.
3: Und jetzt haben wir 3 ab 1, SRF Verkehrsinfo. In der Zentralschweiz ist die A8 zwischen Giswil-Nord und Sornen-Süd wegen eines Pannenfahrzeugs in beiden Richtungen gesperrt. Der Verkehr wird dort umgeleitet. Dann staut der stockende Verkehr in der Region Zürich vor dem Gubrist-Tunnel Richtung St. Gallen ab Dietikon und Urdorf-Nord. In der Region Basel auf der A3 Richtung Wiese ab dem Grenzübergang Saint-Louis und auf der A2 Richtung Deutschland dort ab Hagnau. Dann auch in der Region Solothurn auf der A1 Richtung Zürich zwischen Kriegstetten und Herkingen. In der Zentralschweiz auf der A2 Richtung Gotthard zwischen Box und dem Selisberg-Tunnel. Und vor dem Gotthard-Tunnel Richtung Süden immer noch 4 Kilometer Stau und 45 Minuten Wartezeit am Bammsteg. Und gegenrichtig in Richtung Norden, dort sind es 3 Kilometer Stau und 30 Minuten Wartezeit ab Quinto. Die beiden Autobahneinfahrten in Airolo und Göschenen, die sind gesperrt. Gute Fahrt dort, was läuft und schönen Nachmittag. Ich bin der Michel Biri. Hallo.

0: Ich war im KV so mit den 17, wo wir so die PowerPoint-Präsentationen umgegangen sind. Ich habe in einer von diesen PowerPoint-Präsentationen mal einen Satz gelesen, wo mir bis heute geblieben ist. Das Leben ist wie eine Zugreise. Unterwegs steigen immer wieder Leute ein, begleiten die ein paar Stationen, andere steigen aus und ganz wenige fahren fast das ganze Leben mit. Der Murat Yakin und der Benny Huckel, die sind schon lange zusammen unterwegs.
1: Im Uri bin ich das erste Mal begegnet bei einem Kollegen, der gleich alt ist wie ich. Der hatte einen älteren Bruder, der mit dem Uri befreundet war. Und ich weiß nicht, bin ich irgendwie, weiss nicht, 13 gewesen. Und er hat schon gesagt, ja, das ist super und da wird mal Fußball und so. Und ich habe das einfach so mal gesehen. Und das war so meine allererste Begegnung mit ihm.
0: Er erzählt es da, der Benny Huckel. Beide haben zusammen beim FC Basel gespielt, sind zusammen für die Schweizer Nazi auf dem Platz gestanden. Und heute ist der Benny Huckel Expert, wenn die Schweizer Nazi spielt bei SRF im Fernsehen. Und der Murat Yakin, bekannterweise Nationalmannschaftstrainer. Und der Benny Huckel sagt, also eigentlich hat man schon als Spieler gemerkt, dass im Murat Yakin ein Trainer steckt.
1: Ich kann mich noch erinnern, dass einmal, nachdem ich eine lange Verletzung hatte, eigentlich meine Position so im zentralen Mittelfeld defensiv so ein bisschen besetzt war. Und er hat dann so mir mal gefragt, du kannst dir vorstellen, so halb rechts im Mittelfeld spielen? Und da habe ich gesagt, ja, könnte ich mir. Und dann kurz davor ist dann der Trainer zu mir gekommen, Christian Gross, und hat gefragt, ob ich mir vorstellen könnte, halb rechts im Mittelfeld spielen? Und da habe ich gesagt, ja, das könnte ich mir vorstellen. Also er hat schon, wenn der Trainer denkt dort, und hat sich auch schon eingesetzt und dort schon auch Führung übernommen.
0: Ah, der Murat Yakin ist beim FC Basel übrigens schuld gewesen, dass etwas ganz Spezielles in den Spielervertrag gestanden ist. Sagt der Benny Huckel?
1: Eine Anekdote habe ich jetzt schon gesagt. Ein anderer ist gesehen, dass es irgendwann in allen Verträgen vom FC Basel eine Golfklausel drin hat, dass man irgendwie 48 Stunden vor einem Meisterschaftsspiel nicht mehr Golf spielen darf. Ich habe mich gefragt, ja, was ist, wieso ist denn überhaupt die Klausel im Vertrag? Weil ich habe dort mal noch nicht Golf gespielt und dann habe ich irgendwann erfahren, das ist wegen Muri. Und das ist dann insgeheim oder unter dem Radar ist das die Lex Muri geworden.
0: Ja, und in der Nacht auf den Sonntag kreuzt sich dann ihre Weg wieder. Der Benny Huckel, der das Viertelfinal gegen Argentinien für SRF analysiert, wie immer. Und der Murat Yakin, der dann natürlich an der Seitenlinie steht. Und wir hoffen, dass sie nach dem Match beide über einen Schweizer Sieg können reden. Den Match gibt es übrigens live hier bei SRF 3 durchkommentiert.
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von den neuen Songs von der To Athena. Schweizer Musiksalbum, das ist im Mai rausgekommen. Und der ist eben auch darauf, er läuft relativ frisch da bei uns im Programm, heisst Ready. Am 13:30 SRF Verkehrsinfo. 13:31 in der Zentralschweiz ist die A8 zwischen Giswil Nord und Sarnen Süd wegen eines Pannenfahrzeugs in beiden Richtungen gesperrt. Dann Stau auf der A2 Richtung Gotthard zwischen Box und dem Selisberg-Tunnel und weiter vor dem Gotthard-Nordportal ab Amsteg mittlerweile 5 Kilometer Stau und rund 45 Minuten Wartezeit dort. Die Autobahneinfahrt Göschenen, die ist gesperrt. Und vor dem Südportal ab Quinto 3 Kilometer Stau und etwa eine halbe Stunde Wartezeit. Die Autobahneinfahrt Airolo ist dort gesperrt. Und dann in der Region Basel auf der A3 von Frankreich her bis Wiese und auf der A2 Richtung Deutschland ab Hagnau. In der Region Solothurn auf der A1 Richtung Zürich, schließlich noch zwischen Kriegstetten und Herkingen. Das wär's. Wenn ihr noch etwas habt, dann geht's uns durch über unsere gratis SRF-Staumelder-Nummer 0800 888 123 0800 888 123. Gute Fahrt. Pitbull und Kesha Timber. Und ich bin der Michel Biri. Schönen Freitagnachmittag zusammen.

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0: schönen Nachmittag zusammen.
1: Viertel vor zwei haben wir und er hat es eigentlich gar nicht extra gemacht. Und gleich ist es passiert. Er hat die Fußballstadionhymne geschrieben, auch wenn er sich überhaupt nicht für Fußball interessiert.

0: Mit Fußball hat er immer noch herzlich wenig am Hut, auch wenn die WM gerade in seiner Heimat läuft. Aber der Jack White hat heute ein neues Album rausgebracht mit dem Namen Frozen Charlotte. Darum frage an Dominik Diller, SRF Rock-Expert, wie gut ist denn der Jack White auf seinem 7. Soloalbum?
1: Er ist sehr gut. Er ist verspielt, er ist witzig, er ist garagenrockig. Der Jack White probiert immer wieder kleine Sachen aus. Dort kommt eine Kuhglocke zum Einsatz. Da wieder eine textliche Feinheit oder eine textliche Seitenhieb. Es ist zum Teil fast ein bisschen Musik-Comedy. Aber der Jack White kommt trotz dieser Spielereien immer wieder zurück zu seinen prägnanten Gitarren-Riffs. Ich würde sagen, er ist in Bestform. Und auch seine Band ist wirklich sackstark. Die Band ist so eingespielt wie die Abwehrkette von der Schweizer Fußball-Nazi. Und der Jack White als unangefochtener Leader und Captain. Das Album ist auch so ein bisschen wie wenn ein Bub sich in einem Gitarrenladen darf austoben, alles ausprobieren. Ein Bub allerdings, der schlicht und einfach alles drauf hat auf der Gitarre und auch weiss, wie man Songs schreibt.
0: Der Bub, der ist aber mittlerweile 51, hat gerade gestern Geburtstag gehabt. Wo steht er jetzt mit seiner Karriere?
1: Der Jack White ist wirklich ein absoluter Ausnahmemusiker, das kann man nicht genug betonen. Er hat Rockgeschichte geschrieben mit den legendären White Stripes, hat dort das Duo in der Rockmusik etabliert. Er hat so viele andere Bands gehabt, gute Bands wie Drug Hunters. Er ist auch ein sehr politischer Mensch, äußert sich auch explizit, zum Beispiel gegen Trump und seine Vasallen. Und er steht für alles analoge in der digitalen Welt. Man kann auch sagen, er steht für alles, was KI eben nicht kann. Für echte, für handgemachte Musik, für selber bastelte Röhrenverstärker, für riesige Vinylplattensammlungen und für ein Plattenlabel. Dort fördert er seit vielen Jahren ganze Haufen Bands und Künstler, die eine ähnliche Auffassung teilen von Rock'n'Roll wie er. Die New York Times, die schreibt über Jack White, er sei der coolste, schrägste und cleverste Rockstar von unserer Zeit. Ich würde das sofort so unterschreiben. Und das neue Album von Jack White unterstreicht das auf eindrückliche Art.
0: Unser Rock-Expert, der Dominik Diller, das neue Album von Jack White, das ist seit heute frisch draussen, heisst Frozen Charlotte und ein Song der Drop gibt es genau jetzt. In voller Länge für euch. God and the Broken Ribs. Welcome.

0: lokale Gewitter sind möglich. Im Süden von Spanien sind mindestens 11 Menschen ums Leben gekommen bei Waldbränden in Andalusien. Einige der Opfer seien in ausgebrannten Autos gefunden worden, sagen die Behörden. Die Brände wüten immer noch und es werden auch noch Menschen vermisst. Hunderte Einsatz- und Rettungskräfte seien derzeit im Einsatz, sagt Franca Welz, Spanien-Korrespondentin der ARD. Die Situation sei aber schwierig.
1: Probleme bleiben Wind, der die Flammen immer wieder anfacht. Und auch wenn bei Tageslicht Löschflugzeuge und Hubschrauber fliegen können, ist das Problem, dass die dann zwar Löschmaterialien abwerfen können, Teile des Wassers aber zum Beispiel schon verdunsten, bevor sie überhaupt ankamen, weil das natürlich auf extrem hohe Temperaturen trifft. Gleichzeitig sind Teile des vom Brand betroffenen Gebietes sehr schwer zugänglich. Es gibt zahlreiche Schluchten. Also zusammengefasst, es ist extrem kompliziert.
0: Sagt ARD-Korrespondentin Franca Welz zur Waldbrandsituation in Andalusien. Eine Maschine der Fluggesellschaft Ryanair musste kurz nach dem Start auf einer griechischen Insel wieder umdrehen, weil eine Fensterscheibe zerbrochen ist. Passagiere berichten von einer dramatischen Szene. Ein Mann sei teilweise aus dem kaputten Fenster gezogen worden. Andere Reisende hätten ihn aber festgehalten und zurück in die Kabine holen können. Beim Flugzeug handelt es sich um eine Boeing 737. Die Maschine war von Thessaloniki nach Memmingen in Bayern unterwegs. Der Flieger konnte sicher wieder am Startflughafen Thessaloniki landen. Der Passagier ist in ein Spital gebracht worden. Dass die britische Fluggesellschaft EasyJet verkauft werden soll, das war bekannt. Der Käufer jedoch hat nun überraschend gewechselt. Am Sonntag war noch die Rede vom US-Investor Castlelake. Nun aber meldet EasyJet, man habe einem Übernahmeangebot des US-Investors Apollo Global grundsätzlich zugestimmt. Apollo bietet rund 5,7 Milliarden Dollar und damit ein besseres Angebot. Wirtschaftsredaktorin Jasmin Gut sagt, was Apollo für Pläne mit EasyJet hat.
2: Laut Angaben von EasyJet will Apollo an der bisherigen Strategie der Airline festhalten. Gleichzeitig sprechen sie aber auch von einer Weiterentwicklung des Billigflugmodells, zum Beispiel durch eine größere Flugzeugflotte oder auch einen weiteren Ausbau von EasyJet Holiday, also dem Ferien- und Pauschalreisenangebot von EasyJet. Ganz unter Dach und Fach ist die Übernahme allerdings noch nicht. Bis Anfang August muss laut britischem Übernahmerecht Apollo ein verbindliches Angebot vorlegen.
0: Die britische Fluggesellschaft EasyJet beschäftigt in der Schweiz rund 1.100 Personen. Sie fliegt Zürich, Basel und Genf an und hat im letzten Jahr fast 15 Millionen Passagiere ab diesen Flughäfen befördert. Zwei regionale Meldungen jetzt in Kürze. Für die Simplon-Region im Oberwallis warnen die Behörden vor starkem Rauch. Die Menschen in der Umgebung sollen die Fenster und Türen schließen. Der Rauch in der Simplon-Region kommt von einem Brand in Italien. Im südlichen Ossuala-Tal brennt seit dem 1. Juli ein Wald. Das Feuer hat sich in den letzten Tagen ausgebreitet. Ein Teil des Ossuala-Tals wurde evakuiert. Und bei der Aufarbeitung der Brandkatastrophe von Grand Montana verliert die Walliser Staatsanwaltschaft eine der drei zuständigen Staatsanwältinnen. Sie verlässt die Behörde auf eigenen Wunsch auf Ende Jahr. Sie tritt anderswo eine neue Stelle an. Die Opferfamilien und die Beschuldigten seien darüber informiert worden, heißt es von der Walliser Staatsanwaltschaft. Die Untersuchung zum Brand in der Bar Le Constellation werde ab sofort von den verbleibenden zwei Personen geleitet. Zum Sport. Eishockey-Goalie Reto Berra tritt aus der Schweizer Nationalmannschaft zurück. Der 39-Jährige schreibt, die Heimweltmeisterschaft dieses Jahr sei für ihn der perfekte Abschluss eines wunderbaren Kapitels gewesen. Berra war an 12 Weltmeisterschaften und 3 Olympischen Spielen dabei und hat 138 Länderspiele bestritten. Die Börsendaten von SIX. Der Swiss Market Index liegt im Moment bei 14.241 Punkten plus 0,2%. Der Euro wird zu 92,25 Rappen gehandelt, den Dollar gibt es für 80,72 Rappen. Die Wetteraussichten heute und morgen bleibt es meist sonnig.

0: Heute gibt es vor allem am Alpensüdhang lokale Hitzegewitter, morgen dann auch in den westlichen Bergen. Die Höchstwerte liegen jeweils bei 31 bis 34 Grad und im Norden, da weht die Biese. Das waren die Nachrichten von Radio SRF. Verantwortlich war Dominik Brandt.
1: 5 ab 2 ist das SRF Verkehrsinfo. In der Zentralschweiz ist die A8 nur noch Richtung Sarnen zwischen Giswil Nord und Sarnen Süd wegen eines Pannenfahrzeugs gesperrt. Dann Stau auf der A2 Richtung Gotthard zwischen Box und dem Selisberg-Tunnel und weiter vor dem Gotthard-Tunnel. Ab Amsteg 4-5 Kilometer Stau und mindestens 45 Minuten Wartezeit. Die Autobahneinfahrt Göschenen ist gesperrt. Dann weiter Stau der Stockens in der Ostschweiz auf der A13 Richtung St. Margrethen zwischen Oberried und Krissen. In der Region Zürich vor dem Nordring Richtung Bern ab Baltenswil und im Aargau auf der A1 Richtung Bern bis zu 45 Minuten länger wegen eines Unfalls zwischen Aarau-Ost und Oftringen. In der Region Basel auf der A3 von Frankreich her bis Wiese und auf der A2 in Richtung Deutschland ab Hagnau. Dann noch in der Region Solothurn auf der A1 Richtung Zürich zwischen Kriegstetten und Herkingen. Gute Fahrt und schönen Nachmittag. Michel Biri da. Hallo.

0: Wach bleiben oder Wecker stellen? Das ist die grosse Frage für morgen Nacht. Die Schweizer Nazi spielt im WM-Viertelfinal gegen Argentinien. Abpfiff ist bekannterweise am 3 am Morgen. Und wer den Match nicht alleine im Trainerhosen-Modus auf dem Sofa schaut, der hat durchaus Optionen. Für den Schweizer Match erlauben den Haufen Städte und Kantone extra Freinacht für Public Viewings und Bars, zum Beispiel in Luzern. Der Stefan Geissler, Co-Leiter Stadtraum und Veranstaltungen, erklärt.
1: Ja, grundsätzlich ist es so. Ja, das öffentliche Interesse ist in dem Sinne gegeben, weil es für die Schweizer, für die Nation Schweiz und natürlich dann auch für die Luzerner Bevölkerung und für die, wo die Public Viewings gehen, eine Ausnahme ist, ein einmaliges Ereignis in dem Sinn. Und das ist eigentlich der Grund für das öffentliche Interesse und für die Ausnahmebewilligung.
0: Auch in Zürich gibt es eine freie Nacht, allerdings mit klaren Auflagen. Das sagt Katharina Schorrer, Kommunikationsleiterin vom Sicherheitsdepartement.
2: Ja, also Lärm und Sicherheitsprobleme sind immer ein wichtiger Bestandteil von solchen Entscheidungen. Weil es haben ja auch nicht alle Leute Freude am Fußball. Also die Freinacht, die bezieht sich ja auf Innenräume der Restaurants. Und für Gartenwirtschaften und Boulevardcafés, die das Spiel draussen übertragen, gibt es auch extra Einschränkungen. Also es dürfen zum Beispiel keine Verstärkeranlagen eingesetzt werden. Und ganz allgemein darf die Lautstärke die Umgebung nicht übermässig belasten.
0: Und was wünscht Sie sich für die Nacht?
2: Ein erfolgreicher Verlauf wäre, wenn Fußballfans ein Schweizer Spiel gemeinsam schauen können in der Stadt Zürich. Und dabei auch Rücksicht nehmen auf die, die Ruhe suchen und keinen Fußball schauen. Also es braucht eine gegenseitige Rücksichtnahme.
0: Definitiv. Wo überall Public Viewings möglich sind, welche Städte da mitmachen bei der Freinacht, findet ihr in der Übersicht auf srf.ch. Und dann gilt es nur noch, Kaffee parat stellen, Wecker stellen oder durchziehen. Hopp Schweiz! Von mir, Michel Biris, schönes Wochenende. Die Jasmin Barbiero kommt nach der halben 3 hier bei uns auf dem Sender. Danke fürs Zuhören und bis gleich.

0: Taylor Swims, Miss Know-It-All. SRF Verkehrsinfo, 2:30 haben wir es in der Zentralschweiz. Ist die 8 Richtung Sarnen, weiterhin zwischen Giswil Nord und Sarnen Süd wegen eines Pannenfahrzeug gesperrt. Dann Stau auf der A2 Richtung Gotthard zwischen Burgs und dem Selisbergtunnel. Weiter vor dem Gotthard Nordportal ab Amsteg 5 Kilometer Stau und rund eine Dreiviertelstunde Wartezeit. Die Einfahrt Göschenen ist gesperrt. Weiter Stau oder stockend in der Ostschweiz auf der A13 St. Margrethen zwischen Oberried und Kresern. In der Region Zürich vor dem Nordring Richtung Bern ab Baltenswil, vor dem Gubristunnel Richtung St. Gallen ab Tietikon und Urdorf Nord. Im Aargau auf der A1 Richtung Bern zwischen dem Rastplatz Sur und Oftringen, in der Region Solothurn auf der A1 Richtung Zürich zwischen Kriegstetten und Herkingen, dann in der Region Basel auf der A2 Richtung Deutschland ab dem Schweizer Halle-Tunnel und auf der A3 von Frankreich kommend bis Wiese.
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0: Echt und authentisch. Die Musik, wie aber auch sie selber. Pumpfrau von Softloft.
2: Mir sieht mir immer alles so zu schnell im Gesicht gerade an, weil ich das nicht so kontrollieren kann. Darum ist es gut, dass ich Musikerin geworden bin.
0: Sehr gut. Da haben wir auch alle etwas Schönes davon. Der neueste von Softloft gibt es gerne an Michael Gray.
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0: Disco 2000. Haben wir schauen schnell die Strasse. SRF Verkehrsinfo von 14.43 Uhr. Vorsicht in der Westschweiz. Auf der A1 Lausanne-Genf zwischen Coupé und Le Vangeron. In beiden Richtungen besteht Gefahr durch Personen auf der Fahrbahn.
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0: 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Let's do this game.

0: 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Guten Freitag Nachmittag hier auf SRF 3. Die einen gehen in die Ferien go gamen. Wir haben auch ein Game, das noch in die Ferien könnt. Ja. Oder wir verbinden beides in der Ferien ab in die Ferien go gamen. Gut, bevor es jetzt kompliziert wird. Wir nehmen euch mit auf Japan. Geht ganz einfach und günstig, meint Guido Bergo von der Digitalredaktion.
1: Was macht man so, wenn man das erste Mal auf Japan geht? Den goldenen Tempel zu Kyoto besuchen, einen Blick auf den Vulkan, den Fuji, zu Tokio über die berühmte Shibuya-Kreuzung spazieren, vielleicht einen Ausflug ans Meer oder in die Berge. Und die mit Abstand billigste und bequemste Variante für das ist das Game Forza Horizon 6. Ein Autorennspiel bzw. eben eigentlich viel mehr als Autorennen. Klar, Rennen fährst du schon auch auf einer Rundstrecke oder einem abgesperrten Pass im Wald oder einer Rallye oder Driften wie in Fast and Furious Tokyo Drift. Was aber in Forza Horizon eigentlich machst, ist die Welt erkunden auf vier Rädern mit Höchstgeschwindigkeit. Und weil die Version 6 in einem verdichteten Japan spielt, siehst du nicht nur die Sehenswürdigkeiten, die auch die Touristen sehen, sondern saugst die extrem vielfältige Autokultur auf, die Japan ganz speziell macht. Darum, ganz egal, ob du schon weisst, was ein Hachiroku ist oder ob du einfach mal in der Nacht durch Tokio willst cruisen, Forza Horizon 6 ist die coolste Reise, die in diesem Sommer kannst machen.
0: Forza Horizon 6 gibt es für die Xbox und den PC. Und noch mehr Tipps, wie ihr ganz bequem von der Couch aus auf Japan reisen könnt, haben wir jetzt auf srf3.ch.

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0: Franz Ferdinand. Know you girls. Und jetzt wichtig schon der Stunde. Da schäss auf drü.
1: Die Nachrichten von SRF um 3 mit Kevin Gehannes. Guten Tag. Wir beginnen mit dem Thema Migration. Weniger Menschen haben illegalerweise die Außengrenzen von Europa überquert. Das sagt die EU-Grenzschutzbehörde Frontex. Lukas Lüthi.
2: Im ersten Halbjahr ist die Zahl im Vergleich zum Vorjahr um mehr als ein Drittel gesunken. Die europäische Migrationswende wirke, sagt dazu der EU-Migrations-

0: Zahlreiche europäische Länder erleben eine weitere Hitzewelle. Frankreich ergreift nun neue Maßnahmen. Es wird ein neuer Hitzenotfallplan eingesetzt. Der Plan sieht Abkühlungszentren für gefährdete Menschen vor, sagt eine Regierungssprecherin. Dazu gehörten vor allem ältere Menschen, aber auch Obdachlose. Die Schutz- und Abkühlungszentren sollen in jenen Regionen eingerichtet werden, in denen die höchste Hitzewarnstufe gilt. Laut dem Nationalen Wetterdienst gilt diese derzeit in 9 Regionen im Westen des Landes. Ab morgen weitet sich das Gebiet auf insgesamt 24 Regionen auf, darunter auf den Großraum Paris. Es werden Temperaturen von bis zu 40 Grad erwartet. Zu 2 Meldungen aus der Schweiz. Bei der Aufarbeitung der Brandkatastrophe von Crans-Montana verliert die Walliser Staatsanwaltschaft eine der 3 zuständigen Staatsanwältinnen. Sie verlässt die Behörde auf Ende Jahr und tritt anderswo eine neue Stelle an. Das teilt die Walliser Staatsanwaltschaft mit. Die Untersuchung zum Brand in der Bar Le Constellation werde ab sofort von den verbleibenden 2 Personen geleitet. Und nach den Missständen in der Lohnbuchhaltung der Solothurner Spitäler übernimmt ein neuer Verwaltungsratspräsident. Und zwar der langjährige Verwaltungsrat Marcel Müller. Das hat die Solothurner Regierung bekannt gegeben. Er übernimmt das Amt vom ehemaligen Solothurner Nationalrat Kurt Fluri. Er war wegen der Unregelmäßigkeiten in der Lohnbuchhaltung zurückgetreten. Das Wetter. Es bleibt meist sonnig, es kann aber lokale Gewitter geben, dies vor allem in den Bergen. Weiterhin heiß mit 31 bis 34 Grad und im Norden, da weht die Biese. Das waren die Nachrichten von Radio SRF. Verantwortlich war Dominik Brandt.
1: SRF Verkehrsinfo von 15.03 Uhr. Vorsicht in der Westschweiz auf der A1 Lausanne-Genf zwischen Coupé und Le Vangeron. In beiden Richtungen besteht Gefahr durch Personen auf der Fahrbahn. Dann Stau oder stockender Verkehr in der Region Solothurn auf der A1 Richtung Zürich zwischen Kriegstetten und Herkingen. In der Region Basel auf der A2 Richtung Deutschland ab dem Schweizer Halle-Tunnel auf der A3 Richtung Wiese ab St. Johann. Dann im Aargau auf der A1 Richtung Bern zwischen Aarau Ost und Aarau West in der Region Zürich vor dem Gubristunnel Richtung St. Gallen ab Dietikon und Urdorf Süd, auf der A1 Richtung Zürich ab Baltenswil und in der Zentralschweiz ist die A8 Richtung Saarnen weiterhin zwischen Giswil Nord und Saarnen Süd wegen eines Pannenfahrzeugs gesperrt. Und schließlich noch vor dem Gotthardtunnel Richtung Süden ab Amsteg 5 Kilometer Stau und circa eine Dreiviertelstunde Wartezeit. Die Einfahrt Göschenen ist gesperrt.
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1: Von wegen bis alt, fang jetzt nichts mehr Neues an. Puh. Genau da hat sich der Schauspieler Anthony Hopkins gekannt. Ja, er von «Der Schweigende Lämmer». Er hat jetzt mit 88 gefunden, komm, ich mache jetzt noch etwas Neues. Musik. Müssen wir natürlich reinhören. Ob das verhebt, geht das Nächste. Zuerst einer, was umgekehrt gemacht hat. Zuerst Musik und dann einmal noch geschauspielert. Der Ed Sheeran.

0: Joy Division, Freitagnachmittag rein. Da Fässer auf 3. Ich glaube, gesamtgesellschaftlich sind wir uns einig, dass das Schweigende Lämmer einer der schlimmsten Horrorfilme ever ist. Der Anthony Hopkins in der Rolle vom kannibalistischen Serienmörder Hannibal Lecter. Das schaut man einmal und es verfolgt einem das Leben lang. Und der Anthony Hopkins verfolgt es, glaube ich, auch bis heute. Ist der Moment gewesen, wo ihn die ganze Welt auch kennengelernt hat. Für viele ist der Anthony Hopkins untrennbar mit der Rolle von Hannibal Lecter verbunden. Und was er heute gemacht hat, hat ihn fast noch mal ein bisschen näher zu seinem Film «Bösewicht» geführt. Lehr ihn ein bisschen. Aus der SRF Musikredaktion, wegen dem bei mir im Studio. Und wenn du da bist, dann muss es etwas mit Musik zu haben.
1: 100 Punkte, Jasmin. Anthony Hopkins hat heute mit 88 seinen allerersten Song rausgegeben. Also er singt nicht drauf, er ist jetzt nicht Sänger geworden. Er hat das Lied komponiert und von einem Orchester einspielen. Ich habe es mitgenommen. Lass mal. Super schön, oder?
0: Holt mich gerade ab.
1: Ganz ein feines Klavier, mit Orchester begleitet. Aber ich muss sagen, ich finde es fast ein bisschen spooky. Der Hannibal Lecter hat in «Das Schweigen der Lämmer» nämlich nicht nur eine Vorliebe fürs Morden und für Innereienverköstigungen gehabt, sondern für genau solche klassische Musik. Und dass der Anthony Hopkins jetzt genau das macht, ich finde es fast ein bisschen unheimlich.
0: Aber eigentlich auch noch cool, oder? Mit 88 noch eine Musikkarriere zu starten. Mhm. Andere Berufskollegen oder Berufskolleginnen haben das schon viel früher gemacht. Es gibt ja unglaublich viele Schauspieler, Schauspielerinnen, die auch Musik machen.
1: Mhm. Miley Cyrus, Jared Leto, Johnny Depp, das gehört sicher zu den bekannteren Schauspielern, Schauspielerinnen, die auch Musik machen. Aber es gibt im Fall von denen wirklich wie Sand am Meer. Da merkt man schon, dass man so eine künstlerische Ader braucht, um beides zu machen. Hast du zum Beispiel gewusst, dass Zendaya von Dune und von Euphoria früher mal Neo-R&B gemacht hat? So komisch. Ich finde, es passt überhaupt nicht zu ihr, wie sie sich gibt und auch zu ihrer Rolle. Ich finde aber, dass der Ryan Gosling in einer Indie-Band mit dem Namen Dead Man's Bones, das passt schon viel besser. Burn the streets, burn
0: the cars, power, so ein das Coole.
1: Oder noch zu einem dritten. Ich finde auch, dass der Matrix-Schauspieler Keanu Reeves in einer Grunge-Band Bass spielt. Das passt auch wie Arsch auf einmal, oder?
0: Aber bei den meisten ist jedenfalls Schauspieler schon erfolgreicher als Musik.
1: Ja, ja.
0: Beim Joe Keery, bekannt als Steve Harrington mit den schönen Haaren von Stranger Things, ist er fast ein bisschen streitbar, oder? Von ihm kommt der Hit da.
1: Geiler Song. End of Beginning vom Joe, genau. Es ist schon ein riesen Hit, aber muss schon auch sagen, dass Stranger Things halt als Serie auch einfach ein riesen Hit war. Darum finde ich es mega schwierig zu sagen, wie was das jetzt erfolgreicher ist. Aber tatsächlich ist der Joe Keery nicht der einzige aus dem Stranger Things Cast, der eine Musikkarriere neben Bino bewirtschaftet. Der Finn Wolfhard, der spielt den Mike Wheeler in der Serie, der hat gerade heute sein zweites Album ever rausgegeben.
0: Und wie ist es?
1: Ich finde es wirklich cool. Also ich muss auch sagen, ich habe mich schon länger auf das Album gefreut, weil ich die Vorab-Singles schon sehr cool gefunden habe. Es ist wirklich extrem Retro-Sound, als wäre in die Plattenkiste der Eltern reingeflogen, was dann auch irgendwie wieder so ein bisschen zu dem Stranger-Things-Universum passt, finde ich.
0: Jetzt haben wir heute also gerade von zwei Schauspielern neue Musik. Welche spielen wir?
1: Also wir haben Finn Wolfhard mit Super Sweet im 60 Sound und Anthony Hopkins mit Hannibal Lecter Serienkiller-Klassiker. Ich nehme schon lieber das Erste, das andere finde ich zu spooky.
0: Dein Wunsch ist mir Befehl. Hören wir das neue Album vom Stranger Things Star Finn Wolfhard. Heute ist sein zweites Album rausgekommen. Und der da ist auch drauf. Heisst I Let You Finish.

0: Ist neu auf SRF 3. Kommt von Train. Da ist fertig spaziert. SRF Verkehrsinfo vom 1 über halb 4. Entwarnung in der Westschweiz auf der A1 Lausanne-Genf zwischen Coupé und Le Vengereau besteht keine Gefahr mehr durch Personen auf der Fahrbahn. Dann Stau oder stockend in der Region Solothurn auf der A1 Richtung Zürich zwischen Kriegstetten und Herkingen Richtung Bern zwischen Gunsgen und Önsingen. In der Region Basel auf der A2 Richtung Deutschland ab dem Schweizer Halle-Tunnel, auf der A3 Richtung Wiese ab St. Johann. Und dann noch in der Region Zürich vor dem Gubrist-Tunnel Richtung St. Gallen ab Dietikon und Urdorf Süd, auf der A1 Richtung Zürich ab Baltenswil. In der Zentralschweiz ist die A8 Richtung Sarnen bis auf Weiteres zwischen Giswil Nord und Sarnen Süd wegen eines Pannenfahrzeugs gesperrt. Und schließlich noch vor dem Gotthardtunnel Richtung Süden 8 Kilometer Stau und etwa eine Viertelstunde Wartezeit ab Erstfeld. Das Astra empfiehlt, via A13 San Bernardino-Tunnel zu reisen. Die Einfahrt Göschenen ist gesperrt. Wir gehen schnell 33 Jahre zurück.
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0: 33 Jahre, aber bleiben definitiv im Sommer. In der Schweizer Hitparade. Platz 1 war damals Ace of Base. Da gibt es gerne eine Sputzsonnencreme dazu von mir. Bitte sehr. Und ganz guten Nachmittag.

0: Der Nurkan, hast gestern im Stadion geguckt, wo die Franzosen an der WM im Viertelfinale Marokko geschlagen haben. Jetzt kommen wir zu etwas anderem, auch ein bisschen gamen, aber anders gamen. Temperatur und das Wetter, die stimmen nämlich. Gewisse Kantone sind schon im Genuss und für viele kommt es dann noch. Sommerferien. Mal wieder Zeit, zum ein Buch lesen, Podcast hören oder vielleicht ein bisschen gamen. Die Guido Berger aus der Digitalredaktion leitet uns ein Herz, wo aber Ferien hier oder her noch ein bisschen geschafft werden muss. Also eher so ein Ferienjob.
1: Es ist ein Game, wo man einen kleinen Laden betreibt. Und ja, ein bisschen arbeiten, ein bisschen tägliche Routine gehört dazu. Gestell auffüllen, Produkte nachbestellen, überlegen, was sich echt gerade am besten verkauft. Vor allem aber geht es darum, die Stammkunden besser kennenzulernen und langsam Beziehungen zu knüpfen. Also den Leuten im und rund um den Laden zu helfen. In Combini One Store, Many Stories heisst das Game und es spielt in einer Kleinstadt im Japan von den 90er Jahren. Und die Combini, die kleinen Convenience Stores, die sind rund um die Uhr offen. Man findet sie in Japan wirklich an jedem Ecke. 7-Eleven, Lawson, Family Mart. Wenn man noch einmal den ganz normalen Alltag der Japanerinnen und Japaner erleben, dann ist der Combini der einfachste Ort. Und mit dem Game kannst du das jetzt auch du, diesen Sommer, ganz bequem von deiner Couch aus.
0: In Combini. One Store, Many Stories. Gibt's für den PC, Playstation, die Xbox und Switch. Und noch mehr Games zum Spielen. Vielleicht gerade eben in der Sommerferien. Haben wir euch alle schön zusammengebüschelt. Findet ihr auf srf3.ch.
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Adelie Energie, Ordinary von Alex Warren. Und ja, hoppla, jetzt ist der Deckel auch drauf. Schön richtig Feierabend her, die alle noch in die Ferien wollen. SRF Verkehrsinfo von 15.44 Uhr. Auf der Nord-Süd-Achse ist der Gotthardtunnel Richtung Süden wegen eines Pannenfahrzeugs gesperrt.

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1: Dr. Dre, Eminem, Forget About Dre. Und jetzt das Wichtigste von der Stunde, das ist SRF 3.
2: Die Nachrichten von SRF um 4 mit Kevin Gehannes. Und mit dramatischen Szenen in der Luft. Bei einem Flugzeug von Ryanair zerbricht während des Flugs eine Fensterscheibe. Darüber sprechen wir mit unserem Luftfahrtexperten. Und gefährliche Hitzewelle in Frankreich. Jetzt richten die Behörden dort sogenannte Abkühlungszentren für ältere Menschen ein. Das Wetter in der Schweiz, es bleibt meist sonnig und heiß. Vor allem in den Bergen kann es auch lokale Gewitter geben. Es ist wohl eine Angst, die einige haben, besonders jetzt in der Feriensaison, dass während eines Flugs das Flugzeug kaputt geht. Genau das ist heute den Passagieren eines Ryanair-Flugs von Griechenland nach Deutschland passiert. An Bord der Boeing 737 ist eine Fensterscheibe zerbrochen. Laut Augenzeugen ist ein Mann teilweise aus dem kaputten Fenster gezogen worden. Andere Reisende hätten ihn festgehalten. Dass Flugzeugfenster kaputt gehen, das geschehe sehr selten, sagt SRF-Aviatik-Experte Michael.

0: gebracht worden. Zum Thema Migration. Die EU-Grenzschutzbehörde Frontex sagt, sie zähle weniger Menschen, die illegalerweise nach Europa einreisen. Lukas Lüthi.
1: Im ersten Halbjahr ist die Zahl im Vergleich zum Vorjahr um mehr als ein Drittel gesunken. Die europäische Migrationswende wirke, sagt dazu der EU-Migrationskommissar. Ein Grund ist laut Frontex eine engere Zusammenarbeit mit Partnerländern und seit Juni sind strengere Kontrollen an den Außengrenzen des Schengen-Raums in Kraft. Dazu gehört auch die Schweiz. Obwohl die Zahlen insgesamt sinken, die Flucht über das Mittelmeer wird immer noch gemacht und sie bleibt gefährlich. In diesem Jahr sind dort bereits rund 1300 Menschen ums Leben gekommen, schätzt die Internationale Organisation für Migration. Im Osten und mittleren Teil des Mittelmeers gab es weniger illegale Einreisen, dafür kamen mehr Menschen im Westen an der spanischen Küste an.
0: Zahlreiche europäische Länder erleben eine weitere Hitzewelle. Frankreich ergreift jetzt neue Maßnahmen. Es wird ein neuer Hitzenotfallplan eingesetzt. Dazu gehören spezielle Abkühlungszentren. Lara Christen.
2: Bis mindestens Mitte nächster Woche soll die aktuelle Hitzewelle in Frankreich dauern. Es werden Temperaturen von bis zu 40 Grad erwartet. Bereits heute gilt in 9 Regionen im Westen des Landes die höchste Hitzewarnstufe. Und morgen soll sich das Gebiet auf mindestens 24 Regionen ausdehnen. Genau auf diese Regionen mit der höchsten Hitzewarnstufe fokussiert der neue Hitzenotfallplan. Es werden Abkühlungszentren für gefährdete Menschen eingerichtet, sagte Regierungssprecherin Maud Bréjean gegenüber TF1.
3: On a observé dans les dernières vagues que les personnes les plus vulnérables, celles qui sont seules, souvent en ville, souvent âgées, subissent davantage de surmortalité que le reste de la population.
2: Während der letzten Hitzewelle habe man beobachten können, dass die am stärksten gefährdeten Personen Menschen seien, die allein leben, oft älter sind und häufig in städtischen Gebieten wohnen. Sie würden eine höhere Übersterblichkeit aufweisen als die übrige Bevölkerung. Die Schutz- und Kühlzentren sollen nun Abhilfe schaffen, auch für Obdachlose. In den Zentren können sich die Menschen für einige Stunden aufhalten oder bei Bedarf übernachten. Für die Einrichtung der Zentren sind die jeweiligen lokalen Behörden zuständig.
0: In die Schweiz nun mit 3 Kurzmeldungen. Bei der Aufarbeitung der Brandkatastrophe von Crans-Montana verliert die Walliser Staatsanwaltschaft eine der 3 zuständigen Staatsanwältinnen. Sie verlässt die Behörde auf Ende Jahr und tritt anderswo eine neue Stelle an. Das teilt die Walliser Staatsanwaltschaft mit. Die Untersuchung zum Brand in der Bar Le Constellation werde ab sofort von den übrigen 2 Personen geleitet. Nach den Missständen in der Lohnbuchhaltung der Solothurner Spitäler übernimmt ein neuer Verwaltungsratspräsident, und zwar der langjährige Verwaltungsrat Marcel Müller. Das hat die Solothurner Regierung bekannt gegeben. Er übernimmt das Amt vom ehemaligen Solothurner Nationalrat Kurt Fluri. Er war wegen der Unregelmäßigkeiten in der Lohnbuchhaltung zurückgetreten. Und gleich nochmals ein Personalwechsel, aber auf Bundesebene. Belvi Pulli verlässt das Verteidigungsdepartement VBS. Sie war seit 2,5 Jahren stellvertretende Staatssekretärin für Sicherheitspolitik. Die Trennung erfolge in gegenseitigem Einvernehmen, sagt das VBS. Pulli bekommt 8 Monatslöhne als Abgangsentschädigung. Die Börsendaten von SIX. Der Swiss Market Index liegt im Moment bei 14.240 Punkten plus 0,4%. Der Dow Jones Index in New York steigt um 0,1%. Der Euro wird zu 92,26 Rappen gehandelt, den Dollar gibt es für 80,81 Rappen. Soweit die Meldungen.
4: Jürgen Ackermann von SRF Meteo. Fast überall sonnig, stahlblauer Himmel. Bleibt es heute noch so?
5: Ja, grundsätzlich schon. Für die meisten gibt es einen sonnigen und trockenen Freitagabend. Aber eben nicht ganz überall. Vor allem im Wallis und im Berner Oberland hat es einige Quellwolken, die stellenweise Regengüsse und Gewitter bringen. Und auch morgen Nachmittag sind dort Gewitter möglich, vor allem in den westlichen Bergen. Sonst gibt es morgen vielfach sonnigen und heissen Samstag.
4: Bessere Verkehrsinfo vom 6.4 auf der Nord-Süd-Achse ist der Gotthardtunnel Richtung Süden wieder offen. Jedoch 8 Kilometer Stau und etwa 1,25 Stunden Wartezeit ab Erstfeld. Das Astra empfiehlt via A13 in San Bernardino zu reisen. Die Einfahrt Göschenen ist gesperrt. Weiter Stau oder Stockens in Graubünden auf der A13 Richtung Süden zwischen Chur Süd und Rotenbrunnen in der Region Zürich vor und auf dem Nordring.

0: Richtung St. Gallen ab Dietikon und Urdorf Süd, auf der A1 Richtung Zürich ab Baltenswil, dann im Aargau, auf der A1 Richtung Bern zwischen Spreitenbach und dem Barricktunnel, in der Region Basel, auf der A2 Richtung Deutschland ab Schweizerhalle, in der Region Solothurn, auf der A1 Richtung Zürich, rund 45 Minuten länger wegen eines Pannenfahrzeugs zwischen Kriegstetten und Wangen an der Aare, Richtung Bern zwischen Rotrist und Önsingen. Und dann noch in der Zentralschweiz ist die A8 Richtung Sarnen nach einer Panne zwischen Giswil Nord und Sarnen Süd gesperrt.
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0: Mit dem Velo im Klimawandel entgegenfahren. Klingt jetzt nicht mal so romantisch. Aber wichtig. Die Schweiz am Limit, wie der Klimawandel unser Land verändert. Da ist eine neue Dokumentation, die heute rauskommt. Und mit ihm, der eben mit dem Velo für das unterwegs war, haben wir darüber geredet und wollen wissen, wie sich das eben gerade auf unser Leben auswirkt. Und mit welchem Gefühl wir dann nach so einer Tour in Zukunft schauen. Wir hören es. Gerade als nächstes.

0: Bilder, die sich eingebrennt haben. Brienz im Berner Oberland im August vor zwei Jahren hat ein heftiges Gewitter dazu geführt, dass der Bach über die Ufer ist. Schlamm und Gröll haben Teile vom Dorf zerstört oder unbewohnbar gemacht. Der Schock von damals, der sitzt bei den Betroffenen auch heute noch tief.
1: Ich lebe nicht schlecht. Es geht mir ja. Ich habe zu essen, ich habe zu trinken, ich habe eine Wohnung, ich habe ein Bett, alles. Ich kann einfach sagen, es ist in Ordnung. Aber das, was einen selber ausmacht, das, was man einfach fehlt, das kann man nicht in Wort fassen. Das kann man einfach nicht sagen, wie es ist. Ja, darf einfach gehen, noch nicht hat's. Einfach das Ganze aus dem Mass steigen. Weil das kommt einfach gehen um mich ab.
0: Das ist Verena Hofmann. Sie hat ihr Haus zu Brienz bei dem Unwetter verloren. Im aktuellen Doc-Film kommt sie zwei Jahre später zu Wort. Den Film gemacht hat Matthias Rusch. Er ist mit dem Velo sozusagen an den Auswirkungen des Klimawandels nachgefahren. Auf seiner Reise hat er aber nicht nur Menschen getroffen, die mit den Folgen des Klimawandels leben müssen. Er war auch ein Ort, wo man den Klimawandel selber erlebt. Prägend war das. Das hat er mir heute Nachmittag erzählt.
2: Ja, ich glaube schon, wirklich, der Moment auf dem Gletscher, das ist fängt so ein armseliges Häufchen Eis, dort, der ohne Gletscher, ein riesen See unten dran fängt. Der See ist vor 20 Jahren entstanden als kleine Pfütze. Mittlerweile ist es wirklich fast ein Kilometer langer See. Und wenn man das sieht, und nebenan hat es so eine Eisgrotte für Touristen, und die ist so unter Tüchern und Fliess zugedeckt, dass sie nicht zu schnell wegschmilzt. Und das sind auch nur so kümmerliche Häufchen, und die Touristen können wahrscheinlich diesen Sommer zum letzten Mal rein, hat mir der Betreiber gesagt. Ja, das stimmt einem schon nachdenklich.
0: Wenn man direkt betroffen ist, dann hat man einen anderen Bezug. Sind wir hier im Unterland auch einfach vielleicht zu weit weg von den Auswirkungen des Klimawandels? Das ist das jetzt einmal gefühlt zu wenig interessiert.
2: Ich glaube, das ist schon ein Teil des Ganzen, dass wir in den Städten und Dörfern das ein bisschen weniger mitbekommen. Klar, wir merken, es ist heiß, aber wir sind nicht unmittelbar bedroht durch Felsstürze, durch schmelzendes Eis, durch Extremunwetter. Weil wenn man an den Hängen oben lebt und das Wasser sammelt sich in diesen Bergtälern, dann kommt einfach so viel Wasser aufs Mal, dass es extrem schnell gefährlich wird. Und bei uns unten ist es meistens ein bisschen abgedämpft. Und ja, man kommt es nicht so mit über. Und wenn man mal in die Berge geht und mit diesen Leuten redet, dann ist es schon eindrücklich, wenn man sieht, was dort alles passiert und abgeht.
3: Es macht Angst, ja. Jetzt sind wir am Anfang des Sommers und ist schon so, so heiß und so stark Gewitter und ja, das macht Angst.
0: Verstehe ich, was Steva Gulli sagt. Sie hat einen Camping betrieben im Wallis, der wegen Naturgefahren hat müssen zutun. Jetzt, Matthias, nach dem Trüllen vom Dock, wie schaust du in die Zukunft?
2: Nicht das Beste, ehrlich gesagt. 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Ich weiss nicht, ob es noch lange. Also, meine, sie sagen ja, wenn wir jetzt voll reagieren, würde es noch lange. Aber wenn man den Menschen anschaut, der Mensch ist träge und reagiert nicht so schnell. Ich mache mir da nicht zu viele Illusionen. Ja, es ist ein bisschen frustrierend. Man kann da kein Happy End bieten in dieser Geschichte.
0: Kein Happy End. 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

0: Ja, mit dem Kopf mit Nicken, gell? Holiday Rap. Jetzt ist aber 5:30 und es gibt kurz Nachrichten mit dem Kevin Kahnes.
1: Auf einem Ryanair-Flug von Griechenland nach Deutschland ist in der Luft eine Fensterscheibe zerbrochen. Laut Augenzeugen ist ein Mann teilweise aus dem kaputten Fenster gesogen worden. Andere Reisende hätten ihn festgehalten. Die Boeing 737 konnte sicher landen. Der Mann ist in ein Spital gebracht worden. Ein weiterer früherer Teil der Migro verschwindet. Das Hörgeräte- und Augenoptikgeschäft Misenso hat Konkurs angemeldet. Alle 18 Filialen sind geschlossen. Die Migro hatte Misenso vor 2 Jahren an die österreichische Firma Neuroth verkauft. Sie bestätigt die Schließung. Zuerst hatte der Blick berichtet. Er schreibt, es seien rund 140 Mitarbeitende betroffen. Und die EU-Grenzschutzbehörde Frontex sagt, sie zähle weniger Menschen, die illegalerweise nach Europa einreisen. Im ersten Halbjahr sei die Zahl im Vergleich zum Vorjahr um mehr als ein Drittel gesunken. Die europäische Migrationswende wirke, sagt dazu der EU-Migrationskommissar.
0: Eine der besten Schweizer Goalies im Eishockey beendet seine Nationalmannschaftskarriere. Reto Wittmann, der Reto Barra, spielt nie mehr für die Nazi.
2: Nach 12 Weltmeisterschaften, 3-mal Olympia und gesamthaft 4 WM-Silbermedaillen hat er genug. Danke für alles, es war mir eine riesen Ehre, hat er über Instagram geschrieben. Im Ganzen kommt der Reto Barra auf 138 Länderspiele. Auch bei der Heim-WM im Mai war er noch mal dabei gewesen. Jetzt mit 39 ist die Nazi-Laufbahn vorbei. Er konzentriert sich komplett auf seinen Club. In der Sommerpause hat der Reto Barra von Fribourg zu Kloten gewechselt. Und ein Wechsel gibt es auch bei der Hockey-Nazi der Frauen, weil seit heute ist klar, dass die Kanadierin Shannon Miller neue Nationalmannschaftstrainerin wird. Der Verband hat sich mit dieser Wahl sehr lange Zeit gelassen. Seit dem Februar nämlich ist klar gewesen, dass der Colin Müller aufhört. Shannon Miller ist 62, genießt im Frauenhockey grosses Ansehen, nicht zuletzt, weil sie 1997 als Trainerin von Kanada den WM-Titel gewonnen hat.
0: Jürg Ackermann von SRF Meteo, wo gewittert es
3: gerade? Gerade so in der Region Adelboden und bei Kandersteg und auch stellenweise im Oberwallis, also hauptsächlich in den Alpen, da sind Gewitter unterwegs. Aber die Gewitterwolken lösen sich dann im Laufe des Abends auf. Sonst gibt es einen sonnigen und trockenen Freitagabend und in der klaren Nacht, da kühlt es bis am Samstagmorgen auf etwa 16 Grad ab.
0: SRF Verkehrsinfo vom 2:30 Uhr. Vorsicht in der Region Genf. Auf der A1 Genf-Lausanne zwischen Meret und Grand Saconnet. In beiden Richtungen besteht Gefahr durch einen Fahrradfahrer auf der Fahrbahn. In der Zentralschweiz ist die A8 Richtung Sarnen zwischen Giswil Nord und Sarnen Süd wieder offen. Dann Stau auf der A14 Richtung Luzern ab Rüttihof. Vor dem Gotthard-Nord-Portal 10 Kilometer Stau und über 90 Minuten Wartezeit ab Erstfeld. Das Astra empfiehlt via A13 San Bernardino zu fahren. Die Einfahrt Göschenen ist gesperrt. Weiter Stau oder stockend in Graubünden auf der A13 Richtung Süden zwischen Chur Süd und Rotenbrunnen in der Region Zürich. Vor und auf dem Nordring Richtung St. Gallen ab Dietikon und Urdorf Süd. Auf der A1 Richtung Zürich ab Baltenswil und dann im Aargau auf der A1 Richtung Bern zwischen Dietikon und dem Barecktunnel. In der Region Basel auf der A2 Richtung Deutschland ab Schweizerhalle. In der Region Solothurn auf der A1 Richtung Zürich mindestens 45 Minuten länger wegen einer Panne. Und zwar zwischen Kriegstetten und Wangen an der Aare und noch Richtung Bern zwischen Gunsgen und Önsingen.

0: Riesig, wie ich finde, Olivia Rodrigo mit ihrem neuesten Drop Dead.
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0: Ob ein falscher Polizist am Telefon oder eine E-Mail mit irgendwelchem komischen Internetlink im Postfach, solche Betrugsmaschen kennen wir wahrscheinlich mittlerweile fast alle. Jetzt ist die internationale Polizeiorganisation Interpol ein grosser Schlag gegen genauso Betrüger gelungen. Sie haben mehrere Netzwerke aufgedeckt, 5.800 Personen festgenommen und mehr als 290 Millionen Dollar sichergestellt. Warum viele von diesen Tätern selber Opfer sind und wie die Betrugsnetzwerke geschaffen haben, wir hören zum Pfiffi im Info 3.
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0: So, bei Zahlen bin ich normal draussen, aber die interessiert mich. Die Hitzetag-Statistik, auch heute wieder ist es heiss geworden. Die Sonne hat abgebrennt. Darf ich behaupten, Jürgen Ackermann von SRF Meteo. Wir sind heute bei dieser Statistik wieder ein bisschen oben raus.
3: Ja, nicht nur ein bisschen oben raus. Allgemein, ich habe mal geschaut, im normalen Jahr hat man durchschnittlich 14 Tage, wo die 30 Grad Marke überschritten wird. Mit heute haben wir jetzt in diesem Jahr schon 27 Hitzetage. Und es ist nicht so, dass es jetzt vorbei ist, sondern mindestens in den nächsten 7 Tagen kommen noch mal weitere Hitzetage dazu. Also bereits deutlich über der Norm und die heisseste Phase des Jahres startet ja eigentlich erst noch an zwischen Mitte Juli und Mitte August. Und so liegen am Wochenende Höchstwert bei sehr heiß 31 bis lokal 35 Grad. Wir haben aber weiterhin noch Beisen, die geht, die bläst schwach, zum Teil auch mässig und auch in der Nacht, da kühlt es jeweils noch gut ab.
0: Aber es bleibt, wie du gesagt hast, Wochenende heiß. Heisst das auch, es bleibt sonnig?
3: Grundsätzlich schon. Ausserhalb der Berge gibt es nochmal ein sonniges Wochenende. Es hat höchstens ein paar dünne Wolkenfelder und es bleibt grundsätzlich trocken. Aber gerade so in den Bergen, da haben wir auch heute Abend noch zum Teil auch kräftige Gewitter, was man recht oben runterlehren kann. Vor allem so in den westlichen Bergen, Berner Oberland und Wallis, kann es am Morgen Nachmittag nochmal Hitzegewitter geben. Vereinzelt so ein bisschen Raum Bern, sie sind nicht ganz ausgeschlossen, aber an dem allermeisten Ort bleibt es im Flachland trocken. Und am Sonntag bleibt es in den Bergen regen- und gewitterfrei und die Sonne scheint fast überall den ganzen Tag.
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0: Und wir schauen schnell auf die Strasse wegen einer wichtigen Meldung. SRF Verkehrsinfo von 16.43 Uhr. Vorsicht in der Region Winterthur. Auf der 1 Richtung Zürich zwischen Winterthur Ost und Oberwinterthur besteht Gefahr durch Reifenteile auf der Fahrbahn.

all-time high. Der Nico Santos, hier auf SRF 3. Und sie behaupten jetzt mal schnell die grössten Stars, die heute am New Music Friday neue Musik rausgegeben haben. Das sind sie da. Rolling Stones. Ihr neues Album, Nummer 25 im Katalog. Und dort drauf, wir können es auch anders sein, wie gerockt.

0: aus Chur heute nach dem Aufstehen das erste Mal gemacht hat, das Ding anwerfen und gleich mal mit voller Energie in den Tag starten.
1: Das neue Stones-Album ist 10 von 10 von mir aus gesehen. Heute Morgen reingezogen, hören mal an, Divine Intervention, hey, der Tanz ist der Kuchen, der jagt die Sandalen durch die Würste. Rock'n'Roll, hey. It's only rock'n'roll, but we like it.
0: Also, drei Hörerinnen und Hörer haben das Album aber auch schon gestern Abend hören lassen, im Sounds bei dir, Luca Bruno. Wie sind dort die Reaktionen gewesen, also, abgesehen von den Sandalen?
2: Ich würde sagen, die Sandalen sind glaub, dran geblieben, aber sonst war also, das Feedback mehr oder weniger auch durchwegs positiv gewesen.
3: Ich finde es unglaublich cool. Es klingt klassisch nach Rolling Stones, oder? Ich finde, dass die alten Herren das voll noch auf die Reihe kriegen. Das ist einfach unglaublich. Unverkennbar Stones, von dem her, ich finde es cool.
2: Sagt Stefan aus Winterthur. Und ich glaube, das grösste oder beste Kompliment von Rolling Stones, der Mick Jagger, wenn die jetzt höchstpersönlich am Zuhören wären, ist das, was ganz am Schluss von dem Pre-Listening, das wir gestern gemacht haben, noch reingekommen ist.
4: Solange die Stones so tönen wie jetzt gerade im Moment, dürfen sie gerne noch 20 Jahre weitermachen.
2: Das einzige Problem, ich bin nachrechnen, in 20 Jahren werden Mick Jagger 102 Jahre alt. Und also ich weiss, Mick Jagger hat eine extreme Langlebigkeit, aber ich glaube dann mit 102 ist dann fertig. Aber du, das hat mir ja über die Rolling Stones schon oft gesagt, vielleicht sind sie auch in 20 Jahren rum, wer weiss.
0: Wer weiss. Was sagst du eigentlich zu dem neuen Rolling Stones Album? Irgendetwas, wo raussticht?
2: Hey, was ich spannend finde, ist, dass sie Amy Winehouse auf dem Album cover. Ich finde, über das ist gar noch nie so oft geredet worden. Mhm. Und den Song habe ich jetzt auch mitgebracht. Ich finde es spannend, wie sie das machen. Logisch, an eine Stimme von der Amy Winehouse kommt auch der Mick Jagger nicht an. Aber sie haben den Song so ein bisschen rockiger gemacht, wie ihn Amy Winehouse im Original kreiert hat. Und ich finde das irgendwie noch spannend und ich finde es irgendwie noch cool, dass sie ausgerechnet jetzt den Song ausgesucht haben für ein Cover auf meinem eigenen Album.
0: Da sind's, the Rolling Stones. You know, I'm not good. 9 Minuten ist 5.

0: Mosa. Mit Feelings. Oh, wir schauen auf die Strasse. SRF Verkehrsinfo vom 2 Minuten vor 5. Vorsicht in der Region Winterthur auf der A1 Richtung Zürich zwischen Winterthur Ost und Oberwinterthur besteht Gefahr durch Reifenteile auf der Fahrbahn. Vor dem Gotthard Nordportal 10 Kilometer Stau bis zu einer Stunde und 40 Minuten Wartezeit ab Erstfeld. Das Astra empfiehlt via A13 San Bernardino zu reisen. Die Einfahrt Göschenen ist gesperrt. Weiter Stau oder stockend in der Zentralschweiz auf der A14 Richtung Luzern ab Gisikon Rot. In der Region Zürich vor und auf dem Nordring Richtung St. Gallen ab Dietikon und Urdorf Süd. Auf dem Westring Richtung Chur ab Urdorf Nord. Auf der A1 Richtung Zürich ab Baltenswil. Dann im Aargau auf der A1 Richtung Bern zwischen Dietikon und Meggenwil. In der Region Basel auf der A2 Richtung Deutschland ab Pratteln. Und noch in der Region Solothurn auf der A1 Richtung Zürich rund 30 Minuten länger wegen einer Panne zwischen Kirchberg und Wangen an der Aare. Und Richtung Bern zwischen Gunsgen und Önsingen. Und jetzt ist es Fifi.
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2: Bei einem Schlag gegen einen internationalen Betrugsring sind tausende mutmaßliche Täter verhaftet worden, warum viele von ihnen selber Opfer sind. Im Gazastreifen hat die islamistische Hamas die Regierungsgeschäfte abgegeben, wie das zu werten ist. Und wie ein Jurist in den USA Donald Trump vor Gericht bekämpft. Das sind die Themen im Info 3. Am Mikrofon ist Manuel Fasol. Der internationalen Polizeibehörde Interpol ist ein Schlag gegen mehrere Betrügernetzwerke gelungen. Die Beamten stellten mehr als 290 Millionen Dollar sicher, die weltweit mit verschiedenen Betrugsmaschen erbeutet wurden. Zudem wurden 5.800 mutmaßliche Täterinnen und Täter verhaftet. Das sind nur ein paar der unglaublichen Zahlen, die Interpol veröffentlicht hat. Frage nun an Wirtschaftsredaktor Pascal Lago. Was für Betrugsmaschen haben diese Netzwerke angewendet?
3: Ja, Interpol hatte bei dieser koordinierten Polizeiaktion vor allem Delikte im Visier, die mit dem sogenannten Social Engineering zu tun haben. Da geht es um soziale Manipulation, zum Beispiel wenn Betrüger sich am Telefon als Bankangestellte ausgeben, damit diese Geld überweisen oder Kreditkartendaten teilen oder wenn jemand zum Beispiel eine romantische Zuneigung vorspielt oder sich als Chef ausgibt. In Thailand zum Beispiel, da hat die Polizei einen Geldwäschereiring zerschlagen, dort wurde Geld von Liebesbetrügern gewaschen.
2: Mehr als 5.800 Personen sind verhaftet worden. Hat man da große oder doch eher kleine Fische der Betrügernetzwerke erwischt?

0: Die International Schweiz deuten zumindest die aktuellen Verhaftungen von Interpol darauf hin, dass vielleicht auch Menschenhandel im Spiel war, weil im Inselstaat Palau, da sind 22 Verdächtige nicht direkt verhaftet worden, sondern erst einmal aus dem Land geschafft. Und dies sei ein Indiz dafür, dass es sich um illegal eingeschleuste Arbeitskräfte gehandelt haben könnte.
1: Insgesamt waren ja 97 Länder involviert in die Operation, die Schweiz hingegen nicht. Warum nicht?
0: Die Bundespolizei FEDPOL ist für diese internationale Zusammenarbeit zuständig, kann sich zur konkreten Polizeioperation aber nicht äußern, da sie nicht involviert war. Sie sagt aber, die FEDPOL auf Anfrage, dass sie zusammen mit Interpol jeweils prüfe, ob eine Beteiligung der Schweiz sinnvoll sei oder nicht. Man könne nicht überall dabei sein, sondern müsse priorisieren, je nach Mehrwert. Warum die Zusammenarbeit hier nicht priorisiert wurde, bleibt offen. Fakt ist, dass laut Bundesamt für Statistik auch in der Schweiz jedes Jahr Zehntausende Menschen in Kontakt mit solchen Betrugsmaschen kommen.
1: Das waren Live-Informationen von Wirtschaftsredaktor Pascal Lago. Vielen Dank. Ein weiterer früherer Teil der Mikro verschwindet. Das Hörgeräte- und Augenoptikgeschäft Misenso hat Konkurs angemeldet. Kevin Kahanes.
2: Alle 18 Misenso-Filialen sind geschlossen und die Webseite ist offline. Die Migros hatte Misenso erst vor 2 Jahren an die österreichische Firma Neuroth verkauft. Sie schreibt, Misenso sei überschuldet, der Konkurs sei unvermeidbar gewesen. Das Unternehmen habe zu keinem Zeitpunkt schwarze Zahlen geschrieben. Zuerst hatte der Blick über das Ende von Misenso berichtet. Er schreibt, es seien rund 140 Mitarbeitende betroffen. Bei der Aufarbeitung der Brandkatastrophe von Cromontana verliert die Walliser Staatsanwaltschaft eine der 3 zuständigen Staatsanwältinnen. Sie verlässt die Behörde auf Ende Jahr und tritt anderswo eine neue Stelle an. Das teilt die Walliser Staatsanwaltschaft mit. Die Untersuchung zum Brand in der Bar Le Constellation werde ab sofort von den übrigen 2 Personen geleitet.
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1: Im Gazastreifen kommt es trotz des Waffenstillstands zwischen Israel und der islamistischen Hamas täglich zu tödlichen israelischen Angriffen und hunderttausende Menschen leben auf engstem Raum zusammengepfercht in Zelten. Nun hat die Hamas die Regierungsgeschäfte in Gaza offiziell abgegeben an das Nationale Komitee zur Verwaltung Gazas. Das ist eine der Forderungen von Donald Trumps sogenanntem Friedensplan für Gaza. Wie ist dieser Schritt der Hamas zu werten? Auslandredaktorin Anna Trechsel berichtet.
4: Jasser Abu Musa aus Gaza ist derzeit als Forscher am Middle East Institute in Washington tätig und berät das International Peace Institute in New York. Als erstes stellt er klar, die Hamas habe die Regierungsgeschäfte nicht an das sogenannte Nationale Komitee für die Verwaltung Gazas abgegeben. Sie habe lediglich den Leiter ihres eigenen Regierungskomitees ersetzt, mit einem anderen Hamas-Mann.
5: I think it was a decorative step.
4: Reine Dekoration sei das, sagt Abu Musa. Auch deshalb, weil Israel die Mitglieder des neuen Nationalen Komitees gar nicht einreisen lässt. Doch dieses sollte den Gazastreifen laut Trumps sogenannten Friedensplan eigentlich regieren. Die Hamas sei dazu nicht mehr in der Lage, sagt Abu Musa, der von 2015 bis 2024 für die Schweizerische Direktion für Entwicklung und Zusammenarbeit DEZA arbeitete.
5: They are still in the ground, yes, but in a fictional
4: sie ist zwar noch da, aber sie hat im Krieg tragende Teile ihrer Verwaltung, ihres Militärs und ihrer Finanzierung verloren.
5: They have lost their military spine, they have lost their funding spine.
4: Jasser Abu Musa ist davon überzeugt, dass die Hamas am Ende ist und das selber auch weiß. Das macht der Forscher aus Gaza am für die Hamas heikelsten Thema überhaupt fest, ihrer Entwaffnung. In jüngster Zeit soll die Hamas ihre Bereitschaft signalisiert haben, die Waffen schrittweise niederzulegen.
5: For Hamas it's a very, very big step, actually.
4: Das ist ein riesiger Schritt für die Hamas. Der bewaffnete Widerstand ist ihre DNA, ihre Geldquelle, ihre Propaganda, der Kit, der sie zusammenhält. Die Organisation habe nur noch Kalaschnikows und leichte Waffen.
5: Israel knows that Hamas is no longer posing a threat towards Israel.
4: Israel weiß, dass die Hamas für sie

0: keine unmittelbare Gefahr mehr darstellt. Trotzdem blockiere Israel jeden Fortschritt, sagt Abu Musa. Der israelische Premierminister Benjamin Netanyahu brauche die radikalen Islamisten als Feindbild im Hinblick auf die bevorstehenden Wahlen im Herbst. Und die Hamas wartet zu mit der Entwaffnung, weil sie ihr sicheres Ende möglichst lange hinauszögern wolle. Beide Seiten spielen also auf Zeit.
1: Unfortunately, the future for Gaza is not promising.
0: Die Zukunft Gazas sehe leider nicht vielversprechend aus, sagt Jasser Abu Musa.
2: Viele europäische Länder erleben eine weitere Hitzewelle. Frankreich aktiviert deswegen nun einen Hitzenotfallplan. Kevin Kahanes.
3: Ja, der Plan sieht sogenannte Abkühlungszentren für gefährdete Menschen vor. Dazu gehören laut der Regierung vor allem ältere Menschen, aber auch Obdachlose. Die Schutz- und Abkühlungszentren sollen in den Regionen eingerichtet werden, wo die höchste Hitzewarnstufe gilt. Dies ist vor allem im Westen des Landes der Fall. Ab morgen sind dann insgesamt 24 Regionen betroffen, darunter auch der Großraum Paris. In Frankreich werden Temperaturen von bis zu 40 Grad erwartet. Zum Thema Migration. Die EU-Grenzschutzbehörde Frontex sagt, sie zähle weniger Menschen, die illegalerweise nach Europa einreisen. Im ersten Halbjahr sei die Zahl im Vergleich zum Vorjahr um mehr als ein Drittel gesunken. Die europäische Migrationswende wirke, sagt dazu der EU-Migrationskommissar. Seit Juni sind strengere Kontrollen an den Außengrenzen des Schengen-Raums in Kraft. Dazu gehört auch die Schweiz.
2: Es vergeht kaum ein Tag, ohne dass US-Präsident Donald Trump zu reden gibt. Diese Woche war es sein Wutausbruch an der NATO-Konferenz. Auch sein Zollstreit oder sein Wunsch, das Geburtsrecht in den USA einzuschränken, gaben zu reden. Letzte Woche hat das oberste Gericht einige Urteile gefällt, die nicht im Sinne von Trump sind. Und für solche juristischen Niederlagen von Donald Trump kämpft Norm Eisen. USA-Korrespondent Andrea Christen sprach mit dem Mann, der für den US-Präsidenten zur Hassfigur geworden ist.
4: Als Donald Trump im März 2025 im Justizministerium eine Rede hielt, schien ihn ein Widersacher besonders umzutreiben. Es gibt diesen Typen namens Norm Eisen. Ich weiß nicht einmal, wie er aussieht. Er ist seit 9 Jahren hinter mir her. Dichtes, graues, gewelltes Haar. Randlose Brille, 65 Jahre alt. So sieht Norm Eisen aus.
5: I would be insulted if he didn't name me.
4: Ich wäre beleidigt, wenn Trump mich nicht namentlich nennen würde, sagte er im SRF-Interview. Eisen hat an der Elite-Universität Harvard Recht studiert, zusammen mit Barack Obama. Und als Obama regierte, war Eisen der Anwalt, der im Weißen Haus auf die Einhaltung von Ethiknormen achtete. Als Trump 2017 an die Macht kam, kämpfte Eisen gegen die mutmaßliche Korruption der Trump-Regierung. Bei Trumps erstem Amtsenthebungsverfahren spielte er eine führende Rolle. Eisen ist mit den Nichtregierungsorganisationen, die er mitbegründete, eine zentrale Figur der juristischen Gegenstrategie.
5: He's attacking every day,
4: Trump greift jeden Tag an. Aber das Gesetz wehrt sich. Und meistens gewinnt das Gesetz. Tatsächlich zeigen die Bundesgerichte der Regierung die Grenzen auf. Das Gesetz plus andere Aspekte der US-Demokratie scheinen auszureichen, um Donald Trump im Zaum zu halten. Zu Beginn von Trumps zweiter Amtszeit schienen die Bundesgerichte das einzige wirkungsvolle Gegengewicht zu bilden. Aber die Gerichtsverfahren, die wir vom ersten Tag an einleiteten, haben ein Feuer der Demokratie entfacht. Trump ist der unbeliebteste Präsident seit Richard Nixon, als dieser in den Watergate-Skandal verwickelt war. Die Menschen gehen massenhaft auf die Straße. Die Medien stellen Trump an den Pranger. Selbst aus der eigenen Partei wird er kritisiert.
5: Political leaders are speaking out from his own party.
4: Doch Trump hat viel Macht angesammelt. 2024 urteilte der oberste Gerichtshof, dass er und alle weiteren Präsidenten weitgehend immun sind gegen Strafverfolgung. Und Trump lässt seine Staatsanwälte gegen politische Gegner vorgehen. Zukünftige Präsidenten könnten seinem Beispiel folgen. Ich höre nicht auf, selbst wenn Trump nicht mehr im Amt ist. Ich werde kämpfen für neue Gesetze mit Ethikregeln und Leitplanken für künftige Präsidenten, damit wir nie mehr in diese Situation geraten.
5: So we never have this situation again.
2: Sagt der Jurist Norm Eisen im Beitrag von USA-Korrespondent Andrea Christen. 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Und nun zu den Börsendaten von SIX.
3: Der Swiss Market Index liegt im Moment bei 14.221 Punkten. Er ist damit im Vergleich zum Vortag unverändert. Die Devisen: der Euro wird zu 92 Rappen 27 gehandelt, der Dollar zu 80 Rappen 74. Und das Wetter: heute und auch morgen bleibt es meist sonnig und heiß mit 31 bis 34 Grad. Heute gibt es vor allem am Alpensüdhang lokale Hitzegewitter, morgen dann auch in den westlichen Bergen.
2: Das war Info 3 am Freitagabend mit Kevin Kahanes und Manuel Fasol.

Schönen Anini in der Warteschlange, quasi vor dem Gotthard am Stor, Richtung Süden. Aber geht bei uns nicht ganz so lang, also keine 10 Kilometer und 1 Stunde 40 Minuten Wartezeit. Gianna, sie geht's gar nach der Katy Perry und zu mir.

0: Chametikul von der Suemi SRF 3 Best Talent. Zum ersten Mal seit über 70 Jahren ist die Schweizer Fußballnazi in einem Viertelfinal der Weltmeisterschaft. Das Kansas City trifft die Schweizer in der Nacht auf den Sonntag auf Argentinien. Und da braucht man Unterstützung, weil die argentinischen Fans, die sind ziemlich laut. Also ab mit den Schweizer Nazi-Fans ins Stadion. Einer, der mit dabei wird sein, ist der Roman Freuler. Nicht zu verwechseln mit dem Remo Freuler.
1: Ja, die Freude ist natürlich riesig, weil es ist wirklich eigentlich einer der grössten Matches, wo es wahrscheinlich mindestens in der modernen Schweizer Fußballgeschichte gegeben hat. Und gegen einen legendären Gegner, amtierenden Weltmeister. Also, das ist schlicht eine fantastische Gelegenheit.
0: Der Roman hat schon in der Gruppenphase 2 Spiel von der Nazi besucht. Für das Viertelfinale hat er sich ein sogenanntes Bedienst-Ticket gekauft. Das heisst, das Ticket ist nur gültig, wenn dein Team die entsprechende Runde erreicht. Darum hat der Roman erst eigentlich nach dem Schweizer Sieg im Achtelfinale gegen Kolumbien in der Nacht auf den Mittwoch dann gewusst, hey, dass er eben auf Kansas fliegt. Wir haben dann 20 Minuten vor seinem Flug heute Morgen schnell am Telefon gehabt.
1: Das war nicht ganz einfach gewesen, halt, weil alles wirklich extrem kurzfristig ist. Der letzte Match ist ja noch nicht lange her, aber irgendwie findet man dann halt immer einen Weg. Also das funktioniert dann meistens schon irgendwie. Aber tatsächlich nicht ganz einfach und vor allem hat man auch nicht viel Zeit dazu.
0: Jetzt hat es aber geklappt. Der Roman Freuler ist im Flug und dürfte heute einen von seinen besten Tagen haben. Und klar, die Hotel- und Flugticketpreise sind sehr hoch, aber ihm sei es wert, weil der Match gegen Argentinien historisch ist. Das Kansas dürfte die Schweizer Fans also klar in der Unterzahl sein. Die argentinischen Fans sind dafür bekannt, dass sie jedes Stadion von ihrem Nationalteam fühlen, egal wo auf der Welt.
1: Da trifft man jetzt wirklich auch auf eine Gruppe von Fans, die unglaublich stark sind, auch fanatisch sind bis zu einem gewissen Grad, die ihre Gesänge haben, die einen wirklich auch werden beeindrucken. Aber das ist eigentlich nur noch mal etwas, das eigentlich die Freude noch grösser macht auf dem Match als irgendetwas anderes.
0: Ich habe schon Geschichten gehört von Argentinien, die ihr Auto oder sogar ihr Haus verkauft haben, dass sie ihr Team unterstützen können. Und wenn es dann der Nazi so weitergeht wie bisher, ist der Roman Freuler dabei, nämlich auch ein bedingtes Ticket für das Finale. Wenn die Schweiz also ins Finale kommt, dann reist er am 19. Juli auf New Jersey.

0: von Niall Horan. Halb sechs ist es. Und jetzt gibt's kurz Nachrichten mit dem Kevin Kahanes.
1: Ein weiterer früherer Teil der Migro verschwindet. Das Hörgeräte- und Augenoptikgeschäft Misenso hat Konkurs angemeldet. Alle 18 Filialen sind geschlossen. Die Migro hatte Misenso vor 2 Jahren an die österreichische Firma Neurot verkauft. Sie bestätigt die Schließung. Weitere Kantone reagieren auf die Trockenheit. In Schwyz, Zug sowie Nitt und Obwalden gilt seit heute ein absolutes Feuerverbot im Wald und in Waldesnähe. Dies wegen der großen Brandgefahr. Ein solches Feuerverbot gilt nun in der ganzen Zentralschweiz. Luzern und Uri hatten es bereits früher erlassen. Und die EU-Grenzschutzbehörde Frontex sagt, sie zähle weniger Menschen, die illegalerweise nach Europa einreisen. Im ersten Halbjahr sei die Zahl im Vergleich zum Vorjahr um mehr als ein Drittel gesunken. Der Europäische Migrationskommissar sagt, die europäische Migrationswende, die wirke.
0: Es war ein kleines Märchen. Jetzt aber ist es vorbei, Reto Wittmann. Wir reden von einem Spiel am Tennisturnier zu Wimbledon.
2: Dort ist der Brit, der Arthur Ferry, im Halbfinale ausgeschieden. Er ist sensationell dorthin gekommen. Hat jetzt aber gegen Deutsch Alexander Zverev keine Chance gehabt, verliert die 3 Sätze. Aber auch das wird dem Arthur Ferry ändern. Egal sein. Noch nie ist er bei einem Grand-Slam-Turnier annähernd so weit gekommen. Und aktuell ist er die Nummer 114 von der Welt. Darum ist die Halbfinale-Quali 5 Minuten von dort, wo er wohnt, ein Märchen. Gegen wen sie bezwingt Alexander Zverev im Finale spielt, kommt noch aus, ist entweder Jannik Sinner oder der Novak Djokovic. Bei der 7. Etappe von der Tour de France ist es zu einem Massenspring gekommen, gewonnen der Belgier Tim Melier. Er ist seiner Favoritenrolle gerecht worden. Die 7. Etappe war 175 km lang mit dem Ziel zu Bochto. Die Schweizer Seine war mehr nicht unter den Besten gewesen und im Gesamtklassement führt nach wie vor der Tourfavorit, der Tadej Pogacar.
0: Jürg Ackermann, müssen wir heute Abend noch mit Gewitter rechnen?
3: Ja, nicht. An der allermeisten Not nicht. Da bleibt es heute Abend und am Morgen trocken. Besonders aber so in der Berner und Walliser Alp. Da sind heute Abend und am Morgen Nachmittag Regengüsse und Gewitter möglich, auch wenn es nicht ganz alle trifft. Eben außerhalb der Berge, da bleibt es trocken. Und mit Beisen wird es am Morgen nochmal heiß. Es gibt Höchstwert um 33 Grad.
0: Bessere Verkehrsinfo vom 5:30 Entwarnung in der Region Winterthur auf der A1 Richtung Zürich zwischen Winterthur Ost und Oberwinterthur besteht keine Gefahr mehr durch Reifenteile auf der Fahrbahn. Vor dem Gotthard Nordportal 8 km Stau und bis zu 1,5 Stunden Wartezeit ab Erstfeld. Das Astra empfiehlt via A13 San Bernardino zu reisen. Die Einfahrt Göschenen ist gesperrt. Weiter Stau oder stockend in der Zentralschweiz auf der A14 Richtung Luzern ab Gisikon Rot in der Region Zürich vor dem Gubristunnel Richtung St. Gallen ab Dietikon und Urdorf Süd. Weiter auf der A1 zwischen Seebach und Wallisellen Richtung Zürich ab Baltenswil und im Aargau auf der A1 Richtung Bern zwischen Dietikon und Meggenwil. Dann in der Region Basel auf der A2 Richtung Deutschland ab Pratteln, in der Region Solothurn auf der A1 Richtung Zürich zwischen Kriegstetten und Herkingen und Richtung Bern zwischen Gunsgen und Önsingen.
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0: Gestern noch duschig, Jas, heute schon wieder bei uns. Das sind 1000 Sassas. Hecht, gibt's gar noch den Jazz-Glin.

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1: In ein paar Jahren. Hecht.
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1: Beim Chemiekonzern Ems läuft es weiterhin rund. Ems hat letztes Jahr einen Betriebsgewinn von 310 Millionen Franken gemacht. Das sind fast 5% mehr als im Vorjahr. Und das trotz einem schwierigen Umfeld. Manuel Rensch von der SRF Wirtschaftsredaktion. Ems macht einen grossen Teil des Geschäfts mit der Autoindustrie. Was bedeutet jetzt die Krise bei VW in Deutschland?
3: Ja, die Chefin von der Ems Chemie, Magdalena Martullo-Blocher, reagiert relativ gelassen. Es ist schon jetzt so, dass die VW-Werke in Deutschland nur noch sehr schlecht ausgelastet sind. Und jetzt gehen sie einfach noch einen Schritt weiter.
4: Ja gut, man muss sehen, dass die Autos gar nicht mehr produziert wurden. Die Kapazitäten sind einfach immer stärker geworden. Also es gibt nicht weniger Autos, die produziert werden, aber jetzt werden vielleicht dann auch noch Standorte geschlossen, wo eben sowieso schon keine Autos mehr gelaufen sind.
3: Es gibt im Moment sehr viele Spekulationen rund um VW, dass mehrere Fabriken zugehen und über 100'000 Stellen verschwinden.
1: In der Schweiz gibt es viele Zulieferer für die deutsche und europäische Autoindustrie. Führt der Abbau in Deutschland nicht zu einem Dominoeffekt?
3: Das kann schon sein, vor allem die Firmen in der Schweiz, die abhängig sind von dieser Industrie. Die Ems Chemie, die macht zwar auch gut 60% des Umsatzes mit der Autoindustrie, die liefert zum Teil Teile aus Kunststoff für die Auto, aber sie machen das eben weltweit, so auch in China, wo es viel besser läuft.
4: China ist der grosse Automarkt, das ist doppelt so gross wie Europa. Wir sind dort sehr gut unterwegs und machen sehr viel Innovatives dort. Also wir sind weltweit am Wachsen, sogar auch in Europa, trotzdem, dass der Markt nicht wächst. Also das haben wir schon gerechnet, dass es irgendwann früher oder später so solche Schritt kommt und sind vorbereitet.
3: Neben der Autoindustrie ist die Ems Chemie noch in vielen anderen Bereichen drin, sei das Kunststoff für Brillen, Kaffeemaschinen oder Zahnräder, für alles Mögliche.
1: Und dort läuft das Geschäft also besser als bei der Autoindustrie?
3: Ja, es ist zumindest jetzt auch eine Ergänzung mit einer Perspektive, wenn man überall ein bisschen dabei ist. Ein Geschäft, das zum Beispiel im Moment gut läuft und auch eine Perspektive hat, das sind die Datenzentren, wo Ems Teile für die Kühlunglieferung, Kühlplatten und Lüftungsräder aus Kunststoff zum Beispiel. Das Geschäft der Datenzentren wird tendenziell wichtiger, sagt Magdalena Martullo-Blocher.
4: Das Ems ist schon mit Kühlsystem vertraut, aus dem Auto, aus der Gebäudetechnik. Jedes dritte Datencenter braucht bereits Kühllösungen von Ems. Und das wird sich noch verdoppeln bis 2030. Ein grosses Potenzial, das mit chinesischen Zulieferern, Amerikanern, aber auch mit Schweizer Firmen wird stattfinden.
3: Unter dem Strich kommt Ems gut durch die politischen und wirtschaftlichen Turbulenzen von der letzten Zeit durch. Der Ems-Aktienkurs ist seit Anfang Jahr um fast 30% auf.

0: Michael Schulze, zusammen mit Estis, Half of My Heart. Ist wieder mal Zeit, den Nazi auf die Finger zu schauen. Immer wieder machen wir da an dieser WM mit einem Blick mitten rein. Vor dem Match gegen Argentinien geht es um ein Thema, das durchaus könnte aktuell werden, wenn dann der Lionel Messi auf dem Platz steht. Liebling duschen. Unser Nationalmannschaftsreporter, der Lionel Müller, über ein Ritual, das ein bisschen Mut braucht und Geld kostet.
1: Eigentlich sieht das mit dem Liebetischle ja ganz simpel, lacht der Christian Fasnacht.
2: Ja, man fragt halt einfach.
1: Und zwar nach dem Match. Also meistens, sagt du Michel Ebischon.
3: Es gibt auch solche, die vielleicht schon während dem Match zu einem begehrten Spieler, sage ich mal, gehen und fragen, dass du natürlich der Erste bist. Und ja, du ganz einfach fragst und dann gibt es ein Ja oder ein Nein.
1: Aber ganz so einfach ist das mit dem Fragen irgendwie nicht für alle. Du kriegst dann fast noch Zeit.
2: Das ist aber etwas, was ich in meiner Karriere fast nie gemacht habe.
1: Dabei würde er gerne mehr.
2: Ich weiß auch nicht. Im Nachhinein reut es mich immer.
1: Warum macht er es denn nicht?
2: Aber ich keine, also traurig ist das falsch. Aber irgendwie, ich mache es einfach zu wenig.
1: Andere aber fragen schon und haben auch klare Vorstellungen, mit wem sie täuscheln wollen. Goalies zum Beispiel, die bleiben gerne ein bisschen unter sich.
4: Aber Leute, die zu mir kommen, sind meistens Goalies,
1: sagt der Gregor Kobel. Und die anderen Goalies, die kriegen es dann auch.
4: Ich pushe eigentlich nur mit Goalies meistens oder mit Jungs, die ich kenne.
1: Die, die man kennt, so macht es auch der Michel Eben schon.
3: Ich mache es meistens mit Spielern, die ich zusammengespielt habe. Jetzt zum Beispiel mit Pisa gegen Bologna bin ich Garderobe von Bologna und habe schon mit dem Remo gesagt, hey, wir müssen den Liebling tauschen.
1: Der Remo, das ist der Remo Freulo und der ist voll einverstanden. Tauschen mit denen, die man kennt, sonst eher nicht.
4: Also 80% oder so tausche ich nicht Liebling. Das ist ab und zu mal, wenn ich jemanden, also bei mir ist es so, wenn ich jemanden kenne, dann tausche ich Liebling. Aber mittlerweile habe ich auch schon viel. Von dem her ist es nicht mehr so viel.
1: Nur die, die man kennt, fragt man. Es machen viele so. Hat vielleicht auch mit dem Mut zu tun. Wobei ich weiss, Christian Fasnacht.
2: Trau ist das falsch.
1: Vielleicht ist es ja das Portemonnaie. Könnte ja sein, dass die Spieler die Trikots selber zahlen, oder?
5: Nicht, dass ich weiß.
1: Sagt der Noah Okafor. Der Gregor Kobel aber erklärt.
4: Du hast ein gewisses Kontingent, aber du musst aber eine gewisse Zahl musst auch selber zahlen. Ja. Das geht vom Kalt weg.
1: Es halte sich aber noch im Rahmen. Und in der Nationalmannschaft, da hat der Noah Okafor recht, sagt Sigoli.
4: Nazi nicht. Nazi ist sehr spendabel. Und dort dürfen wir immer alle Liebe behalten, weil es irgendwie auch bedruckt mit der Spielbarung.
1: Und wenn draufgedruckt ist, Schweiz-Argentinien, WM-Viertelfinal, dann kann man das Liebling auch schlecht in der Nations League im Herbst wieder anziehen. Das heisst, entweder behalten es die Spieler als Erinnerung oder sie getrauen sich und gehen zu einem Gegenspieler. Und dann ist es ja eigentlich ganz simpel.
2: Ja, man fragt halt einfach.
0: Mal schauen, wer dann einfach fragt und wer dann am Sonntag eben Liebling täuscht. Am Sonntag ist der Viertelfinal und zwar für Frühaufsteherinnen. Abpfiff ist um 3 Uhr morgen, Schweizer Zeit.
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0: mit Zauber. Jetzt Update aus der Nachrichtenredaktion. 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
1: Die Nachrichten von SRF um 6 mit Kevin Gahannes. Guten Abend. Die früheren Migros-Brillengeschäfte verschwinden. Die neuen Investoren aus Österreich haben genug von roten Zahlen. Und die Brandgefahr in der Schweiz bleibt wegen der Trockenheit groß. Weitere Kantone erlassen Feuerverbote. Das Wetter, es bleibt meist sonnig und heiß mit 31 bis 34 Grad. Ein weiterer Teil der Migros verschwindet. Das Hörgeräte- und Augenoptikergeschäft Misenso hat Konkurs angemeldet. Alle 18 Filialen sind geschlossen, die Webseite ist offline. Die Migros hatte Misenso erst vor 2 Jahren an die österreichische Firma Neuroth verkauft. Diese schreibt, Misenso sei überschuldet. Der Konkurs sei unvermeidbar gewesen. Wirtschaftsredaktor Jan Baumann sagt dazu:
2: Den Konkurs von Misenso bezeichnet die Neuroth-Gruppe als eine, Zitat, aus Investorensicht bedauerliche Entwicklung, Zitat Ende. Diese Formulierung wirft ein bezeichnendes Licht auf das Engagement der Österreicher bei der ehemaligen Mikrotochter. Vereinfacht gesagt zieht nun Neuroth bei Misenso den Stecker, weil sich die Übernahme nicht ausgezahlt hat. Während 2 Jahren misslang es, Misenso profitabel zu machen, nun ist Schluss. Für die Einordnung ist es außerdem nützlich zu wissen, dass die Österreicher mit ihrer eigenen Marke Neuroth seit über 20 Jahren in der Schweiz präsent sind. Der 2024 verkündete Plan, Misenso als zweite, also zusätzliche Hörakustikmarke in der Schweiz erfolgreich zu positionieren, ist offensichtlich nicht aufgegangen.
1: Zuerst hatte der Blick über das Ende von Misenso berichtet. Er schreibt, es seien rund 140 Mitarbeitende betroffen. Weitere Kantone reagieren auf die Trockenheit und erlassen Feuerverbote. Wegen der großen Brandgefahr gilt in den Kantonen Schwyz, Zug sowie Nid und Obwalden seit heute ein absolutes Feuerverbot im Wald und in Waldesnähe. Kurze Gewitter würden die Situation nicht entschärfen, schreiben die Kantone Ob- und Nidwald.

0: Damit soll unter anderem die Korruption in Ungarn bekämpft werden. Unter dem ehemaligen ungarischen Regierungschef Viktor Orban war das Geld blockiert. Mit dem neuen Ministerpräsidenten Peter Modjar soll es nun ausbezahlt werden. Ungarn ist zudem der Europäischen Staatsanwaltschaft beigetreten. Diese verfolgt Delikte, die die finanziellen Interessen der EU betreffen. Dazu gehören etwa Missbrauch von EU-Geldern oder Korruption. Zwei kürzere Meldungen aus dem Ausland. Zwei Monate vor den Wahlen in der deutschen Hauptstadt Berlin hat der amtierende CDU-Bürgermeister Kai Wegner seine Kandidatur aufgegeben. Er war im Zusammenhang mit einem Brandanschlag im Januar in die Kritik geraten. Zehntausende Menschen hatten damals tagelang keinen Strom. Kai Wegner verschwieg, dass er am ersten Tag der Krise Tennis gespielt hatte. Nun sagt er, er wolle nicht, dass die CDU durch Personaldebatten weiter geschwächt werde. Die EU-Grenzschutzbehörde Frontex sagt, sie zähle weniger Menschen, die illegalerweise nach Europa einreisen. Im ersten Halbjahr sei die Zahl im Vergleich zum Vorjahr um mehr als einen Drittel gesunken. Die europäische Migrationswende wirke, sagt dazu der EU-Migrationskommissar. Eine Meldung vom Radsport. An der Tour de France gewinnt der Belgier Tim Merlier die siebte Etappe nach Bordeaux im Sprint. Das gelbe Trikot des Gesamtführenden bleibt beim Slowenen Tadej Pogacar. Die Börsendaten von SIX, der Swiss Market Index, schließt bei 14.235 Punkten plus 0,1%. Der Dow Jones Index in New York steigt um 0,2%. Der Euro wird zu 92,23 Rappen gehandelt, den Dollar gibt es für 80,63 Rappen. Soweit die Meldungen.
1: Jürgen Ackermann von SRF Meteo. Ist es morgen noch mal sonnig und heiß?
2: Es ist zwar morgen nicht immer so wolkenlos, wie es heute war, aber trotzdem gibt es morgen einen meistens sonnigen und heissen Tag. Über den Bergen gibt es aber auch morgen wieder Quellwolken, wo morgen ab Mittag vor allem in den westlichen Bergen, also Bern, Oberland und Wallis, lokale Hitzegewitter bringen können.
1: SRF Verkehrsinfo vom 5 ab 6 vor dem Gotthard Nordportal. 7 Kilometer Stau und über eine Stunde Wartezeit ab Amsteg. Als Alternativroute dient die A13. Via San Bernardino, die Einfahrt Göschenen, ist gesperrt. Weiter Stau oder stockend in der Region Zürich vor dem Gubristunnel Richtung St. Gallen ab Dietikon und Urdorf Nord. In der Region Basel auf der A2 Richtung Deutschland ab Pratteln und in der Region Solothurn auf der A1 Richtung Zürich zwischen Kriegstetten und Herkingen und Richtung Bern zwischen Gunzgen und Wangen an der Aare.

0: Kiss.
1: Links. Rechts. Hallo Anna Zöllig.
2: Hallo.
1: Grüß dich. Danke gleichfalls. Von der Schweizer Musikwelt bringen dir eigentlich von der Sendung.ch immer unter der Woche von 7 bis 8. Im heutigen Fall Tori.
2: Yes, leider. Ich habe vernommen, dass der Kruste Christoph Luri von PVP verstorben ist. Die Rap-Gruppe die hat einen sehr berührenden Post auf Instagram gemacht mit Einstiegswort «Lieber Gruß vom Krust». Er freut sich auf alles, was noch kommt und sagt «Sorry, dass er nicht mehr selber auf der Bühne stehen kann». Und er hat vor einem Jahr erfahren, dass er unheilbar krank sei und noch ein Jahr zum Leben hat. Er hat noch mal volle Hahnen und alles rausgeholt, so PVP, den Post. Jetzt sei er aber vor ein paar Wochen auf von dieser Welt gegangen. Oder wie PVP liebevoll schreibt in diesem Post, er sei umgeben von seiner Familie zufrieden aus seinem Kokon geschlüpft und aus einem offenen Fenster geflattert.
1: Der Kust, Gründungsmitglied von PVP, einer legendären Hip-Hop-Gruppe von Bern. PVP sind Teil des Kollektiv Kleinkass.
3: Wir sind immer noch der Gleiche. Ich könnte sagen, ich fühle mich alt, doch ich fühle mich so jung, stimme normal.
2: Ja, und Kruft war auch bis vor kurz vor seinem Tod noch aktiv und hat zum Beispiel den Nachwuchs gefördert, zusammen mit der Fischer-Metalli-Hood-Gang, einer jungen Hip-Hop-Gruppe. Da hat er noch im April dieses Jahr ein Album rausgegeben, hat da mitgearbeitet. Das Album ist sogar auf Platz 1 von der Schweizer Albumcharts gelandet.
3: Komm, wir gehen ins Gaza.
1: Wir schicken jetzt herzliche Beileidsgrüße raus an die Familie, an die Angehörigen, an PVP und Kleinklasse. Hoffen, dass der Schmetterling irgendwo über uns flattert mit einem Lächeln im Gesicht. Und da sind sie.

0: Es geht so.
1: PvP, es geht. Der Kust von PvP ist verstorben. Das haben PvP heute bekannt gegeben. Traurige News von der Schweizer Musikwelt. Die Band hat geschrieben, es sei trotz einer unheilbaren Krankheit eher der gewesen, der ihnen gezeigt hat, wie man Hoffnungslosigkeit überwindet. In dem Sinn, hoffentlich auch im Sinn des Kust, schauen wir anführen auf die schönen Sachen, wenn es um Schweizer Musik geht, Anna Zöllig, nämlich auf die 7. heute.
2: Ja, dann schenken wir uns ein Konzert von Pandalux. Vor zwei Wochen haben sie am Open Air St. Gallen gespielt. Heimspiel für die Rohrschacher Band, die wir vor bald 10 Jahren zum SRF 3 Best Talent gemacht haben. Es war etwa ähnlich heiss gewesen, wie jetzt auch an diesem Konzert. Wir haben dann mindestens so fest geschwitzt, wie jetzt geht ihr, die zuhört. Aber es war sehr toll gewesen. Einen Vorgeschmack darauf habe ich euch mitgebracht. Das ganze Konzert gibt es dann bei mir am 7.
1: Dann natürlich von Punkt CH. Unsere Schweizer Musiksendung hier auf SRF 3. Wir freuen uns auf eine Stunde lang Open Air Feeling mit Ihnen hier. Pandalux, da gibt es schon mal ein Glusterli. Ein Käse auf der Torte, gell?
2: Damit ihr schon ein bisschen wisst, was ihr hier für ein Dessert erwartet.
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0: tönt schon ziemlich fest nach Wochenende. Mama Sita, Tiny Tempa. Jetzt ist 6:30 und es gibt kurz Nachrichten mit dem Kevin Gahannes.
1: Ein weiterer früherer Teil der Migro verschwindet. Das Hörgeräte- und Augenoptikgeschäft Misenso hat Konkurs angemeldet. Alle 18 Filialen sind geschlossen. Die Migro hatte Misenso vor 2 Jahren an die österreichische Firma Neurot verkauft. Sie bestätigt die Schließung. Weitere Kantone reagieren auf die Trockenheit. In Schwyz, Zug sowie Nidd und Obwalden gilt seit heute ein absolutes Feuerverbot im Wald und in der Nähe von Wald. Dies wegen der großen Brandgefahr. Ein solches Feuerverbot gilt nun in der ganzen Zentralschweiz. Luzern und Uri hatten es bereits früher erlassen. Und Ungarn soll nach dem Regierungswechsel wieder Geld von der EU bekommen. Das haben die EU-Mitgliedsländer entschieden. Konkret geht es um 10 Milliarden Euro aus dem EU-Wiederaufbaufonds. Damit soll unter anderem die Korruption in Ungarn bekämpft werden. Unter dem ehemaligen ungarischen Regierungschef Viktor Orban war das Geld blockiert.
0: Arthur Ferry. Der Name war bis vor rund 2 Wochen oder wenigstens ein Begriff, Reto Wittmann. Das hat sich jetzt aber definitiv geändert.
2: Er hat beim Tennisturnier von Wimbledon ein Märchen geschrieben. Als Weltnummer 114 und total unbekannt ist er plötzlich im Halbfinale gestanden. Und das zu Wimbledon. 5 Minuten von dort, wo der Brit aufgewachsen ist. Das Märchen ist jetzt aber zu Ende. Im Halbfinale gegen Alexander Zverev hat der Arthur Ferry keine Chance gehabt, verliert in 3 Sätzen. Gegen wen der Alexander Zverev im Finale spielt, ist noch nicht klar. Im Duell zwischen Jannik Sinner und Novak Djokovic hat Janik Sinner den ersten Satz gewonnen. Und heute Abend steht an der Fußball-WM der 2. Finale auf dem Programm Spanien gegen Belgien. Die Frage ist, welche Qualität funktioniert besser? Spanien, die an dieser WM noch kein einziges Gegengol hat bekommen, also die Defensive oder doch die Offensive von Belgien, die in den letzten 3 WM-Spielen 12 Goal geschossen hat. Antworten gibt es ab den 9.
0: Jürgen Ackermann, wir schauen auf das Wochenende. Welchen Tag wird es sonniger?
3: Tendenziell eher der Sonntag, weil es am Sonntag auch in den Bergen gewitterfrei bleibt. Aber auch morgen ist es ausserhalb der Berge meistens sonnig und heiß. Vor allem in den Walliser und Berner Alpen sind am Nachmittag lokale Hitzegewitter möglich.
0: SRF Verkehrsinfo von 6:30 vor dem Gotthardtunnel Richtung Süden. 6 Kilometer Stau und rund 1 Stunde Wartezeit. Ab Amsteg als Alternativroute dient die A13 via San Bernardino. Die Einfahrt Göschenen ist gesperrt. Weiter Stau oder stockend in der Region Solothurn auf der A1 Richtung Zürich zwischen Lutherbach und Herkingen. In der Region Basel auf der A2 Richtung Deutschland ab Schweizerhalle. Und noch in der Region Zürich vor dem Gubrichtunnel Richtung St. Gallen ab Gietikon sowie auf dem Westring ab Urdorf Notz.
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0: Ja, wir haben es gehört. 6 Kilometer Stau am Gotthard, Zürich, zu Basel, wo es klemmt und sonst noch überall. Jawohl. Für euch alle habe ich etwas. Muss aber schnell raussuchen. Auch in ein paar Minuten ist er bereit für euch. Versprochen, bis geht's.

Servus Mef. Mit Ihnen am Freitagabend beginnen. Nach Welsgraf 3. Ich weiss es noch so gut. Jede Sommerferie Italien. In der Nacht losgefahren, als kleiner Böbel, hinein, die Füße aufgefüllt mit Dicken und Küssis, damit mein Bruder und ich hinein können pfusen und dann ab auf Italien. Verwachen mit dem Sonnenaufgang, schon irgendwo über der Grenze. Schön war es. Unterdessen macht man da glaube ich nicht mehr so am Stau an. Aktuell 6 km vor dem Gotthard. Gut, wenn ihr es macht. Der ist für euch. Urlaub auf der Autobahn vom Rien. Viel Spass.

Jennifer Lopez, David Guetta, Save Me Tonight, da auf SRF 3. Finde ich jetzt noch gut, wirklich, als ich es vorgelesen habe. Piazza Grande in dem Tessin, Smooth Stars, hat sich, wie ich finde, was Grossartiges überlegt, für am Samstag auf den Sonntag zur Nacht vor dem WM-Spiel. Eda, Valentino Vivace, mit ihm da, ein paar Schien. Beide gibt es in der Nacht am Samstag auf den Sonntag als Warm-up für das Schweizer Fußballspiel gegen Argentinien. Und passend dann der Baschi mit Bringen heim, schön direkt vor dem Abpfiff. Dann nehme ich mal ein Warm-up. Sie war mit. Da ist er. Und falls ihr dann vielleicht doch nicht extra ins Dessin möchtet, um den Match zu schauen oder zu hören, beides auch bei uns möglich. Auf SRF 3 durchkommentiert und auf SRF 2 zum Schauen.

0: Forget You auch natürlich übernimmt mit unserer Schweizer Musiksendung.ch. 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
1: Die Nachrichten von SRF um 19 Uhr mit Konrad Muschk. Ein weiterer früherer Teil der Migro verschwindet. Das Hörgeräte- und Augenoptikgeschäft Misenso hat Konkurs angemeldet. Alle 18 Filialen sind geschlossen, die Website ist offline. Die Migro hatte Misenso erst vor 2 Jahren an die österreichische Firma Neuroth verkauft. Diese schreibt, Misenso sei überschuldet, der Konkurs sei unvermeidbar gewesen. Wirtschaftsredaktor Jan Baumann sagt dazu,
2: den Konkurs von Misenso bezeichnet die Neuroth-Gruppe als eine, Zitat, aus Investorensicht bedauerliche Entwicklung, Zitat Ende. Diese Formulierung wirft ein bezeichnendes Licht auf das Engagement der Österreicher bei der ehemaligen Mikrotochter. Vereinfacht gesagt zieht nun Neuroth bei Misenso den Stecker, weil sich die Übernahme nicht ausgezahlt hat. Während 2 Jahren misslang es, Misenso profitabel zu machen, nun ist Schluss. Für die Einordnung ist es außerdem nützlich zu wissen, dass die Österreicher mit ihrer eigenen Marke Neuroth seit über 20 Jahren in der Schweiz präsent sind. Der 2024 verkündete Plan, Misenso als zweite, also zusätzliche Hörakustikmarke in der Schweiz erfolgreich zu positionieren, ist offensichtlich nicht aufgegangen.
1: Zuerst hatte der Blick über das Ende von Misenso berichtet. Er schreibt, es seien rund 140 Mitarbeitende betroffen. Weitere Kantone reagieren auf die Trockenheit und erlassen Feuerverbote. Wegen der großen Brandgefahr gilt in den Kantonen Schwyz, Zug sowie Nied und Obwalden seit heute ein absolutes Feuerverbot im Wald und in Waldesnähe. Kurze Gewitter würden die Situation nicht entschärfen, schreiben die Kantone Ob und Nidwalden. Die Lage entspanne sich frühestens nach einer intensiven Regenphase von mindestens 2 Tagen. Ein absolutes Feuerverbot im Wald und in Waldesnähe gilt nun in der ganzen Zentralschweiz. Luzern und Uri hatten es bereits früher verordnet. Feuerverbote gelten auch schon in verschiedenen anderen Kantonen. Ungarn soll nach dem Regierungswechsel Geld von der EU erhalten. Das haben die EU-Mitgliedsländer entschieden. Konkret geht es um 10 Milliarden Euro aus dem EU-Wiederaufbaufonds. Damit soll unter anderem die Korruption in Ungarn bekämpft werden. Unter dem ehemaligen ungarischen Regierungschef Viktor Orban war das Geld blockiert. Mit dem neuen Ministerpräsidenten Peter Modjor soll es nun ausbezahlt werden. Eine Meldung vom Radsport. An der Tour de France gewinnt der Belgier Tim Merlier die 7. Etappe von nach Bordeaux im Sprint. Das gelbe Trikot des Gesamt

0: auf dem Westring Richtung Gubristunnel ab Urdorf Nord sowie auf dem Westring ab Urdorf Nord und vor dem Gotthardtunnel Richtung Süden 5 km Stau und rund 45 Minuten Wartezeit ab Amsteg. Das Astra empfiehlt via A13 San Bernardino zu fahren. Die Einfahrt Göschnen ist gesperrt.
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0: Ja, man merkt es auch im Verkehr an. Noch mehr Kantone hauen es ab. In den Sommerferien überall wird es ein bisschen entspannter, außer auf der Strasse. Wir sind voll Hahnen angekommen im Sommer. Oder wie wir in der Musik- und Konzertwelt sagen, im Festivalsommer. Auch der ist im Laufen aktuell. Zum Beispiel geht mit dem. Das Open Air Frauenfeld. Es ist am Laufen nächste Woche das Gurte, ein Highlight nach dem anderen. Schon vorbei ist das Open Air St. Gallen. Dort sind wir für euch, haben Konzertperlen mit heimgebracht, um euch den eh schon schönen Sommer noch ein bisschen mehr zu versüßen. Heute hier bei .ch da schenken wir uns Konzert von Pandalux. Die Band von Orschach haben wir vor bald 10 Jahren zum SRF 3 Best Talent gemacht, dort mal umeinander. Da haben sie auch schon seit der Doppel unsicher gemacht.
2: Es war 10 Jahre, seit wir das letzte Mal am Open Air St. Gallen gespielt haben. Und dass wir immer noch als Band hier, als Freunde dürfen auftreten, mega unglaublich toll.
0: So der Sänger Silvan Kunz vorletzte Woche, gerade kurz vor dem Konzert. Hören wir also Pandalux auf der Sternenbühne vom Open Air St. Gallen. Und damit wünsche ich euch einen guten Freitagabend.
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Ja, danke vielmals, seid ihr da. Es ist ein sehr spezieller Moment für uns. Vor 10 Jahren, 2016, haben wir die Zitterbühne eröffnet. Und nach 10 Jahren sind wir zurück. Wir haben uns auch eine kleine Pause gegönnt dazwischen. Aber im Januar ist ein neues Album rausgekommen. Wir sind immer noch da, das vierte. Damals ursprünglich aus Rorschach. Und ja, was für ein schönes Heimkommen. Wir sind mit dem Open Air aufgewachsen. Danke vielmals, sind ihr da. Jetzt kommt Wolke 7.

Danke viel, viel mal, St. Gallen. Merci, dass ihr da seid, bei dieser Hitze, unter dem Zelt. Merci viel mal.

0: Optimist. Pandalux live am Open Air St. Gallen. Heute geben wir euch hier bei .ch die volle Ladung Live-Musik. Und wir machen auch gerade weiter mit dem Konzert. Nach einem Update von der Strassen. SRF Verkehrsinfo von 19:32 Uhr. Stau oder stockend in der Region Bern nach einem Unfall auf der A1 Richtung Zürich zwischen Schönbühl und Kirchberg. In der Region Solothurn auf der A1 Richtung Bern wegen eines Unfalls zwischen Herkingen und Önsingen. Im Baselbiet auf der A2 Richtung Basel wegen eines Pannenfahrzeugs zwischen Diekten und Sissach und vor dem Gotthardtunnel Richtung Süden 5 km Stau und rund 45 Minuten Wartezeit am Bammsteg. Die Einfahrt Göschnen ist gesperrt. 0800 888 123 ist unsere gratis SRF Staumeldenummer, falls ihr unterwegs noch etwas seht, wo wir auf dem Radar haben. Das Herz, es kann brechen, aber es kann auch so voll und erfüllt sein wie bei mir, wenn ich jetzt gerade daran denke, dass ihr SRF 3 eingeschaltet habt im Auto oder daheim. Und natürlich mein Name, das ist die schweizermusiksendung.ch. Und Herz ist auch der Titel vom neuesten Album von Pandalux. Die Rohrschacher Band hat das Album Anfang dieses Jahr rausgegeben. Es ist das vierte von ihnen und gar nicht unbedingt einmal so geplant gewesen.
1: Wir haben Ende 2022 eigentlich beschlossen, zum ersten Mal ja, eine kleine Band-Auszeit uns zu nehmen, eine Pause zu machen. Das Einzige, was wir abgemacht haben, ist, wir treffen uns in 11 Monaten wieder und haben uns dann wie 10 Tage reserviert für eine Zeit zusammen in einem Studio in Luzern. Und was denn dort aber passiert, oder ob man einfach sagt Hallo und Tschüss, oder ob man sagt Hallo, ihr seid so toll, das war noch offen gewesen eigentlich.
0: Ja, das Weitere ist Schluss am Ende passiert. Sie haben sich Hallo gesagt, eine gute Zeit gehabt, haben ein neues Album gemacht, sind bei uns im Interview dazu gewesen und haben auch den einen oder anderen Song davon gespielt, jetzt gerade am Opener St. Gallen. In diesem Konzert, da sind wir stecken geblieben. Pandalux haben auf der Sternenbühne gespielt, vorletzte Woche. Im heissen sind die doppelähnliche Temperaturen wie im Moment haben geherrscht. Die Schweißtropfen sind nur so geflossen. Ja, und eben, die neuen Songs, die haben es auch mitgebracht an das Konzert, nebst Eltern. Der da zum Beispiel ist einer von denen von früher. Der heisst Staub und hat live so tönt's.

0: Danke vielmals. Ihr singt so schön mit.
1: Oh yes.
0: Was für ein Chor.

Danke vielmals. Ich möchte euch ganz herzlich vorstellen, am Schlagzeug und auch für den nächsten Song Therapie, am Akkubohrer, Moritz Widrig.

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1: Danke vielmal. Ja, jetzt kommen wir zu einem ganz besonderen Song. Und zwar 2016 hat uns der Song als Open Air St. Gallen gebracht, vor 10 Jahren. Und wir haben schon ganz lange nicht gespielt und haben für hier nochmal ausgegraben. Und wir freuen uns, um hier zu spielen für euch. Und ja, vielen Dank sind ihr da. Merci vielmals, es bedeutet uns einiges. Dankeschön. Applaus

Zwei Abend. Wir sitzen alle ab und auf mein Zeichen springen wir alle auf, nehmen etwas in die Hand, ein Becher oder ein Käppchen oder einfach die gute Laune und euer Herz. Danke vielmals. Ich komme zu euch.

0: Am Samstag, 27. Juni, haben sie im Open Air St. Gallen gespielt. Pandalux, wo wir hier gehört haben, mit ihrem Konzert von Dietz, letzten Song «Oben». Der Sänger Silvan Kunzer hat vorher gesagt, vor dem Song, es ist ein Wiederkommen an diesem Open Air.
1: Es war 10 Jahre, seit wir das letzte Mal am Open Air St. Gallen gespielt haben. Und dass wir immer noch als Band hier, als Freunde dürfen auftreten, mega unglaublich toll.
0: Ja, uns von SRF 3 freut es natürlich immer, wenn unsere Best Talents ihren Weg gönnt und weiter bestreitet, so wie sie es machen. Die Stunde Live-Musik von der Schweiz haben wir gehört mit Pandalux da bei .ch. Jetzt geht es weiter mit dem Luca Bruno und Sounds und auch dort ein Schweizer Sound. Er hat den neuen von der Hermanos Gutierrez drin, wie ich gesehen habe. Da könnt ihr euch freuen. Und natürlich mein Name wünsche gutes Wochenende. Jetzt zuerst noch ein News-Update. Das ist SRF 3.
2: Die Nachrichten von SRF um 20 Uhr mit Konrad Muschk. In Großbritannien ist die ehemalige Ministerin Anne Widdecombe gestern tot in ihrem Zuhause in Südengland aufgefunden worden, mit schwersten Verletzungen. Nun hat die Polizei einen 26-jährigen Mann britischer Staatsbürgerschaft festgenommen. Ihm wird vorgeworfen, die 78-Jährige ermordet zu haben. Die Ermittlungen zum Tod von Anne Widdecombe würden laufen, sagte ein Polizeivertreter vor Medien.
3: Detectives from the Force Major Crime Investigation Team have launched a murder investigation and are conducting extensive inquiries into the circumstances surrounding Miss Widdecombe's death. The incident is not being treated as terrorism.
2: Ein Hinweis auf ein terroristisches oder politisches Motiv gebe es zurzeit nicht, so der Polizeivertreter weiter. Anne Widdecombe saß für die konservativen Tories jahrelang im Parlament und befürwortete den Brexit. Sie war als Ministerin auch Teil der britischen Regierung. Zuletzt war sie Sprecherin der Partei Reform UK. Nachdem Versuche in New York und London scheiterten, hat es in Hongkong nun geklappt. Der Börsengang des chinesisch-singapurischen Online-Händlers Shein. Die chinesische Börsenaufsicht teilte mit, sie habe die Notierung genehmigt. Shein, das vor allem Mode im Billigsegment verkauft, hatte über ein Jahr auf die Genehmigung gewartet, die laut Insidern von den höchsten politischen Gremien in China abgesegnet werden musste. Der Unternehmenswert von Shein wurde 2023 mit 66 Milliarden US-Dollar angegeben. Shein wurde 2012 in China gegründet, hat seinen Sitz jedoch in Singapur. Kritiker werfen dem Unternehmen unter anderem schlechte Arbeitsbedingungen, die Verwendung umweltschädigender Materialien und Urheberrechtsverletzungen vor. Zum Sport, zuerst zur Fußballweltmeisterschaft. Joao Manzambi wird der Schweiz auch gegen Argentinien verletzt fehlen. Das bestätigte Trainer Murat Yakin an einer Medienkonferenz. Manzambi hatte sich vor dem Achtelfinal gegen Kolumbien im Training das Knie geprellt. Das WM-Viertelfinal gegen Argentinien findet in der Nacht auf Sonntag statt. Die Schweizer Skilegende Roland Colombin ist im Alter von 75 Jahren verstorben. Das teilte seine Familie auf Instagram mit. Colombin litt an Hals- und Leberkrebs. Der Walliser gewann 1972 bei den Olympischen Winterspielen von Sapporo Silber in der Abfahrt. Außerdem gewann der für seine riskante Fahrweise bekannte Colombin 1973 und 1974 den Abfahrtsweltcup. Das Wetter. Auch der Samstag wird meist sonnig bei heißen 31 bis 34 Grad. Vor allem in den Bergen gibt es lokal Gewitter. Das waren Nachrichten von Radio SRF. Verantwortlich Lukas Lüthi.
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5: Mit dem David Lindy am Mikrofon. In einer knappen Stunde geht's los mit dem zweiten Viertelfinale der WM zwischen Spanien und Belgien. Die Nation, die weiterkommt, trifft dann im Halbfinale auf Frankreich. Der Europameister Spanien ist im Duell mit

0: Schiff ist am 9. in Los Angeles.
1: SRF Verkehrsinfo von 20.04 in der Region Bern. Nach einem Unfall auf der A1 Richtung Zürich zwischen Schönbühl und Kirchberg, Stau oder stockender Verkehr. Außerdem in der Region Solothurn auf der A1 Richtung Bern wegen eines Unfalls zwischen Herkingen und Önsingen und vor dem Gotthardtunnel Richtung Süden. 5 Kilometer Stau und etwa 45 Minuten Wartezeit ab Amsteg. Die Einfahrt Göschnen ist gesperrt.
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1: Vom Jack White. Über Hermanos Gutierrez. Bis zu The Rolling Stones. Es sind viele grosse und noch größere Namen, die uns an dem New Music Friday genau das, neue Musik, in unsere Musik oben schicken. Aber Sounds wäre ja nicht Sounds, wenn uns nicht auch die Acts interessieren würden, die heute neue Alben rausgegeben haben und vielleicht noch nicht an einem Millionenpublikum bekannt sind. Suki Waterhouse, Sängerin und Schauspielerin, sie wäre genau so eine. Ihr brandneues dritten Album Loveland, das eröffnet die heutige Übersicht über all das, was wir aus dem heutigen Neuheitenregal mitnehmen müssen. Herzlich willkommen im Sounds auf SRF 3. Schönen Freitagabend zusammen mit euch am Mitloser Luca Bruno.

Welthit mit Streamingzahlen im 10-stelligen Bereich. End of Beginning hinter dem Track steckt der Joe alias Joe Keery, wo man lang mehr als Schauspieler kennt hat. Ist Teil von der unglaublich erfolgreichen Netflix-Fantasy-Serie Stranger Things und, wie wir mittlerweile wissen, auch längst nicht die einzige Person aus dem Cast von dieser Serie, die musikalisch einiges drauf hat. Beim Joe Keery geht es selbstmäßiger vor allem Richtung Tame Impala. Der Finn Wolfhard, auch der in Stranger Things den Mike spielt, quasi die Hauptrolle. Er orientiert sich vor allem an die Indie-Rock-Heroes aus den 70er, 80er und 90er Jahren. Also sein heute erschienenes Album Fire from the Hip wieder irgendwo zwischen Big Star, R.E.M., Replacements, Pavement. Ich finde das sehr, sehr gelungen. Genau darum hören wir jetzt auch gerade zwei neue Tracks am Stück. Tun wir mit dem Song Crater. Das ist der Finn Wolfhard. 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

Adam Leine vom Finn Wolfhard. Nice to meet you again. Das ist eine neue Musik auf Radio SRF 3. Ihr hört Sounds, Service Musik im Service Public. Auch an dem heissen Freitagabend wieder mit Highlights aus den neuen Alben von dem New Music Friday. Und diesen neuen Songs, die lustig machen sollen auf Alben, die erst noch rauskommen. Genau so eins gibt es im September vom Zürcher Gitarre-Duo Hermanos Gutierrez wieder. Seit dieser Woche kennen wir auch den Titeltrack heute jetzt zum ersten Mal im Sounds, Hermanos Gutierrez und Los Ojos del Condor.

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1: Summer Pop from Down Under, die Band Pamela aus Sydney haben wir hier gelost. Noch ein bisschen frischer die Band wie anderes, was wir heute in der Playlist haben. Der Track Better Than Before, der ist nämlich Teil von ihrer Debüt-EP, die heute erschienen ist. Haben also noch nicht mal ein Album draussen, die beiden, erst so ein Mini-Album, auch bekannt als EP Extended Play für das Studio-Abkürzung. SRF Verkehrsinfo von 20.30 Uhr vor dem Gotthardtunnel Richtung Süden. 4 Kilometer Stau und bis zu 45 Minuten Wartezeit ab Amsteg. Die Einfahrt Göschnen ist gesperrt.
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1: Das ist Sounds of SRF 3 am Freitag. Euren Überblick über den New Music Friday, wenn ihr das letzte Mal wieder ideenlos auf einen Streamingdienst gestartet habt, ohne irgendeine Inspiration, was ihr hören könntet. Dann gibt es hoffentlich bis um 10 Uhr der ein oder andere Funke für euch. Aber Jack White hat heute mal wieder neue Musik rausgegeben, gerade in ein paar Minuten. Hören wir, wie die tönt. Zuerst mal wieder ein kleiner White Stripes Klassiker in der Sounds Playlist. You don't know what love is. 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

uns gestern ausführlich beschäftigt, Rolling Stones, heute mit Album Nummer 25 im Katalog. Foreign Tongues für fleissige Soundshörerinnen und Hörer natürlich schon längstens ein alter Hut. Schließlich haben wir die Platte gestern oben schon in einem exklusiven Pre-Listening in der Sendung gehabt, inklusive Antworten von Mick Jagger. Ob und wenn es eine nächste Rolling Stones Tournee geben sollte, gibt es zum Losen in voller Länge via srf.ch/sounds oder überall dort, wo es der Sounds Podcast gibt. So, und jetzt also, ich habe es vorher schon angekündigt, Jack White, der hat sich nach mehreren eher polierten, bluesorientierten Alben vor zwei Jahren zu seinen Garage Rock Wurzeln zurückbesinnt. No Name hat das Album geheissen, das im vorletzten Sommer rausgekommen ist. Für mich das beste Jack White Album seit der White Stripes Zeit gesehen. Und genau darum freut es mich auch, dass jetzt auch seine neueste Platte Frozen Charlotte, die heute rausgekommen ist, wieder ähnlich ruppig und krachig ausgefallen ist wie die vorher. Wir hören You'll Never Fix Me und es ist wirklich so oldschool Jack White Garage Rock. Es ruscht, es knarzt, es kracht, aber auf die absolut richtige Weise.

also durchaus große Hoffnung, der Track. Und so nicht nur wegen seinem Namen, I Feel Hope Coming. Das sagen Alabama Shakes. Und vielleicht ist der Songtitel ja doch ein bisschen selbstreferenziell, weil es nämlich über 10 Jahre her ist, seit die Alabama Shakes das letzte Mal ein Album rausgegeben haben. Das wird sich jetzt aber bald ändern. Ende August erscheint ihr drittes Album «I Must Be Dreaming», wo sie gestern mit dieser Single offiziell angekündigt haben. Und es macht wirklich Hoffnung und Lust auf mehr. Sehr, sehr schöner Song. Und wer nicht so lange warten mag, bis das Album rauskommt, der oder die kann sich Zeit vielleicht mit der Baby Rose überbrücken. Auch bei ihrer Musik schweben irgendwo immer ein bisschen die 60er und 70er Jahre mit. Weniger soulig wie bei den Alabama Shakes. Dafür mehr so ein bisschen in Richtung Supremes. Irgendwie oder irgendwo höre ich die Supremes raus auf ihrem Track «Better», der heute als Teil von ihrem neuen Album «Journalism» rausgekommen ist. Auch das ein Tipp aus der Soundsredaktion von Ali, die an diesem Wochenende noch ein neuer Sound fürs Schwitzen auf dem Balkon brauchen.

0: Der amerikanische Musiker Matt Scottline alias Hurry, der ist so grosser Fan von der schottischen Band Teenage Fan Club. Seine Musik, die tönt nicht nur sehr fest nach Teenage Fan Club, er hat sogar sein letztes Album Don't Look Back noch mit Teenage Fan Club Song benannt. Für sein neues Album jetzt legt er nochmal ein Schippi mehr drauf. Das Mal gastiert sogar der Gerard Love, über 25 Jahre lang Teil von Teenage Fan Club gesehen. Selber auf dieser Platte, die heute rausgekommen ist, wir haben den gemeinsamen Track Moving After You gelost.
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0: So, und für alle, die jetzt schon mit dem Gedanken spielen, zum Fernsehen zu sporten, um den nächsten WM-Viertelfinal zu schauen, der am 9. Jahr anfängt. Für all die gibt es jetzt noch kurz die Möglichkeit, das letzte Mal die Woche unser Album von der Woche zu gewinnen. Das kommt von der britischen Band Mary in the Junkyard. Und wenn ihr von denen bis jetzt noch nie etwas gehört habt, dann heisst das zuerst mal, dass ihr die Woche nie Sounds gelost habt. Das ist schon mal schlecht, aber das kann man alles wieder aufholen. Entweder in den nächsten 2,5 Minuten, wenn wir den Track Peter the Dog hören, oder noch besser, ihr meldet euch jetzt auf 0848 300 333. Es gibt Vinyl zu gewinnen, unseres Sounds-Album von der Woche. Ein letztes Mal diese Woche. Wir haben nur noch eine Vinyl-Schallplatte übrig. Es ist sehr zarte und elegante Indie aus Großbritannien. Entweder blind anrufen oder ihr wisst schon, wie die Mary in the Junkyard tönen. Dann meldet euch 0848 300 333 fürs Vinyl.

0: in der Junkyard Peter the Dog Lose Sounds. Neue Musik auf SRF 3. Es geht weiter nach News und Sport. Und das Mal wird es ein bisschen elektronischer als sonst. Was für elektronische Lagverbissen auf euch wartet, das hört ihr gerade im Anschluss. 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
1: Die Nachrichten von SRF um 21 Uhr mit Konrad Muschk. In Großbritannien ist die ehemalige Ministerin Anne Widdecombe gestern tot in ihrem Zuhause in Südengland aufgefunden worden, mit schwersten Verletzungen. Nun hat die Polizei einen 26-jährigen britischen Staatsbürger festgenommen. Ihm wird vorgeworfen, die 78-Jährige ermordet zu haben. Einen Hinweis auf ein terroristisches oder politisches Motiv gebe es zurzeit nicht, sagte ein Polizeivertreter. Anne Widdecombe saß für die konservativen Tories jahrelang im Parlament und befürwortete den Brexit. Sie war als Ministerin auch Teil der britischen Regierung. Zuletzt war sie Sprecherin der Partei Reform UK. Zu zwei Meldungen aus den Regionen. In Winterthur hat ein Landwirt beim Transport mehrere Tonnen Weizen verloren. Er sei mit einem Traktor und zwei Anhängern unterwegs gewesen, als er einen großen Teil der Ladung des vorderen Anhängers verloren habe, schreibt die Stadtpolizei Winterthur. Spezialisten würden nun abklären, wieso die Ladung auf die Straße gelangte. Und in Degersheim im Kanton St. Gallen ist Gülle in einen Bach geflossen. Die Gülle sei auf einem Bauernhof beim Umpumpen ausgelaufen und in das Gewässer gelangt, schreibt die Kantonspolizei St. Gallen. Der Landwirt habe die Polizei informiert und die Feuerwehr konnte eine Bachsperre errichten. Der Schaden kann noch nicht abgeschätzt werden. Zum Sport. Zuerst zur Fußball-WM. Joao Manzambi wird der Schweiz auch gegen Argentinien verletzt fehlen. Das bestätigte Trainer Murat Yakin an einer Medienkonferenz. Manzambi hatte sich vor dem Achtelfinal gegen Kolumbien im Training das Knie geprellt. Das WM-Viertelfinal gegen Argentinien findet in der Nacht auf Sonntag statt. Und noch Tennis. Beim Turnier in Wimbledon sind die beiden Finalpartien klar. Bei den Männern trifft am Sonntag der Deutsche Alexander Zverev auf den Italiener Jannik Sinner. Sinner bezwang im Halbfinal heute den Serben Novak Djokovic in drei Sätzen. Und auch Alexander Zverev gewann in drei Sätzen gegen den Briten Arthur Ferry. Bei den Frauen kommt es im Final morgen zum Duell zwischen den beiden Tschechinnen Karolina Muchova und Linda Noskova. Das Wetter. Auch der Samstag wird meist sonnig bei heißen 31 bis 34 Grad. Vor allem in den Bergen gibt es lokal Gewitter. Das waren Nachrichten von Radio SRF. Verantwortlich Lukas Lüthi.
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3: Mit dem David Lendi am Mikrofon. Die Suche nach dem Halbfinalgegner von Frankreich läuft seit gut zwei Minuten. Im zweiten WM-Viertelfinal spielen Spanien und Belgien gegeneinander. Neu ist in den Startsekunden nichts passiert. Steht immer noch 0-0. Und einer, der den Match kaum konnte erwarten, ist der erst 18-jährige Lamine Yamal. Das hat man schon vor dem Abpfiff gesehen und gespürt. Fast hätte er den Moment vom Mannschaftsfoto verpasst. Er steht in seiner Heimat ja schon ein bisschen in der Kritik, weil er erst ein Goal geschossen hat. Aber genau jetzt läuft ja die entscheidende Phase von dieser WM und genau solche grosse Spiele sind wie gemacht für grosse Spieler wie der Lamine Yamal. Nur hat er und sein Team aber noch keinen Akzent können setzen. Knapp drei Minuten sind gespielt. Zwischen Spanien und Belgien steht es noch 0-0.
0: SRF Verkehrsinfo von 21.03 vor dem Gotthard-Nordportal ab Amsteg 4 Kilometer Stau und bis zu 45 Minuten Wartezeit. Die Einfahrt Göschnen ist gesperrt.
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Cylinder, das ist ein Song ab dem Debütalbum vom Londoner Trio App. Und eigentlich ist es unmöglich, einen Track zu finden, wo die drei Musiker und ihr erstes Album Shallow Hits irgendwie repräsentiert. Es passiert sehr, sehr viel Verschiedenes auf dem Album, wie wir dann auch am Montag hören werden. App, die liefern nämlich unser nächstes Album von der Woche. Eine Referenz, die bei dieser Band regelmäßig auftaucht, besonders wenn man schaut, wie die Stimme von Will Rowland verwendet wird. Es ist oft geloopt oder leicht manipuliert und genau dann erinnert das an Alt J. Der Track Side On zum Beispiel, ich glaube auch der beste vom Album, ist ein sehr, sehr schönes Beispiel für das und hören wir jetzt.

Orange 2 im Remix von The Dare findet man auf der heute erschienenen Deluxe-Edition von ihrem zweiten Album Moisturizer, wo genau ein Jahr nach dem Original-Release rauskommt. Einmal mehr eine Deluxe-Edition, an das hat man sich ja zuletzt eigentlich schon fast gewöhnt, dass Bands ein paar Monate oder ein Jahr später ihr Album einfach nochmal rausgeben und irgendeinen Grund dafür liefern, wieso man sich das noch ein zweites Mal sollte zulegen sollte, Bonustracks oder Remixes oder sonst irgendetwas dabei. Da ist das, was der Kieran Hepburn alias Fortet gemacht hat, schon um einiges außergewöhnlicher. Vor zwei Wochen ist ein neues Album von ihm im Netz aufgetaucht, das zuerst nur auf Vinyl gegeben hat. Seit heute gibt es das jetzt auch auf der Streaming-Plattform mit einem grossen Abo. Sowohl Tracktitel, Artistnamen wie auch Album von diesem Release, die sind alle in der Schrift Windings verfasst. Erinnert euch noch, oder also wenn man früher in Microsoft Word umgespielt hat und dann irgendwann bei dieser Schriftart gelandet ist, die nur aus Symbol besteht. Das Problem ist, all die Windings-Schriftzeichen, die sind so kompliziert, dass sie nicht nur jedes Browser-Layout durcheinander bringen, sondern anscheinend auch Apps zum Abstürzen bringen. Wenn man versucht, nach diesen neuen Tracks von Fortet zu suchen oder sie abzuspielen, irgendwie funny, wie so etwas Einfaches unsere digitale Welt mit simplen Tricks ins Chaos stürzen kann. Und das wäre alles ja nur halb so interessant, wenn die Musik nicht auch so gut wäre, wie sie jetzt rausgekommen ist. Und besonders der zweite Track von dem Album, es ist wirklich Classic Fortet. Super nice Electronica zum Wegdriften. Ich würde gerne sagen, wie der Track heisst, aber es geht nicht, weil es sind theoretisch nur Symbole. Darum nennen wir ihn jetzt einfach Track 2 von dem neuen Album vom Fortet.

0: Ja, sehr ironisch. Was der Future da in dem Track sagt, hör das. Der US-amerikanische Rapstar verwendet auf dem Track Radio mantramäßig den Satz «This not for the radio». Und jetzt sind wir so frech gewesen und haben ihn trotzdem einfach im Radio gespielt. Den Song findet man auf seinem heute brandneu erschienenen Album «The Real Me».
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0: David Lendi gesucht ist der Gegner von Frankreich im WM-Halbfinale. Spanien oder Belgien, eine von diesen beiden Mannschaften wird sein. Es ist jetzt gut rund eine halbe Stunde gespielt. Und was hast du das Gefühl, David? Wer ist näher dran?
2: Es ist noch schwierig zu sagen, weil Luca, die Musik, die du spielst, geht bis jetzt viel mehr ab wie der Match. Wobei in dem Moment geht Spanien gerade mit 1-0 in Führung. Der Fabian Ruiz trifft, er, der gerade in die Startformation gekommen ist heute für diesen Match und prompt bringt er jetzt Spanien da mit 1-0 in Führung. Und ja, also das Goal hat sich jetzt eigentlich überhaupt nicht abzeichnet, weil Spanien hat zwar mehr Ballbesitz gehabt, hat ihr Passspiel rund um den Strafraum von den Belgier können aufziehen, aber die Lücken haben es bis zu dieser 30. Minute eben noch nicht gefunden gehabt. Die Belgier, die haben das defensiv sehr stabil gelöst bis dahin, aber jetzt haben Spanier eben in dem Moment zugeschlagen, dank Fabian Ruiz, wo Spanien gegen Belgien da mit 1-0 in Führung bringt.
0: Und auch das Spiel gibt es live im Fernsehen auf SRF 2 oder überall dort, wo ihr SRF im Internet findet. Wir streamen das Spiel auch auf srf.ch oder in der SRF Sport App. Auf SRF 3 machen wir regelmäßige Updates von dem zweiten WM-Viertelfinal. SRF Verkehrsinfo von 21.31 Uhr vor dem Gotthard-Nordportal ab Wassen. 3 Kilometer Stau und bis zu 30 Minuten Wartezeit. Die Einfahrt Göschnen ist gesperrt. Yes, viel neue Musik an dem heutigen Freitag. Ich habe es vorher schon mal gesagt, außergewöhnlich. Normalerweise ist im Sommer immer so ein bisschen Release-Flaute. Heute, an dem 10. Juli, haben aber irgendwie alle gefunden, jetzt müssen wir unsere Alben rausgeben. Unter anderem auch der Panda Bear, Mitglied von der vielgeschätzten Animal Collective, wo jetzt erneut ein Album rausgegeben hat mit dem Dream Pop und Shoegaze-Veteran Sonic Boom. Die arbeiten nicht zum ersten Mal zusammen, aber sie machen trotzdem etwas Neues für ihr heute erschienenes Album. Wenn ihr Musik noch via Streaming konsumiert, dann findet ihr das Album dort nicht. Wieso? Das sage ich gerade nach dem Track Be The Bridge.

beeinflusst von dem, was uns der Brian Wilson hinterlassen hat. Der Panda Bear und seine sonnigen Rhythmen, die man auf dem neuen Album A Question of When hört. Das hat er zusammen mit der britischen Musiklegende Sonic Boom aufgenommen. Ich habe es vorher schon erwähnt. Es ist ein Release, was nur auf Vinyl, auf CD oder digital zum Kaufen gibt. Digital zum Streamen wird es das Album nicht und wie sie momentan sagen, auch nie geben, aus einem relativ einfachen Grund. Die beiden möchten wieder analog sein und genau darum wird die ganze Online-Angelegenheit so fest zurückgefahren wie nur möglich. Die Werbung gibt es nur durch reale Poster an realen Wänden im Radio oder auf Plakat. Es gibt keine Online-Werbung und weil Streaming generell nicht die beste Variante ist zum Musik-Konsumieren, sagen die beiden, gibt es das neue Album also nur auf die, sagen wir mal, Pre-2010 Versionen und Möglichkeiten, wie man Musik hören kann. Gott sei Dank ist das Radio auch schon ein bisschen älter als das Jahr 2010. Genau darum dürfen wir die Musik auch hier spielen. A Question of When. Question übrigens nicht ausgeschrieben, sondern als Fragezeichen formuliert. So heisst das Album von Panda Bear und dem Sonic Boom. Wir hören den Track Lucky Charm.

0: Also auch wie das neue Album vom Shed. Das ist ein deutscher Producer und ist nicht neu. Also schon immer noch ziemlich neu, aber es ist schon vor zwei Wochen rausgekommen und tönt so. Und das ist jetzt eine Empfehlung nicht von mir, sondern eine von jemandem, der sich noch viel, viel mehr und besser auskennt in genau dieser Welt von der elektronischen Musik. Der John Birkin, er macht für uns in schöner Regelmäßigkeit ein elektronisches Mixtape, was heute übrigens brandneu, gerade nach der heutigen Soundsendung, nach der Szene zum Losgehen wird, inklusive dem neuen Release vom Shed, wo John erklärt uns doch kurz, wo muss man den René Pavlovitz eben antun.
1: Der René Pavlovitz gehört mit Jahrgang 1975 buchstäblich zur Generation X und ist dementsprechend ein langjähriger Vertreter und auch Verteidiger vom Underground Techno. Er ist in Frankfurt geboren, ist dann aber schon vor über 20 Jahren nach Berlin gezogen, wo er dann auch nach kurzer Zeit und für lange Zeit der wichtige Bestandteil war, ist von der Berliner Techno-Szene, so also im Dunstkreis vom Berghain, zusammen mit Acts wie Modeselector oder Marcel Detmann.
0: Jetzt ist also sein siebtes Album rausgekommen vor zwei Wochen. Rave Echoes heisst das. Was muss man sich unter dem Album vorstellen, John?
1: Sie ist irgendwie auf der einen Seite roh und gleichzeitig aber auch sehr vielschichtig und hat ein sehr grosser Fokus auf der Dancefloor. Also es ist, ja, es ist eine Clubplatte, es ist eine Technoplatte. Aber das Ganze verliert überhaupt nicht an den Emotionen. Und die harten Beats und die melancholischen Sounds, die wirken, finde ich fast schon auf wundervolle Art und Weise berauschend.
0: Das klingt sehr, sehr positiv.
1: Es ist so ein verwaschener Techno aus der Perspektive von einem halt etwa 50-jährigen Produzenten. Und das Ganze hat, wie ich finde, dementsprechend auch wirklich eine sehr schöne Patina. Da gibt es ganz viel Funktionales auf dieser Platte, aber ohne halt die ganzen nervigen Drops, ohne die Mickey-Maus-Stimmen, ohne irgendwelche metallisch fast schon schneidenden Hochtöner. Dafür mit sehr viel Tiefe, mit viel Behebigkeit und auch doch ein bisschen Wehmut.
0: Der John Birkin zum neuen Album vom Shed Rave Echoes heisst das. John, welches ist der beste Track? Welches sollen wir uns jetzt noch hören?
1: Das ist schwierig zu sagen. Ich finde fast jeden Track auf dieser Platte geil. Aber ich hätte jetzt gesagt, Double Scoop, das vereint so ein ziemlich gut all das, was der Shed in den letzten 25 Jahren dafür gestanden ist. Da drin hört man Rave, UK Hardcore, Detroit Techno raus. Und das alles so ein in einen Topf geworfen, aber sehr schön gealtert.
0: Und mehr von diesem Album gibt es dann zusammen mit anderen wichtigen internationale elektronische Musikneuheiten, die wir während den letzten paar Wochen ein bisschen vernachlässigt haben im Sounds, gerade im Anschluss an die heutige Sendung. 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

0: 3 Montag bis Freitag zwischen 8 und 11 oder im Podcast SRF und CS/Sounds. Mein Name ist Luca Bruno. Und gerade nachher gibt es das neue Sounds Mixtape, die elektronische Stunde im Mix, gerade im Anschluss an News und Sport. 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
1: Die Nachrichten von SRF um 22 Uhr mit Konrad Muschk und diesen Schwerpunkten. In Großbritannien wird nach dem Tod einer ehemaligen Ministerin ein 26-jähriger Mann wegen Mordverdachts festgenommen. Der Hörgeräte- und Optikhändler Misenso geht in Konkurs. 140 Mitarbeitende sind betroffen. Und Abschied von einer Skilegende. Roland Colombin ist tot. Er gehörte in den 70er Jahren zur Weltspitze in der Abfahrt. In Großbritannien ist die ehemalige Ministerin Anne Widdecombe gestern tot in ihrem Zuhause in Südengland aufgefunden worden, mit schwersten Verletzungen. Nun hat die Polizei einen 26-jährigen Mann britischer Staatsbürgerschaft festgenommen. Ihm wird vorgeworfen, die 78-Jährige ermordet zu haben. Die Ermittlungen zum Tod von Anne Widdecombe würden laufen, sagte ein Polizeivertreter vor Medien.
2: Detectives from the Force Major Crime Investigation Team have launched a murder investigation and are conducting extensive inquiries into the circumstances surrounding Miss Widdecombe's death. The incident is not being treated as terrorism.
1: Ein Hinweis auf ein terroristisches oder politisches Motiv gebe es zurzeit nicht, so der Polizeivertreter weiter. Anne Widdecombe saß für die konservativen Tories jahrelang im Parlament und befürwortete den Brexit. Sie war als Ministerin auch Teil der britischen Regierung. Zuletzt war sie Sprecherin der Partei Reform UK. Ein weiterer früherer Teil der Migro verschwindet. Das Hörgeräte- und Augenoptikgeschäft Misenso hat Konkurs angemeldet. Alle 18 Filialen sind geschlossen. Die Migro hatte Misenso erst vor 2 Jahren an die österreichische Firma Neuroth verkauft. Diese schreibt, Misenso sei überschuldet, der Konkurs sei unvermeidbar gewesen. Wirtschaftsredaktor Jan Baumann sagt dazu,
3: den Konkurs von Misenso bezeichnet die Neuroth-Gruppe als eine, Zitat, aus Investorensicht bedauerliche Entwicklung, Zitat Ende. Diese Formulierung wirft ein bezeichnendes Licht auf das Engagement der Österreicher bei der ehemaligen Mikrotochter. Vereinfacht gesagt zieht nun Neuroth bei Misenso den Stecker, weil sich die Übernahme nicht ausgezahlt hat. Während 2 Jahren misslang es, Misenso profitabel zu machen, nun ist Schluss. Für die Einordnung ist es außerdem nützlich zu wissen, dass die Österreicher mit ihrer eigenen Marke Neuroth seit über 20 Jahren in der Schweiz präsent sind. Der 2024 verkündete Plan, Misenso als zweite, also zusätzliche Hörakustikmarke in der Schweiz erfolgreich zu positionieren, ist offensichtlich nicht aufgegangen.
1: Zuerst hatte der Blick über das Ende von Misenso berichtet. Er schreibt, es seien rund 140 Mitarbeitende betroffen. Die Schweizer Skilegende Roland Colombin ist im Alter von 75 Jahren verstorben. Das teilte seine Familie auf Instagram mit. Colombin litt an Hals- und Leberkrebs. Der Walliser gewann 1972 bei den Olympischen Winterspielen von Sapporo Silber in der Abfahrt. Außerdem gewann der für seine riskante Fahrweise bekannte Colombin 1973 und 1974 den Abfahrtsweltcup. Und noch Leichtathletik. Der Schweizer Dominik Lobalu läuft beim Diamond League Meeting in Monaco über 5000 Meter zum Sieg. Damit sorgt Lobalu bereits für den 5. Schweizer Sieg in diesem Jahr in der Diamond League. Nun zu weiteren Meldungen des Tages in der Übersicht. Nach dem G7-Gipfel im französischen Evian müssen die Schweizer Behörden die Sicherheitskosten wohl selbst bezahlen. Frankreich beteilige sich voraussichtlich nicht daran, schreibt der Bund. Mehrere tausend Polizei- und Armeeangehörige waren rund um den G7-Gipfel in Genf präsent. Gemäß dem Bund werden weiterhin Gespräche mit Frankreich geführt. Die Aussicht auf eine Beteiligung Frankreichs an den Sicherheitskosten sei jedoch gering. In der südspanischen Region Andalusien sind bei einem Waldbrand nahe der Stadt Almeria mindestens 12 Menschen ums Leben gekommen. Einige der Opfer seien in ausgebrannten Autos gefunden worden, sagen die Behörden. 23 Menschen werden noch vermisst. Hunderte Einsatz- und Rettungskräfte stehen im Einsatz. Warum das Feuer ausgebrochen ist, ist noch nicht geklärt. Auf einem Ryanair-Flug von Griechenland nach Deutschland

0: 35 Punkten plus 0,1%. Der Dow Jones Index in New York stand kurz vor Schluss bei plus 0,4%. Der Euro wird zu 92,29 Rappen gehandelt, der Dollar zu 80,83 Rappen. Und auch das Wetter. Am Samstag scheint meist die Sonne. Vor allem in den westlichen Bergen und am Alpensüdhang gibt es am Nachmittag lokal Hitzegewitter. Die Höchstwerte liegen beidseits der Alpen bei heißen 31 bis 34 Grad. Im Norden weht Biese. Das waren Nachrichten von Radio SRF. Verantwortlich Lukas Lüthi.
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2: Mit dem Reto Wittmer und dem Joan Manzambi, der auch im Viertelfinal gegen Argentinien fällt. Das hat der Nationaltrainer Murat Yakin an einer Medienkonferenz bestätigt und sagt zum Ausfall von Joan Manzambi.
3: Schade, wir hätten natürlich gerne auf dem Platz gesehen, aber das ist leider nicht möglich. Das Risiko ist viel zu gross. Dafür haben wir den Michel Abischer, der wieder das Training absolviert hat. Noch nicht ganz mit der Mannschaft, aber sonst sind alle fit, ja.
2: Die Schweiz spielt in der Nacht auf einen Sonntag am Morgen um 3, aber ohne Joan Manzambi. An der WM läuft seit dem 9 in der zweiten Viertelfinale, der zwischen Spanien und Belgien. Die zweite Halbzeit fährt in diesen Sekunden an. David Lendi, der Spielstand, der ist ausgeglichen.
4: Zwischen Spanien und Belgien steht es 1-1 und das ist ein schlechter Lohn für Spanien, weil Spanien hat sehr eine dominante erste Halbzeit gespielt. Die auffälligste Figur war Lamine Yamal. Drei Abschlüsse hat er gehabt, zweimal hat er daneben gezielt, einmal hat der Goalie von Belgien, der Courtois, können abwehren. Getroffen hat dann für die Spanier aber einen anderen, nämlich den Fabian Ruiz. Nach einer halben Stunde hat der Spanier verdientermaßen mit 1-0 in Führung gebracht und dann ist er gedacht, ja, jetzt werden das die Spanier souverän heimspielen, weil die Spanier, die haben an dieser WM ja noch gar kein Gegen Goal kassiert, aber dann vier Minuten vor dem Pausenpfiff hat der Ketelere, der Stürmer von Belgien, das 1-1 per Kopf erzielt, weil die spanische Defensive für einmal nicht gut ausgesehen hat. Der Castagne hat Mutterseele live von rechts können flanken und das ist prompt bestraft worden und 1-1 steht es auch noch nach 30 Sekunden, die jetzt gespielt sind in dieser zweiten Halbzeit.
2: Das Spiel zwischen Spanien und Belgien gibt es auch live zu sehen im Fernsehen auf SRF 2. Im Mountainbike holt sich Ronja Blöchlinger ein Podest im Shorttrack. Zandora ist sie auf Rang 3 gefahren. Gewonnen hat die Schwedin Jenny Riswetz. Bei den Männern haben es die Schweizer nicht auf das Podest geschafft. Beim Tennisfinal von Wimbledon kommt es zum Final zwischen der Weltnummer 1 und der Weltnummer 3. Der Yannick Sinner und Alexander Zverev haben ihr Halbfinal heute souverän gewonnen. Der Alexander Zverev schlägt der britische Sensationsmann Arthur Ferry in drei Sätzen. Und auch einen Dreisatzsieg gibt es für Yannick Sinner gegen Novak Djokovic. Und so gibt es eben der Final zwischen Sinner und dem Zverev. Und bei der siebten Etappe von der Tour de France ist es zu einem Massenspring gekommen. Gewonnen hat der Belgier Tim Mellier. Er ist seiner Favoritenrolle gerecht worden. Die siebte Etappe war 175 km lang mit dem Ziel zu Porto. Die Schweizer sind nicht unter den Besten mitgefahren. Im Gesamtklassement führt nach wie vor der Tourfavorit, der Tadej Pogacar.
5: SRF Verkehrsinfo von 22.08 vor dem Gotthard Nordportal. Ab Wassen 3 Kilometer Stau und bis zu 30 Minuten Wartezeit. Die Einfahrt Göschnen ist gesperrt.
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5: Und wer einen Blick auf unser Sounds Mixtape, Sounds Mixtape Portal auf srf3.ch wirft, sieht, es hat schon länger kein neues Update mehr gegeben aus der Welt von der elektronischen Musik von John Bürgin. Höchste Zeit, das nachzuholen. Der John hat uns einen sehr, sehr schönen Mix angefertigt, eine Stunde lang elektronische Musik und zwar alles Neuheiten. Wer schon lange nicht mehr die Innenräume von einem Club gesehen hat, wird sich während der nächsten rund 50 Minuten effektiv so anfühlen, wie als ob er jetzt gerade in einem Club steht. Es ist zum Teil, es gibt also wirklich Vollgas, das Tape, aber genau das wollen wir ja von den Compilations, die uns der John regelmäßig macht. Wenn ihr einen Track in diesem Tape hört während der nächsten Stunde, der euch gefällt, dann könnt ihr die Tracklist nachschauen auf srf3.ch. Alle Tracks, die der John in diesem Mix eingefügt hat, sind nicht aufgeführt. Was nicht passiert während der nächsten 50 Minuten ist, dass jemand dazwischen schwätzt. Wir genießen einfach nur die Musik. Und jetzt wünsche ich euch schon mal ein schönes Wochenende mit dem neuesten Sounds Mixtape und den neuesten und besten elektronischen Musikveröffentlichungen aus der ganzen Welt.
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0: Sounds Mixtape, kuratiert von John Bürgin. Die elektronische Stunde Mix gibt es zum Abladen und Nachhören auf srf3.ch oder überall dort, wo es Podcasts gibt. Das nächste Mal Sounds dann am Montag zur gewohnten Zeit ab der 9. Gute Nacht miteinander und schönes Wochenende, sagt der Luca Bruno.
1: Die Nachrichten von SRF um 11 mit Frank Estermann. Nach der Vergewaltigung und Ermordung eines 11-jährigen Mädchens im Osten Indiens ist es zu massiven Ausschreitungen gekommen. Dabei sei eine unschuldige Person von der wütenden Menge getötet worden, teilte die Polizei der Stadt Baruipur im Bundesstaat Westbengalen mit. 35 Personen seien wegen Gewalt und Vandalismus festgenommen worden. Im Zusammenhang mit der Tat hat die Polizei 4 Männer festgenommen. Einer der Verdächtigen sei erschossen worden, nachdem er versucht haben soll, die Dienstwaffe eines Polizisten zu ergreifen und zu fliehen. Nachdem Versuche in New York und London scheiterten, hat es in Hongkong nun geklappt. Der Börsengang des chinesisch-singapurischen Online-Händlers Shein. Die chinesische Börsenaufsicht teilte mit, sie habe die Notierung genehmigt. Shein, das vor allem Mode im Billigst-Segment verkauft, hatte über ein Jahr auf die Genehmigung gewartet, die laut Insidern von den höchsten politischen Gremien in China abgesegnet werden musste. Kritiker werfen Shein unter anderem schlechte Arbeitsbedingungen, die Verwendung umweltschädigender Materialien und Urheberrechtsverletzungen vor. Zwei Meldungen aus den Regionen. In Winterthur hat ein Landwirt beim Transport mehrere Tonnen Weizen verloren. Er sei mit einem Traktor und zwei Anhängern unterwegs gewesen, als er einen großen Teil der Ladung des vorderen Anhängers verloren habe, schreibt die Stadtpolizei Winterthur. Spezialisten würden nun abklären, wieso die Ladung auf die Straße gelangte. Und in Degersheim im Kanton St. Gallen ist Gülle in einen Bach geflossen. Die Gülle sei auf einem Bauernhof beim Umpumpen ausgelaufen und in das Gewässer gelangt, schreibt die Kantonspolizei St. Gallen. Der Landwirt habe die Polizei informiert und die Feuerwehr konnte eine Bachsperre errichten. Der Schaden kann noch nicht abgeschätzt werden. Wir kommen zur Fußballweltmeisterschaft. Spanien hat sich für den Halbfinal qualifiziert. Die Spanier gewinnen gegen Belgien mit 2:1. Im Halbfinal trifft Spanien auf Frankreich. Und noch Leichtathletik. Der Schweizer Dominic Lobalu läuft beim Diamond League Meeting in Monaco über 5000 Meter zum Sieg. Damit sorgt Lobalu bereits für den 5. Schweizer Sieg in diesem Jahr in der Diamond League. Die Börsendaten von SIX. Der Swiss Market Index schließt bei 14.235 Punkten plus 0,1%. Der Dow Jones Index in New York steigt um 0,3%. Der Euro wird zu 92,31 gehandelt und der Dollar zu 80,75. Das Wetter. Morgen wird es meist sonnig bei heißen 31 bis 34 Grad. Vor allem in den Bergen gibt es lokale Gewitter. Das waren Nachrichten von Radio SRF, verantwortlich Frank Estermann.
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3: Mit dem David Lendi am Mikrofon. Wie gerade in den Nachrichten gehört, Spanien steht im WM-Halbfinale. Die Spanier bezwingen Belgien mit 2:1. Sie haben sich aber müssen gedulden. Der Mikel Merino hat erst in der 88. Minute das 2:1 für Spanien erzielt. Wieder der Mikel Merino, muss man sagen. Er ist nur 2 Minuten vorher eingewechselt worden und hat ja schon als Einwechselspieler gegen Portugal im Achtelfinale den Match ganz spät zugunsten von Spanien entschieden. Besonders bitter aus belgischer Sicht ist, dass ihre Goalie von Real Madrid, Thibaut Courtois, nach 70 Minuten verletzt hat müssen raus. Sein Vertreter, der Sean Lammens, hat dann beim späten Siegesgoal von Spanien auch keine gute Falle gemacht. Er hat den Schuss von den Spanier nicht können festheben, sodass der spanische Superjoker Mikel Merino nur noch müssen abstauben. Drum ist für Belgien im Viertelfinal Schluss. Spanien steht im Halbfinale und spielt dort am nächsten Dienstag dann gegen Frankreich um den Finaleinzug. So viel für heute vom Sport und der Fußball-WM.

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0: Die Nachrichten von SRF um Mitternacht mit Frank Estermann. In Großbritannien wurde eine ehemalige Ministerin getötet. Ein Verdächtiger ist in Haft. Die Hintergründe sind unklar. 2 Jahre nach dem Verkauf ist das ehemalige Hörgeräte- und Augenoptikgeschäft der Migros Misenso Konkurs. Und Spanien gewinnt den WM-Viertelfinal gegen Belgien und folgt Frankreich in den Halbfinal. Das Wetter, es wird meist sonnig bei heißen 31 bis 34 Grad. Vor allem in den Bergen gibt's lokale Gewitter. In Großbritannien ist die ehemalige Ministerin Anne Widdecombe gestern tot in ihrem Zuhause in Südengland aufgefunden worden. Nun hat die Polizei einen Verdächtigen festgenommen. Aus London berichtet Lisa Maria Röhling von der ARD.
1: Die Gründe für die Tat sind aktuell noch unklar. Die 78-jährige Anne Widdecombe war am Donnerstag tot in ihrem Haus im Süden Englands gefunden worden. Laut den Ermittlern habe sie heftige Verletzungen erlitten. Die Polizei teilte nun mit, ein 26-jähriger weißer Brite sei im Zusammenhang mit der Tat festgenommen worden. Ein terroristisches Motiv sei ausgeschlossen worden. Auch Anhaltspunkte für eine politisch motivierte Tat gebe es derzeit nicht. Die Ermittlungen dauern an. Anne Widdecombe war seit 2023 Sprecherin für Immigration und Justiz der rechtspopulistischen Partei Reform UK. In den 90er Jahren, damals noch als Mitglied der konservativen Tories, war sie Mitglied des Parlaments und hatte mehrere Regierungsämter inne. Größere Bekanntheit erlangte sie in Großbritannien nach ihrem Ausscheiden aus dem Parlament durch Auftritte in verschiedenen Reality-TV-Shows.
0: Informationen von ARD-Korrespondentin Lisa Maria Röhling. Nach der Vergewaltigung und Ermordung eines 11-jährigen Mädchens im Osten Indiens ist es zu massiven Ausschreitungen gekommen. Dabei sei eine unschuldige Person von der wütenden Menge getötet worden, teilte die Polizei der Stadt Baruipur im Bundesstaat Westbengalen mit. 35 Personen seien wegen Gewalt und Vandalismus festgenommen worden. Im Zusammenhang mit der Tat hat die Polizei 4 Männer festgenommen. Einer der Verdächtigen sei erschossen worden, nachdem er versucht haben soll, die Dienstwaffe eines Polizisten zu ergreifen und zu fliehen. Nachdem Versuche in New York und London scheiterten, hat es in Hongkong nun geklappt. Der Börsengang des chinesisch-singapurischen Online-Händlers Shein. Die chinesische Börsenaufsicht teilte mit, sie habe die Notierung genehmigt. Shein, das vor allem Mode im Billigst-Segment verkauft, hatte über ein Jahr auf die Genehmigung gewartet, die laut Insidern von den höchsten politischen Gremien in China abgesegnet werden musste. Der Unternehmenswert von Shein wurde 2023 mit 66 Milliarden US-Dollar angegeben. Shein wurde 2012 in China gegründet, hat seinen Sitz jedoch in Singapur. Kritiker werfen dem Unternehmen unter anderem schlechte Arbeitsbedingungen, die Verwendung umweltschädigender Materialien und Urheberrechtsverletzungen vor. Ein weiterer früherer Teil der Migros verschwindet. Das Hörgeräte- und Augenoptikgeschäft Misenso hat Konkurs angemeldet. Alle 18 Filialen sind geschlossen, die Webseite ist offline. Die Migros hatte Misenso erst vor 2 Jahren an die österreichische Firma Neuroth verkauft. Diese schreibt, Misenso sei überschuldet, der Konkurs sei unvermeidbar gewesen. Wirtschaftsredaktor Jan Baumann sagt dazu,
2: den Konkurs von Misenso bezeichnet die Neuroth-Gruppe als eine, Zitat, aus Investorensicht bedauerliche Entwicklung, Zitat Ende. Diese Formulierung wirft ein bezeichnendes Licht auf das Engagement der Österreicher bei der ehemaligen Mikrotochter. Vereinfacht gesagt zieht nun Neuroth bei Misenso den Stecker, weil sich die Übernahme nicht ausgezahlt hat. Während 2 Jahren misslang es, Misenso profitabel zu machen, nun ist Schluss. Für die Einordnung ist es außerdem nützlich zu wissen, dass die Österreicher mit ihrer eigenen Marke Neuroth seit über 20 Jahren in der Schweiz präsent sind. Der 2024 verkündete Plan, Misenso als zweite, also zusätzliche Hörakustikmarke in der Schweiz erfolgreich zu positionieren, ist offensichtlich nicht aufgegangen.
0: Zuerst hatte der Blick über das Ende von Misenso berichtet. Er schreibt, es seien rund 140 Mitarbeitende betroffen. Zum Sport. An der Fußball-Weltmeisterschaft hat sich Spanien für den Halbfinal qualifiziert. Die Spanier gewinnen gegen Belgien mit 2:1. Im Halbfinal trifft Spanien auf Frankreich. Und wir bleiben bei der WM. Joao Mansambi wird der Schweiz auch gegen Argentinien verletzt fehlen. Das bestätigte Trainer Murat Yakin an einer Medienkonferenz. Mansambi hatte sich vor dem Achtelfinal gegen Kolumbien im Training das Knie geprellt. Der WM-Viertelfinal gegen Argentinien findet in der Nacht auf Sonntag statt. Die Schweizer Skilegende Roland Colombin ist im Alter von 75 Jahren verstorben. Das teilte seine Familie auf Instagram mit. Colombin litt an Hals- und Leberkrebs. Der Walliser gewann 1972 bei den Olympischen Winterspielen von Sapporo Silber in der Abfahrt. Außerdem gewann der für seine riskante Fahrweise bekannte Colombin 1973 und 1974 den Abfahrtswettcup. Das Wetter für heute Samstag. Es scheint meist die Sonne. Vor allem in den westlichen Bergen und am alten Südhang gibt es am Nachmittag lokale Hitzegewitter. Die Höchstwerte liegen beidseits der Alpen bei heißen 31 bis 34 Grad. Im Norden weht Biese. Das waren Nachrichten von Radio SRF, verantwortlich für

Die Nachrichten von SRF um 1 mit Frank Estermann. Der iPhone-Hersteller Apple verklagt OpenAI, das Unternehmen, das hinter ChatGPT steht. In der Klage, die Apple bei einem Gericht in Kalifornien eingereicht hat, wirft das Unternehmen OpenAI vor, Firmengeheimnisse von Apple gestohlen zu haben. Die Klage richtet sich auch gegen zwei ehemalige Apple-Angestellte, die nun für OpenAI arbeiten. Sie sollen vertrauliche Informationen zu OpenAI mitgenommen haben, so Apple. Konkret geht es um die Entwicklung eines neuen Geräts, das OpenAI auf die Nutzung von künstlicher Intelligenz ausrichten will. OpenAI hat sich bislang nicht zur Klage geäußert. Zu zwei Meldungen aus Lateinamerika. Nach den verheerenden Erdbeben in Venezuela ist die Zahl der Todesopfer weiter angestiegen. Die Regierung spricht nun von mehr als 4.100 Toten. Fast 17.000 Menschen wurden verletzt, Tausende sind obdachlos. Vor zweieinhalb Wochen haben zwei Beben in kürzester Zeit Venezuela erschüttert. Noch immer wird nach Vermissten gesucht. Die Hoffnung, noch Überlebende zu finden, ist allerdings verschwindend klein. Zum zweiten Mal in dieser Woche ist am Freitag in ganz Kuba der Strom ausgefallen. Das teilte der Netzbetreiber des Landes mit. Bereits am Montag gab es einen landesweiten Stromausfall. Seit Anfang Jahr ist der Strom auf Kuba mehrfach im ganzen Land ausgefallen. Ein Grund dafür ist die Ölblockade, die US-Präsident Donald Trump im Januar verhängt hat. Hinzu kommt, dass die Strominfrastruktur in Kuba veraltet ist. In die Schweiz. Bei Brisago im Tessin ist am Freitagabend ein Waldbrand ausgebrochen. Der Brand sei nicht groß, sagte ein Polizeisprecher zur Nachrichtenagentur Keystone Estia. Es bestehe keine Gefahr für die Bevölkerung. Über die Warn-App des Bundes Alert Swiss riefen die Behörden die Bevölkerung aber dazu auf, Fenster zu schließen und Lüftungen und Klimaanlagen abzuschalten. In der Region herrscht große Waldbrandgefahr. Im Kanton Tessin gilt deshalb ein Feuerverbot. Wir kommen zur Fußball-Weltmeisterschaft. Spanien hat sich für den Halbfinale qualifiziert. Die Spanier gewinnen gegen Belgien mit 2:1. Im Halbfinale trifft Spanien dann auf Frankreich. Das Wetter heute Samstag. Es ist meist sonnig bei heißen 31 bis 34 Grad. Vor allem in den Bergen gibt es lokale Gewitter. Das waren Nachrichten von Radio SRF, verantwortlich Frank Estermann.

0: die Nachrichten von SRF um 2 mit Frank Estermann. Der iPhone-Hersteller Apple verklagt OpenAI, das Unternehmen, das hinter ChatGPT steht. Apple wirft OpenAI vor, Firmengeheimnisse gestohlen zu haben. Die Klage richtet sich auch gegen zwei ehemalige Apple-Angestellte, die heute für die ChatGPT-Firma arbeiten. Aus San Francisco, Nils Dams von der ARD.
1: Der Vorwurf von Apple, die beiden sollen bei ihrem Wechsel zu OpenAI streng geheime Informationen mitgenommen haben. Über Designs, den Herstellungsprozess oder die Lieferketten von Apple-Geräten. Dafür soll einer der Mitarbeiter einen Arbeitslaptop mit vertraulichen Daten nicht zurückgegeben haben. Apple hat bei einem Bundesgericht in Kalifornien eine 40-seitige Anklageschrift eingereicht. Demnach soll OpenAI ehemalige Apple-Mitarbeiter in Vorstellungsgesprächen auch nach geheimen Apple-Projekten befragt haben. Die Kandidaten sollten auch Prototypen der Geräte mitbringen. OpenAI ist vor allem für seinen KI-Chatbot ChatGPT bekannt, entwickelt aber schon länger auch mindestens ein Gerät, das möglicherweise eine Konkurrenz für Apples iPhone werden könnte. Dafür arbeitet OpenAI auch mit Apples ehemaligem Star-Designer Jony Ive zusammen, der das Design der iPhones stark geprägt hat. Apple und OpenAI sind seit 2024 auch Geschäftspartner. Wenn Apples Sprachassistent Siri Fragen nicht beantworten kann, weichen die Geräte auch auf ChatGPT aus.
0: OpenAI sagte in einer Stellungnahme zum Finanzdienst Bloomberg, man habe kein Interesse an Geheimnissen anderer Firmen und wolle selber innovative Technologie entwickeln. Zu zwei Meldungen aus Lateinamerika. Nach den verheerenden Erdbeben in Venezuela ist die Zahl der Todesopfer weiter angestiegen. Die Regierung spricht nun von mehr als 4.100 Toten. Fast 17.000 Menschen wurden verletzt. Vor zweieinhalb Wochen haben zwei Beben in kürzester Zeit Venezuela erschüttert. Noch immer wird nach Vermissten gesucht. Zum zweiten Mal in dieser Woche ist am Freitag in ganz Kuba der Strom ausgefallen. Das teilte der Netzbetreiber des Landes mit. Bereits am Montag gab es einen landesweiten Stromausfall. Seit Anfang Jahr ist der Strom auf